0: Tests eine Sperre. Auch Emil Adjekum beendete mit Silber über 400 Meter Hürden eine lange Durchstrecke. Er ist der erste Deutsche seit 40 Jahren mit einer EM-Medaille auf dieser Distanz. Silber gewann auch Diskuswerferin Shanice Kraft.
1: Und in der zweiten Fußball-Bundesliga hat Holstein Kiel gegen St. Pauli 2:2 gespielt. Bochum gewann in Braunschweig mit 1:0. Das waren die Nachrichten. Das Wetter in Deutschland. Tagsüber viel Sonne, im Westen sind später einzelne kräftige Schauer und Gewitter möglich. 33 bis 36 Grad, im Norden etwas kühler. Am Sonntag Sonne und Wolken, vor allem im Süden auch Schauer und Gewitter. 21 bis 32 Grad und am Montag mehr Wolken, vor allem im Osten Schauer. Es ist 2:03 Uhr.
2: Und das ist der Verkehrsservice in der ARD Hitnacht. Da gucken wir auf die Gefahreninformation für Nordrhein-Westfalen und Rheinland-Pfalz. Der Waldbrand in der Nordeifel sorgt weiterhin für starken Rauch weit über Hürtgenwald und Düren hinaus. In betroffenen Gebieten sollten geschlossene Räume nicht verlassen und Klima- und Lüftungsanlagen abgeschaltet werden. Die A2 Hannover Richtung Dortmund zwischen Beckum und Hamm-Üntrop nach einem LKW-Unfall gesperrt. A5 Karlsruhe Richtung Frankfurt zwischen Bruchsal und Kronau nach einem Unfall Vollsperrung. A10 Dreieck Spreeau Richtung Dreieck Barnim zwischen Berlin-Hellersdorf und Marzahn nach einem Unfall gesperrt. A30 Osnabrück Richtung Rheine zwischen Hörstel und Rheine wegen Bauarbeiten gesperrt. A57 Köln Richtung Krefeld zwischen dem Kreuz Meerbusch und Krefeld Zentrum wegen Bauarbeiten bis Montag früh gesperrt. A61 Mönchengladbach-Venlo zwischen dem Kreuz Mönchengladbach und Mackenstein in beiden Richtungen wegen Brückenarbeiten bis Dienstagmorgen gesperrt. Und die A448 Bochum-West Richtung Dortmund-Witten zwischen dem Dreieck Bochum-West und Bochum-Süd wegen Bauarbeiten bis Montag früh gesperrt. Ich wünsche eine gute Fahrt.
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2: Mit Markus Poschlott und besten Grüßen aus Erfurt ins ganze Land. Das ist Tom.

0: Dick Brave und seine Backbeats Take Good Care of My Baby. Das ist die Eier, die Hit nach 10 nach 2. So, ich wünsche ein frohes Durchhalten für alle, die es müssen und alle, die noch wach sind, weil Wochenende. Herzlich willkommen. Heute Nacht sprechen wir über die Führerscheinprüfung. Ja, heute vor 133 Jahren gab es die erste. Und deswegen heute Nacht mal erzählen wir mal uns gegenseitig, wie es denn gelaufen ist. Weil ich merke, Geschichten gibt's eine ganze Menge.
1: Ja, hallo, hier ist der Thorsten aus Ostfedern. Ich habe 1986 meinen Führerschein gemacht. Und um 17 Uhr wurde ich in Düsseldorf durch die ganze Stadt geschickt und bin dann auf die Autobahn gefahren nach 40 Minuten. Und dann hat der Fahrprüfer nach 45 Minuten zu mir gesagt, weil ich mit dem rechten Vorderreifen über einen geschlossenen Streifen gekommen bin, hat er gesagt, durchgefallen.
0: Durchgefallen, da war Feierabend, rechts ran, das war's. Und andere wiederum, wir merken es heute, bestehen ihre Führerscheinprüfung einfach, weil der Fahrprüfer zu spät kommt oder noch zum Fußball will, was wir heute Nacht schon alles gehört haben. Also wir merken immer mehr, so eine Führerscheinprüfung ist offenbar extrem abhängig von der Laune des Prüfers, oder? Vielleicht meldet sich ja heute Nacht auch nochmal jemand, ein Fahrlehrer oder Prüfer, die mal aus ihrer Sicht das Ganze mal schildern können. Gerne auch anonym. Mail geht über diese Adresse ard-hitnacht@mdr.de, MDR wieder Mitte Deutscher Rundfunk. Oder natürlich gerne auch per Telefon. Unsere kostenfreie Nummer, da können Sie uns eine Nachricht auf dem AB hinterlassen. 0800 80 80 110. Danke.
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Am Abend hat sie noch gespielt in Eberswalde. Nena. Da war sie live zu sehen. Und heute Abend, an diesem Samstagabend, den 15. August, spielt sie in Lutherstadt Wittenberg ihr Konzert.

Das sind die Bee Gees mit Tragedy, das ist die ARD-Hitnacht. Oh, jetzt gibt's ja eine Madonna von der Platte True Blue, wo nur ihr Gesicht drauf war. Nichts anderes, kein Schriftzug, kein Madonna oder True Blue, irgendwas. Einfach nur ihr Gesicht, schönes Blau dazu. Hat gut gepasst in das Jahr 1986. Live to Tell.

0: Ja, die Band REM, unvergessen, Shiny Happy People. Und damit ist es gleich 2:30. Schon 2:30 gleich, sehr schön. Wir gucken auf die Straßen, das ist der Verkehrsservice in der ARD. Hit nach zunächst die Gefahreninformationen für Nordrhein-Westfalen und Rheinland-Pfalz. Der Waldbrand in der Nordeifel sorgt weiterhin für starken Rauch weit über Hürtgenwald und Düren hinaus. In betroffenen Gebieten sollten geschlossene Räume nicht verlassen und Klima- und Lüftungsanlagen abgeschaltet werden. Schauen wir auf die Straßen. Die A5 Karlsruhe Richtung Frankfurt zwischen Bruchsal und Kronau nach einem Unfall gesperrt. A10 Dreieck Spreeau Richtung Dreieck Barnim zwischen Berlin-Hellersdorf und Marzahn nach einem Unfall gesperrt. Und die A57 Köln Richtung Krefeld zwischen dem Kreuz Meerbusch und Krefeld Zentrum wegen Bauarbeiten bis Montag früh gesperrt. Ich wünsche eine gute Fahrt durch diese Nacht.
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0: Mit Ihren Geschichten heute Nacht, als Sie Führerscheinprüfung gemacht haben.
2: Mein damaliger Fahrlehrer, der hat immer gesagt, lieber erst um 7 zu Hause als um 8 im Krankenhaus. Und das habe ich mir ein Leben lang gemerkt und bin immer gut damit gefahren.
0: Ah, sehr schön. Wir kommen gleich zur nächsten Führerscheingeschichte.

0: die große Hochzeitshymne von Bruno Mars. Hier bei uns in der ARD-Hitnacht. Heute um 2.38 Uhr gleich sprechen wir über Ihre Führerscheinprüfung. Das machen wir, indem Sie uns Ihre Geschichten erzählen per Mail oder auch per Telefon unter der 0800 80 80 110. Jürgen hat uns auch geschrieben, meine Führerscheinprüfung, lieber Markus, ging ganz schnell. Genau 2 Minuten, da durfte ich wieder aussteigen. Der Wagen stand noch auf dem Parkplatz vor der Fahrschule, denn ich musste rückwärts über den Fußgängerweg ausparken und hatte dabei nur nach hinten rechts geschaut, ob ein Fahrzeug kommt von der Straße. Kurzes Zurückrollen, da kam von hinten schon das Dankeschön. Das hatte also das Aus bedeutet, denn er schreibt hier, ich hatte nicht nach links geguckt, ob da noch ein Fußgänger kommt. Genau, nicht mal ausgeparkt, die ganze Sache war schon zu Ende. Wie war es bei Ihnen? Bin gespannt auf Ihre Geschichten. Freue mich, dass wir heute Nacht auch mal darüber sprechen, denn vor 133 Jahren gab es sie, die erste Führerscheinprüfung.
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Da singen ganz klar Foreigner. I want to know what love is. Das ist die ARD-Hitnacht. Und es kommt jetzt ein Song, bei dem hat der Produzent gesagt, als die Nummer so halb fertig war, wollen wir das wirklich rausbringen? Das klingt irgendwie wie so eine fertige Instrumental-Demo-Version von so einem billigen Keyboard. Also wissen Sie, was ich meine? Wenn man früher mal so für die Kinder so ein Keyboard gekauft hat und dann waren da so fertige Demos drauf, dazu konnte man dann spielen. Genau sowas hat er wahrscheinlich gemeint. Am Ende ist das natürlich eine Nummer geworden, die viel erfolgreicher war. Sonst würde sie jetzt auch hier nicht in dieser Sendung laufen, selbst.

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1: Um 3 Uhr mit Juliette Groß. In der Eifel bedroht ein großer Waldbrand weiter die Gemeinde Hürtgenwald. Im Laufe des Tages sind die Flammen immer weiter an den Ortsteil Gai herangerückt, konnten aber gestoppt werden. Dennoch blicken die Einsatzkräfte mit Sorge auf diese Nacht, wie Jens Eberl aus Hürtgenwald berichtet.
2: Ja, es gibt einen Punkt und das ist einfach die Wetterlage. Das heißt, das Problem ist, dass einfach Windböen erwartet werden, bis zu 40 km/h. Und das ist natürlich ein Riesenproblem für die Rettungskräfte, vor allem weil die Löschhubschrauber heute Nacht fehlen und dieser Wind das Feuer wieder anfachen kann. Was hat man dafür getan? Man hat sogenannte Regelstellungen in der Ortschaft Gai eingerichtet. Das heißt, man kann sich das bildlich so vorstellen, dass ungefähr 500 Löschkräfte wirklich wie eine Kette aufgereiht in dem Ort stehen und versuchen wirklich mit ihren Löschkräften dort, falls wieder ein Feuer kommt, wirklich dem sofort entgegenzuwirken.
1: In der spanischen Exklave Ceuta in Nordafrika ist die Polizei- und Militärpräsenz verstärkt worden. Grund ist, dass ein neuer Massenansturm von Migranten an diesem Wochenende erwartet wird. Darauf deuten Aufrufe in sozialen Netzwerken hin. Wie unsere Korrespondentin berichtete, ist der Grenzschutz auch auf marokkanischer Seite verstärkt worden. Ende Juli hatten zehntausende Menschen versucht, nach Ceuta und damit in die EU zu kommen. Mehr als 80 Menschen kamen ums Leben. Bei der Leichtathletik-EM in Birmingham hat es am Abend 3 Medaillen für das deutsche Team gegeben. Sprinter Owen Ansah holte Gold über 200 Meter. Er sorgte damit für den ersten deutschen EM-Titel über diese Distanz seit 44 Jahren. Diskuswerferin Janice Kraft gewann eine Silbermedaille und auch Emil Adjekum holte Silber über 400 Meter Hürden. In der zweiten Fußball-Bundesliga hat es im Nordderby zwischen Holstein Kiel und St. Pauli keinen Sieger gegeben. Die Partie endete 2:2. Aus der Sportredaktion Finn Hornberg.
3: St. Pauli legte in der ersten Halbzeit gut los und ging dank der Tore von Taichi Hara und Martin Kaas in Führung. Nach der Pause verkürzte erst Phil Harris für die Kieler. Jonas Terkesen erzielte kurz vor Schluss den Ausgleich. Eintracht Braunschweig verliert gegen den VfL Bochum mit 0:1. Die Niedersachsen bleiben aber trotzdem zumindest über Nacht Tabellenführer, dank des 6:1 in Magdeburg am ersten Spieltag. Gegen Bochum hingegen fand Braunschweig keine Lücke. Der VfL stand in der Defensive gut und ließ kaum etwas zu. Den entscheidenden Treffer für die Bochumer erzielte der ehemalige Braunschweiger Philipp Hofmann.
1: Das waren die Nachrichten. Das Wetter in Deutschland. Tagsüber viel Sonne, im Westen sind später einzelne kräftige Schauer und Gewitter möglich. 33 bis 36 Grad, im Norden etwas kühler. Am Sonntag Sonne und Wolken, vor allem im Süden auch Schauer und Gewitter, 21 bis 32 Grad. Und am Montag mehr Wolken und vor allem im Osten auch Schauer, 21 bis 27 Grad. Es ist 3:03 Uhr.
4: Und das ist der Verkehrsservice in der ARD-Hitnacht. Zunächst die Gefahreninformationen für Nordrhein-Westfalen und Rheinland-Pfalz. Der Waldbrand in der Nordeifel sorgt weiterhin für starken Rauch weit über Hürtgenwald und Düren hinaus. In betroffenen Gebieten sollten geschlossene Räume nicht verlassen und Klima- und Lüftungsanlagen abgeschaltet werden. Die A5 Karlsruhe Richtung Frankfurt zwischen Bruchsal und Kronau nach einem Unfall gesperrt. A10 Dreieck Spreeau Richtung Dreieck Barnim zwischen Berlin-Hellersdorf und Marzahn nach einem Unfall gesperrt. Die A57 Köln Richtung Krefeld zwischen dem Kreuz Meerbusch und Krefeld Zentrum wegen Bauarbeiten bis Montag früh gesperrt. Dann die A61 Mönchengladbach-Venlo zwischen dem Kreuz Mönchengladbach und Markenstein. Brückenarbeiten deswegen bis Dienstagmorgen die Vollsperrung. Und die A448 Bochum-West Richtung Dortmund-Witten ist zwischen dem Dreieck Bochum-West und Bochum-Süd wegen Bauarbeiten bis Montag früh gesperrt. Gute Fahrt zusammen.
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4: Mit Markus Poschlott. Ich grüße Sie aus Erfurt ins ganze Land um 3:04 mit Carly Simon.

0: Das ist Michael Bolton. When a man loves a woman. Bei uns in der ARD-Hitnacht. 3:12 ist es. Und wir sprechen heute über Ihre Führerscheinprüfung. Wie ist es denn bei Ihnen gelaufen?
1: Moin und liebe Grüße ins Studio. Meine Prüfung liegt circa 40 Jahre zurück. Und an dem Tag war die Frau unseres Fahrlehrers auch dabei. Eine wunderbare Frau, die uns immer sehr beruhigend die Hand gehalten hat.
0: Ja.
1: Und kurz bevor es losging, hat sie uns alle ein kleines Pinneken-Schnäpschen gegeben. Das hat geholfen, wir haben alle bestanden. Nette Grüße aus Bielefeld von Regina. Tschüss.
0: Die Ehefrau des Fahrlehrers hat den Schülern, die kurz vor der Prüfung standen, noch einen Schnaps in die Hand gedrückt. Mein Gott.
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0: So, jetzt sind Sie dran. Schreiben Sie mir gerne Ihre Führerscheingeschichte, Ihre Prüfungsgeschichte an ard-hitnacht@mdr.de oder Sie rufen durch auf der 0800 80 80 110.

Holly Johnson spielt seinen Love Train in dieser ARD-Hitnacht. Es ist 3.24 Uhr und wir kommen jetzt in das Jahr 1971. Da hören wir Cat Stevens, der damals was entdeckte, was für uns ziemlich selbstverständlich klingt. Seinen eigenen Schatten im Mondlicht. Von dem hat er gesungen, als er damals nachts in Spanien unterwegs gewesen ist. Da muss ihm irgendwann diese Idee gekommen sein. Zumindest übermittelt man genau diese Geschichte. Moon Shadow kommt jetzt hier in der ARD-Hitnacht. Und gleich hinten dran spiele ich uns noch Erasure mit Sometimes.

0: Und damit ist es 3:30. Wir schauen auf die Straßen. Der Verkehrsservice in der ARD-Hitnacht. Zunächst mit der Gefahreninformation für Nordrhein-Westfalen und Rheinland-Pfalz. Der Waldbrand in der Nordeifel sorgt weiter für starken Rauch. Weit über Hürtgenwald und Düren hinaus. Gerade erreicht uns ja auch die Meldung aus dem Kreis Heinsberg, dass auch dort es momentan zu Geruchsbelästigung kommt. Grundsätzlich gilt in diesem Bereich, sollten geschlossene Räume nicht verlassen werden und Klima- und Lüftungsanlagen abgeschaltet werden. Die A5, Karlsruhe Richtung Frankfurt, zwischen Bruchsal und Kronau nach einem Unfall gesperrt. Die A10, Dreieck Spreeau Richtung Dreieck Barnim, ist zwischen Berlin-Hellersdorf und Marzahn nach einem Unfall gesperrt. Und die A57, Köln Richtung Krefeld, zwischen dem Kreuz Meerbusch und Krefeld Zentrum, wegen Bauarbeiten noch bis Montag früh gesperrt. Ich wünsche eine gute Fahrt.
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0: Mit Markus Poschlaut am Mikrofon. Viele Grüße aus Erfurt ins ganze Land mit Musik von Sandra.

0: Prince and the New Power Generation. Money don't matter tonight. In der ARD-Hitnacht ist es 3.39 Uhr. Wir sprechen über Ihre Führerscheinprüfung. Und wenn wir hier schon gerade Musik gehört haben, wo Geld keine Rolle spielt, dann kann man natürlich auch nochmal über die Preise sprechen. Wenn ich so höre, was Sie damals bezahlt haben, vor vielen, vielen Jahren, hier gehen die Preise so zwischen 350 Mark und 850 Mark für irgendwelche Führerscheine. Damals, heute wissen wir, ist das natürlich eine ganz andere Realität. Aber jetzt gucken wir mal noch, was damals auch noch nicht normal war. War zum Beispiel, dass Frauen den Führerschein haben wollten für einen LKW, selbst in den 90er Jahren noch.
1: Mein Prüfer war eben ein älterer Herr, den man aus der Rente geholt hat. Nun gab er mir dann zähneknirschend ein Beleg, dass ich meinen Führerschein beim Landkreis abholen kann. Für die männlichen Prüflinge hatte er sämtliche Führerscheine dabei, nur meinen nicht. Ich war natürlich etwas säuerlich, aber ich habe bestanden und habe seitdem meinen LKW-Führerschein. Was für eine Frau 1999 noch nicht üblich war.
0: Noch was Besonderes war. Heute ist das ja auch Gott sei Dank anders. Wie war es bei Ihnen? Ihre Führerscheinprüfung, weil gab es da ja auch eine schöne Geschichte, die Sie ja weiter erzählen möchten. Eine Geschichte, über die man heute auch ein bisschen schmunzeln kann. Na, das ist unsere Telefonnummer. Da können Sie uns gerne auf den AB sprechen. 0800 80 80 110.
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Das ist die ARD-Hitnacht mit Mr. Mister und Broken Wings. Jetzt kommt eine Band, die 64 Jahre nach Gründung jetzt erst vor ein paar Wochen noch ein neues Album rausgebracht hat. Auch die Nummer, die wir jetzt hören, stammt von Keith Richards, den wir jetzt auch hören, weil er selber die Nummer auch singt. 82 ist er inzwischen. Da überlegen andere Männer vielleicht, wann sie den Rasen mähen. Er macht erstmal ein neues Album. Und dieser Song hier, Some of Us, ist da einer von den neuen Songs. Gibt schon eine ganze Weile. 40 Jahre hatten die Stones ihn in der Schublade liegen lassen. Everybody.

Es ist 3.57 Uhr. Achtung, es gibt einen Falschfahrer auf der A24 Berlin-Hamburg. Bitte äußerste Vorsicht. Zwischen dem Kreuz Schwerin und Hagenow, da kommt Ihnen ein Falschfahrer entgegen. Bitte fahren Sie äußerst rechts und überholen Sie nicht. A24 Berlin-Hamburg, zwischen dem Kreuz Schwerin und Hagenow, ein Falschfahrer unterwegs. Obacht in beiden Richtungen. Nicht überholen, äußerst rechts fahren und lassen Sie das Radio an. Wir melden, sobald die Gefahr vorüber ist.

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1: Um 4 Uhr mit Juliette Groß. In der Eifel in Nordrhein-Westfalen kämpft die Feuerwehr weiter gegen einen riesigen Waldbrand. 500 Einsatzkräfte sind permanent im Einsatz, um die Flammen aufzuhalten. Aus der Nachrichtenredaktion Jan Busche.
2: Betroffen ist der Hürtgenwald im Kreis Düren zwischen Bonn und Aachen. Dort brennen mehrere hundert Hektar Land. Die Flammen haben sich fast bis zur Ortschaft Gai ausgebreitet, die evakuiert worden ist. 2000 Menschen sind betroffen. Zwei Bergpanzer der Bundeswehr haben auch heute Nacht Schneisen geschlagen, um die Flammen von dem Ort fernzuhalten. Wie der WDR berichtet, helfen auch Landwirte bei der Brandbekämpfung. Sie holen Wasser aus Talsperren und bringen sie an den Einsatzort. Der Waldbrand ist laut Behördenschätzung der größte in der Geschichte Nordrhein-Westfalens. Rauch und Brandgeruch ziehen kilometerweit, vor allem Richtung Norden, bis ins Ruhrgebiet.
1: Die Deutsche Stiftung Patientenschutz verlangt, Hitze als offizielle Todesursache auf Totenscheinen anzugeben. Den Folgen des Klimawandels müsse ein Gesicht gegeben werden, sagte Vorstand Bürsch der Rheinischen Post. Bislang berechne das Robert-Koch-Institut die Zahl der Toten nur mit Hilfe statistischer Modelle. Die genaue Zahl kenne niemand. US-Präsident Trump hat angekündigt, die Straße von Hormus zum Territorium der USA zu erklären. Dies werde bald geschehen, sobald der Iran besiegt sei, so Trump in einer Rede. Der Präsident führte seine Pläne nicht weiter aus. Der Iran wies die Drohung Trumps zurück. Die wichtige Schifffahrtsroute bleibe unter iranischer Kontrolle, hieß es von der Regierung in Teheran. Bei der Leichtathletik-EM in Birmingham hat es am Abend 3 Medaillen für das deutsche Team gegeben. Sprinter Owen Ansah holte Gold über 200 Meter. Aus Birmingham, Jens-Jörg Rieck.
3: Das hat es seit 44 Jahren nicht gegeben. Der Europameister über 200 Meter kommt aus Deutschland. In 19,95 Sekunden sprintete Owen Ansah zu Gold. Allerdings steht der Titel genau wie seine Bronzemedaille über 100 Meter unter Vorbehalt. Dem Hamburger droht wegen eines vermeintlich verweigerten Dopingtests eine Sperre. Auch Emil Adjekum beendete mit Silber über 400 Meter Hürden eine lange Durchstrecke. Er ist der erste Deutsche seit 40 Jahren mit einer EM-Medaille auf dieser Distanz. Silber gewann auch Diskuswerferin Shanice Kraft.
1: Und in der zweiten Fußball-Bundesliga hat Holstein Kiel gegen St. Pauli 2:2 gespielt. Bochum gewann in Braunschweig mit 1:0. Das waren die Nachrichten. Das Wetter in Deutschland. Tagsüber viel Sonne, im Westen sind später einzelne kräftige Schauer und Gewitter möglich. 33 bis 36 Grad, im Norden etwas kühler. Am Sonntag Sonne und Wolken, vor allem im Süden auch Schauer und Gewitter. 21 bis 25 Grad, im Süden nochmal bis 32 Grad. Und am Montag mehr Wolken und vor allem im Osten Schauer. Es ist 4:03 Uhr.
4: Das ist der Verkehrsservice in der ARD-Hitnacht. Achtung, Falschfahrer auf der A24 Berlin-Hamburg zwischen dem Kreuz Schwerin und Hagenow kommt Ihnen der Falschfahrer entgegen. Fahren Sie äußerst rechts und überholen Sie nicht. Wir melden, sobald die Gefahr vorüber ist. Dann Obacht bitte auch, es gibt eine Gefahreninformation für Nordrhein-Westfalen und Rheinland-Pfalz. Der Waldbrand in der Nordeifel sorgt für starken Rauch weit über Hürtgenwald und Düren hinaus. In betroffenen Gebieten sollten geschlossene Räume nicht verlassen und Klima- und Lüftungsanlagen abgeschaltet werden. Wir schauen auf die weiteren Verkehrsmeldungen. Die A5, Karlsruhe Richtung Frankfurt, zwischen Bruchsal und Kronau nach einem Unfall gesperrt. A10. Dreieck Spreeau Richtung Dreieck Barnim zwischen Berlin-Hellersdorf und Marzahn nach einem Unfall gesperrt. Die A54 Köln Richtung Krefeld zwischen dem Kreuz Meerbusch und Krefeld Zentrum wegen Bauarbeiten bis Montag früh gesperrt. Die A61 Mönchengladbach-Venlo zwischen dem Kreuz Mönchengladbach und Mackenstein, da laufen Brückenarbeiten, das Ganze bis Dienstagmorgens gesperrt. A70 Bamberg Richtung Schweinfurt-Werneck zwischen dem Dreieck Werntal und Werneck, als auch die Überleitung von der A71 zur A70 Richtung Schweinfurt-Werneck ist nach einem LKW-Unfall gesperrt. Und die A448 Bochum-West Richtung Dortmund-Witten ist zwischen dem Dreieck Bochum-West und Bochum-Süd bis Montag wegen Bauarbeiten gesperrt. Ich wünsche eine gute Fahrt.
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4: Mit Markus Poschlott. Ich grüße aus Erfurt ins ganze Land. Da ist es auch schon 4:05. Na dann, guten Morgen.

0: Heute vor 133 Jahren gab es die erste Führerscheinprüfung und deswegen sprechen wir heute auch in dieser Nachtsendung hier darüber, über Ihre Führerscheingeschichten.
1: Ich würde gerne mal die Führerscheingeschichte des Moderators wissen.
0: Von mir? Ja, ich habe es ja vorhin schon mal ein bisschen angedeutet, meine Führerscheingeschichte ist jetzt nicht so sonderlich spektakulär, außer dass ich der Letzte in der Runde war, der dran war und mein Fahrlehrer sagte, vor dem Prüfer auch, wenn der jetzt auch noch durchfällt, weil alle waren durchgefallen an dem Tag, dann besaufe ich mich am Abend. Und dann sind wir auf die Straße gefahren und ich muss sagen, er hatte Geduld mit mir, muss man ganz ehrlich sagen. Also ich habe einmal überholt, als ich mit dem Überholvorgang am Ende war, war auf einmal die durchgezogene Linie da. Da hätte man schon sagen können, das hätte man vorher sehen können. Und was war auch noch? Ah ja, genau, ganz am Ende, großer Parkplatz, Supermarktparkplatz, jetzt parken sie hier irgendwo einmal rückwärts ein, dann ist gut. Und dann standen dort zwei Autos und ich wollte genau dazwischen parken, weil die Autos mir eben Orientierung gegeben haben. Und da brüllt dieser Fahrprüfer von hinten, ich mach's jetzt mal nicht so laut, aber er hat sinngemäß gesagt, das habe ich mir so gedacht, dass Sie genau das machen. Sie parken jetzt genau zwischen zwei Autos. Es könnte ja noch was passieren. Warum parken Sie nicht einfach da drüben, wo alles frei ist? Warum machen Sie es so kompliziert? So, dann habe ich woanders geparkt, habe das halbwegs hingekriegt, habe den Führerschein bekommen und dann war ganz schnell das Gespräch auch vorbei. Ich glaube, das war echt mehr ein guter Gefallen am Ende, als dass das alles so perfekt gewesen wäre. Ja, aber das sind ja die Geschichten, die ich heute von Ihnen auch höre. Hier bei dem, was Sie uns mailen und was Sie uns auch am Telefon erzählen. Es hängt ganz viel von der Laune des Prüfers ab. Aber wirklich, weitere Geschichten gerne. 0800 80 80 110.
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0: Und wir schauen noch mal ganz kurz auf die A24 Berlin-Hamburg. Zwischen dem Kreuz Schwerin und Hagenau ist der Falschfahrer offenbar noch weiterhin unterwegs. Fahren Sie dort bitte besonders vorsichtig. Ja.

0: Es ist 4.22 Uhr. Hier ist der Verkehrsservice in der ARD-Hitnacht mit der Entwarnung von der A24 Berlin-Hamburg. Kein Falschfahrer mehr zwischen dem Kreuz Schwerin und Hagenow. Da haben Sie wieder freie Fahrt.
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Das ist Wham und jetzt gibt's eine schöne Musik von den Beatles und zwar aus dem Jahr, in dem der erste FC Köln erster Bundesligameister wurde. Die Beatles saßen zu der Zeit damals in Paris, haben dort Songs aufgenommen und eigentlich waren sie durch mit dem, was sie aufnehmen wollten. Aber es war noch ein bisschen Studiozeit übrig und die war nun teuer erkauft. Also haben sie noch einen Song, den sie sich im Hotel vorher ausgedacht haben und den Paul McCartney dort geschrieben hat. Dafür hat man sich extra ein Piano ins Zimmer bringen lassen, einfach noch mit aufgenommen. Rausgekommen ist dieser Mega-Hit, die Beatles in der ARD-Hitnacht mit Can't Buy Me Love.

0: da singen Roxette in der ARD-Hitnacht und da ist es 4.32 Uhr. Wir schauen auf die Straßen, das ist der Verkehrsfunk und da gucken wir zunächst nochmal auf die Entwarnung von der A24 Berlin-Hamburg. Kein Falschfahrer mehr zwischen dem Kreuz Schwerin und Hagenow. Dann die Gefahreninformation für Nordrhein-Westfalen und Rheinland-Pfalz. Der Waldbrand in der Nordeifel sorgt weiterhin für starken Rauch weit über Hürtgenwald und Düren hinaus. In betroffenen Gebieten sollten geschlossene Räume nicht verlassen und Klima- und Lüftungsanlagen abgeschaltet werden. Die weiteren Meldungen: A5 Karlsruhe Richtung Frankfurt zwischen Bruchsal und Kronau nach einem Unfall gesperrt. A10 Dreieck Spreeau Richtung Dreieck Barnim zwischen Berlin-Hellersdorf und Marzahn nach einem Unfall Vollsperrung. Dann haben wir noch die A70 Bamberg Richtung Schweinfurt-Werneck zwischen dem Dreieck Werntal und Werneck, als auch die Umleitung, die Überleitung von der A71 zur A70 Richtung Schweinfurt-Werneck ist nach einem LKW-Unfall gesperrt. Wo es sonst geht für Sie, eine gute Fahrt durch die Nacht.
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0: Mit Markus Poschlott. Beste Grüße aus Erfurt. Hallo und guten Morgen.

0: Savage Garden, To the Moon and Back in der ARD-Hitnacht. 4.40 Uhr ist es. An diesem Morgen, da gucken wir auf 133 Jahre Führerscheinprüfungen. So lange gibt es das nämlich schon. Heute ist tatsächlich Jahrestag. Und wir gucken auf Ihre Führerscheinprüfung und wie es damals gelaufen ist.
1: Hier ist die Ingrid aus Kettwig. Ich weiß nicht, ob Sie das gerne hören wollen. Ich habe seit 1957 den Führerschein. Der hat 175 Mark gekostet. Ich habe keinen Unfall gehabt, weder ver- noch unverschuldet, noch durch eigene Schuld. Ich bin sehr zufrieden und fahre heute auch noch. Alles Gute für alle anderen, die auch gut fahren. Haltet durch. Danke. Tschüss.
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Klassiker. Viel zu selten gespielt, aber hier in der ARD-Hitnacht selbstverständlich. Udo Lindenberg, das Leben. 4.48 Uhr ist es. Uns erreicht hier eine Meldung von der Feuerwehr Oberhausen. Aufgrund eines Brandes mit einer starken Rauchentwicklung in Duisburg-Ruhrort kommt es im Bereich Oberhausen-Alstaden zu einer Geruchsbelästigung. Aber die Feuerwehr informiert auch, zurzeit gibt keine Gefährdung von der Rauchentwicklung aus. Wir bleiben da natürlich für Sie dran, auch was den Waldbrand in und um Hürtgenwald angeht. Auch da werden wir gleich nochmal in den Nachrichten genau einen Blick drauf werfen. So, was kommt jetzt? Musik von Queen.

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1: Um 5 Uhr mit Juliette Groß. In der Eifel in Nordrhein-Westfalen kämpft die Feuerwehr weiter gegen einen riesigen Waldbrand. 500 Einsatzkräfte sind permanent im Einsatz, um die Flammen aufzuhalten. Aus der Nachrichtenredaktion Jan Busche.
2: Betroffen ist der Hürtgenwald im Kreis Düren zwischen Bonn und Aachen. Dort brennen mehrere hundert Hektar Land. Die Flammen haben sich fast bis zur Ortschaft Gai ausgebreitet, die evakuiert worden ist. 2000 Menschen sind betroffen. Zwei Bergepanzer der Bundeswehr haben auch heute Nacht Schneisen geschlagen, um die Flammen von dem Ort fernzuhalten. Wie der WDR berichtet, helfen auch Landwirte bei der Brandbekämpfung. Sie holen Wasser aus Talsperren und bringen sie an den Einsatzort. Der Waldbrand ist laut Behördenschätzung der größte in der Geschichte Nordrhein-Westfalens. Rauch und Brandgeruch ziehen kilometerweit, vor allem Richtung Norden bis ins Ruhrgebiet.
1: In der spanischen Exklave Ceuta in Nordafrika ist die Polizei- und Militärpräsenz verstärkt worden. Grund ist, dass ein neuer Massenansturm von Migranten an diesem Wochenende erwartet wird. Darauf deuten Aufrufe in sozialen Netzwerken hin. Wie unsere Korrespondentin berichtete, ist der Grenzschutz auch auf marokkanischer Seite verstärkt worden. Ende Juli hatten zehntausende Menschen versucht, nach Ceuta und damit in die EU zu kommen. Mehr als 80 Menschen kamen beim Versuch des Grenzübertritts ums Leben. Bei der Leichtathletik-EM in Birmingham hat es am Abend 3 Medaillen für das deutsche Team gegeben. Sprinter Owen Ansah holte Gold über 200 Meter. Er sorgte damit für den ersten deutschen EM-Titel über diese Distanz seit 44 Jahren. Diskuswerferin Janice Kraft gewann eine Silbermedaille und auch Emil Ajikum holte Silber über 400 Meter Hürden. In der zweiten Fußball-Bundesliga hat es im Nordderby zwischen Holstein Kiel und St. Pauli keinen Sieger gegeben. Die Partie endete 2:2. Aus der Sportredaktion Finn Hornberg.
3: St. Pauli legte in der ersten Halbzeit gut los und ging dank der Tore von Taichi Hara und Martin Kaas in Führung. Nach der Pause verkürzte erst Phil Harris für die Kieler. Jonas Terkesen erzielte kurz vor Schluss den Ausgleich. Eintracht Braunschweig verliert gegen den VfL Bochum mit 0:1. Die Niedersachsen bleiben aber trotzdem zumindest über Nacht Tabellenführer, dank des 6:1-Sieg in Magdeburg am ersten Spieltag. Gegen Bochum hingegen fand Braunschweig keine Lücke. Der VfL stand in der Defensive gut und ließ kaum etwas zu. Den entscheidenden Treffer für die Bochumer erzielte der ehemalige Braunschweiger Philipp Hofmann.
1: Das waren die Nachrichten. Das Wetter in Deutschland. Tagsüber viel Sonne, im Westen sind später einzelne kräftige Schauer und Gewitter möglich. 33 bis 36 Grad, im Norden etwas kühler. Am Sonntag Sonne und Wolken, vor allem im Süden auch Schauer und Gewitter, 21 bis 25 Grad. Im Süden nochmal bis 32 Grad. Und am Montag mehr Wolken und vor allem im Osten Schauer, 21 bis 27 Grad. Es ist 5.03 Uhr.
4: Das ist der Verkehrsservice in der ARD-Hitnacht. Zunächst die Gefahreninformation für Nordrhein-Westfalen und Rheinland-Pfalz. Der Waldbrand in der Nordeifel sorgt weiterhin für starken Rauch weit über Hürtgenwald und Düren hinaus. Feuerwehr ist weiterhin dort im Einsatz und stellt sich inzwischen auf einen tagelangen Einsatz vor. In den betroffenen Gebieten sollten geschlossene Räume nicht verlassen und Klima- und Lüftungsanlagen abgeschalten werden. Jetzt kommen wir zu den Meldungen von den Straßen. Die A5 Karlsruhe Richtung Frankfurt zwischen Bruchsal und Kronau nach einem Unfall gesperrt. A10 Dreieck Spreeau Richtung Dreieck Barnim zwischen Berlin-Hellersdorf und Marzahn auch noch immer die Vollsperrung. Die A57 Köln Richtung Krefeld zwischen Meerbusch und dem Krefeld-Zentrum wegen Bauarbeiten bis Montag früh gesperrt. Die A61 Mönchengladbach-Venlo zwischen Mönchengladbach, dem Kreuz und Mackenstein in beiden Richtungen wegen Brückenarbeiten bis Dienstag früh gesperrt. Dann die A70 Bamberg Richtung Schweinfurt-Werneck zwischen Dreieck Werntal und Werneck. So auch die Überleitung von der A71 zur A70 Richtung Schweinfurt-Werneck ist nach einem LKW-Unfall gesperrt. Und die A448 Bochum-West Richtung Dortmund-Witten ist zwischen den Dreieck Bochum-West und Bochum-Süd wegen Bauarbeiten bis Montag früh gesperrt. Gute Fahrt zusammen!
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4: 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Mit Musik von Nelly Furtado.

0: die große Hymne von Journey, die jeder kennt weltweit. Don't Stop Believin'. Das ist die ARD-Hitnacht. 5.12 Uhr ist es. Und wir haben heute mal kurz in die Geschichtsbücher geguckt. Heute vor 133 Jahren gab es die erste Führerscheinprüfung. Das Ganze in Paris damals. Da ging das Ganze auch los. Und deswegen erzählen wir uns heute Nacht mal, wie es denn bei Ihrer Führerscheinprüfung so gewesen ist. Und manchmal hat man ja gedacht, okay, das war's jetzt mit der Prüfung. Ne, so nach dem Motto, fahren Sie mal rechts ran, und dann kam alles aber ganz, ganz anders.
1: Ja, hallo, hier ist der Klaus aus Augsburg. Und bei der Motorprüfung war es dann so, dass der Prüfer gesagt hat, nicht der Prüfer, der Fahrlehrer, immer wenn der Fahrlehrer sagt, jetzt halten Sie mal rechts an, dann war es das in der Regel, dann ist aus, dann hast du irgendwann Mist gebaut. Also ich fahre meine Route und fahre das ganz normal. Und irgendwann kommt vom Fahrlehrer die Ansage, bitte mal kurz rechts ranfahren. Ich denke mir, oh weh. Und was war? Der Prüfer, der ist noch kurz in seine Wohnung reingegangen. Der muss noch eben was holen, der kommt gleich wieder runter. Bis jetzt alles gut, kannst weiterfahren.
0: Und natürlich auch bestanden am Ende. So schön. Danke für Ihre ganzen Geschichten.
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0: Das ist Blondie mit Heart of Glass. 5.21 Uhr ist es. Guten Morgen. Im nordrhein-westfälischen Hürtgenwald brennt es auf mehr als 200 Hektar. Es dürfte der wohl größte Waldbrand in der Geschichte des Bundeslandes sein. Hunderte Menschen sind dort schon evakuiert worden. Andere Teile der Eifel könnten folgen. Feuerwehrleute haben auch in dieser Nacht wieder gelöscht. Frage an die Kollegin Silvia Andler, wie verlief denn jetzt diese Nacht?
1: Ja, also man kann sagen, die Lage ist stabil. Die Nachtstunden waren bis jetzt relativ ruhig. Klar, es wird immer noch gelöscht. Landwirte karren hier unermüdlich Wasser in Tankwagen ran. Und das Wasser wird dann mit Schläuchen auf den Waldboden gekippt, damit die Flammen sich nicht weiter ausbreiten können. Aber das scheint nicht der Fall zu sein. Also bis jetzt ist man hier wirklich gut durch die Nacht gekommen.
0: Okay, wir halten Sie ja weiter auf dem Laufenden.
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0: Da singt Michael Jackson. Um 17:30 hier ist der Verkehrsservice in der ARD-Hitnacht. Zunächst die Gefahreninformation für Nordrhein-Westfalen und Rheinland-Pfalz. Der Waldbrand in der Nordeifel sorgt weiterhin für starken Rauch weit über Hürtgenwald und Düren hinaus. In betroffenen Gebieten sollten geschlossene Räume nicht verlassen und Klima- und Lüftungsanlagen abgeschaltet werden. Da kommen wir zu den weiteren Meldungen. Die A5 Karlsruhe Richtung Frankfurt zwischen Bruchsal und Kronau nach einem Unfall gesperrt. A10 Dreieck Spreeau Richtung Dreieck Barnim zwischen Berlin-Hellersdorf und Marzahn nach einem Unfall gesperrt. Die A57 Köln Richtung Krefeld ist zwischen dem Kreuz Meerbusch und Krefeld Zentrum wegen Bauarbeiten noch bis Montag früh gesperrt. Und die A70 Bamberg Richtung Schweinfurt-Werneck ist zwischen dem Dreieck Werntal und Werneck nach einem LKW-Unfall gesperrt. Ich wünsche eine gute Fahrt in diesen Samstagmorgen.
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0: Mit Markus Poschlott am Mikrofon. Und beste Grüße gehen hier aus Erfurt ins ganze Land. Guten Morgen.

Das ist die ARD-Hitnacht, 5.38 Uhr, mit dem Blick natürlich auch ins nordrhein-westfälische Hürtgenwald. Der Name ist seit gut 24 Stunden jetzt in aller Munde aufgrund des Waldbrandes. Und gerade informiert uns auch die Feuerwehr Remscheid, dass durch den Waldbrand dort im Kreis Düren es im gesamten Stadtgebiet von Remscheid nun auch zu einer Geruchsbelästigung kommt. Aber der Hinweis, hier besteht keine Gesundheitsgefahr. Die ARD-Hitnacht hält sie weiterhin auf dem Laufenden, auch gleich dann in den 6 Uhr Nachrichten wieder. Und jetzt gibt's erstmal Musik von Hall & Oates, CCR, und das sind die Thompson Twins. Hier ist Hold Me Now.

beste Grüße gehen nach Köln. Bab. Alles im Lot. Hier ist die ARD Hit nach 5.52 Uhr haben wir es. Und damit geht die Sendung gleich zu Ende. We don't talk anymore. Ja, da hat Cliff Richard recht. Nächste ARD-Hitnacht heute Abend dann ab 23 Uhr. Ich bin Markus Poschlott. Wir hören uns dann wieder. Wünschen jetzt einen schönen Samstag.

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1: 6 Uhr. Hürtgenwald in der Eifel steht weiter in Flammen. Trump will Straße von Hormus zu US-Gebiet machen. Hunderte Heuballen brennen in Mittelhessen. Das Wetter sonnig, nachmittags örtlich Schauer und Gewitter bei 31 bis 39 Grad. Mein Name ist Theresia Tautz. Guten Morgen. Der Hürtgenwald in der Eifel steht weiter in Flammen. Nach Angaben der Feuerwehr wurde in der Nacht in besonders gefährdeten Gebieten das Personal verdoppelt. Die Lage sei aber stabil. Im bereits evakuierten Ort Gai hat die Bundeswehr mit speziellen Panzern neue Schneisen geschlagen, damit das Feuer nicht auf andere Bereiche übergreift. Sobald es heute Morgen hell wird, sollen dann wieder Löschhubschrauber über das Brandgebiet fliegen. US-Präsident Trump hat angekündigt, die Straße von Hormus zum Territorium der USA zu erklären, nach dem Ende des Irankriegs. Weitere Angaben machte er dazu nicht. ARD-Korrespondent Samuel Jakisch.
2: Es ist nicht die erste verbale Annexion fremden Staatsgebiets durch den US-Präsidenten. Im Laufe seiner zweiten Amtszeit hatte Trump bereits ähnliche Andeutungen mit Bezug auf Kanada, Grönland, Panama, Venezuela und dem Gazastreifen gemacht, um jeweils diplomatische Zugeständnisse zu erzwingen. Der stellvertretende Außenminister Irans schrieb auf der Online-Plattform X, die Straße von Hormus lasse sich weder mit einem Flugzeugträger noch durch eine Wahlkampfrede einnehmen. Der Iran lasse sich nicht einschüchtern.
1: Nach schweren Plagiatsvorwürfen ist der britische Wissenschaftler Jason Adai tot aufgefunden worden. Das berichtet unter anderem die BBC. Adai war der jüngste Schwarze, der Professor an der Universität Cambridge geworden ist. ARD-Korrespondentin Lisa-Marie Röhling.
3: Adai soll leblos in einer Wohnung in London gefunden worden sein, erklärte die Polizei. Gegen den 41-Jährigen waren Plagiatsvorwürfe in Bezug auf seine Dissertation und andere Veröffentlichungen erhoben worden. Adai war daraufhin zurückgetreten. Im Zuge der Berichterstattung waren weitere Ungereimtheiten über den Soziologieprofessor ans Licht gekommen. So soll er unter anderem über verschiedene Gastprofessuren, aber auch sein gesellschaftliches Engagement gelogen haben. Adai hatte Fehler in seiner Biografie zugegeben, aber stets betont, die Plagiatsvorwürfe seien falsch.
1: Vor der indonesischen Insel Flores hat es ein schweres Erdbeben gegeben. US-Behörden geben die Stärke mit 7,7 an. Das Epizentrum lag demnach in einer Tiefe von rund 10 Kilometern. Die indonesische Katastrophenschutzbehörde spricht von mindestens 2 Toten und einem Verletzten. Feuer in der Nacht im Kreis Marburg-Biedenkopf auf einem Feld. Bei Wetter sind Heuballen abgebrannt. HR-Reporter Daniel Kettner.
4: Die Rede ist von über 500 Stück, sagt die Polizei. Das Feuer wurde um kurz vor Mitternacht gemeldet zwischen den Stadtteilen Unterrospe und Göttingen. Es kam zu einer großen Rauchwolke. Laut Polizei hat die Feuerwehr die Heuballen kontrolliert abbrennen lassen. Verletzt wurde niemand. Warum es gebrannt hat, ist bisher unklar. Die Polizei ermittelt.
1: Weitere Goldmedaille für Deutschland bei der Leichtathletik-EM in Birmingham. Owen Ansa hat am Abend das Finale in 200 Meter Sprint gewonnen, 3 Tage nach seinem Bronzelauf über 100 Meter. Im 400 Meter Hürdenlauf holte sich Emil Adjekum die Silbermedaille. Diskuswerferin Shanice Kraft gewann ebenfalls die Silbermedaille. In der zweiten Fußball-Bundesliga hat es am Abend folgende Ergebnisse gegeben. Kiel-St. Pauli 2:2 und Braunschweig-Bochum 0:1. In der dritten Fußball-Liga hat Wien Wiesbaden in Würzburg mit 0:4 verloren. Das waren die Nachrichten.
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5: Achtung, wir haben eine Person auf der A643. Da scheint jemand noch nicht so richtig wach zu sein, um zu wissen, wo sie unterwegs ist. Wiesbaden, A643 zwischen Wiesbaden-Dotzheim und Wiesbaden-Eppelallee. Eine Person eben auf der Fahrbahn. Ansonsten ist es ruhig bei uns in Hessen.
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5: Noch angenehm frisch. Ich würde fast schon sagen, ein bisschen kalt um den Knöchel, wenn man gerade rausgeht. Aber es wird heute noch der heißeste Tag der Woche. Das wussten wir. Maximal 31 Grad im Upland, bis zu 39 Grad im Rhein-Main-Gebiet heute möglich. Viel Sonne, meistens trocken. Vereinzelt kann es aber mal ein Hitzegewitter geben. Das wird aber auch nicht alles abkühlen. Das sieht dann morgen zum Glück anders aus. Dann 24 bis 32 Grad maximal. Ein wechselhaftes Wetter. Auch Montag mehr Wolken als Sonne und kühler bei uns.
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5: Schönen Samstag zusammen. Sonst hätte ich ja um die Uhrzeit gesagt, gut, dass Sie schon wach sind, dass wir gemeinsam die Ruhe vor dem Samstagsrubel genießen können. Jetzt genießen wir eher so das frostige Gefühl auf der Haut, bevor es richtig heiß wird. Auf jeden Fall werden wir gemeinsam wach mit großartigen Hits. Eros, Ramazzotti gibt's gleich nach den Eurythmics und Sweet Dreams Are Made of This. Schönes Wochenende.

Unser Italienisch begrenzt sich um 6.12 Uhr vielleicht auf das Wort Cappuccino, aber wir verstehen trotzdem die Stimmung, die Eros Ramazzotti rüberbringen möchte hier in HR1. Ich liebe es ja auch sehr, wenn Rocker Liebeskummer haben und auch einen ruhigen Song haben, wo sie volle Dramatik reinlegen. Ist vielleicht manchmal so ein bisschen kitschig wie eine Seifenoper, dafür gibt es auch so Ups and Downs in dem Song, wie in der Seifenoper. Und das macht Europe und Carrie zu so einem großen Song. Jetzt bei HR1.

0: 20 nach 6 ist es. Schönen Samstagmorgen. Eine verrückte Woche ist mal wieder rum, wobei hier der Kollege eigentlich bei jeder Woche was Verrücktes findet.
1: Also ich fand's ja gut.
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3: Und was sagt Hessen zur Sonnenfinsternis?
4: Hey, uff, 99 war ich dabei, das war eine Sonnenfinsternis.
5: No ja.
4: Mitten am Tag war das damals.
5: Ei, aber es war bewölkt.
4: Hey, uff. Die Sonne wird ein bisschen dunkel, kurz bevor sie sowieso untergeht. Das ist doch eine Leistung.
5: Ei, mach's erste Mal nach.
3: Den meisten Hessen hat's aber gefallen. Endlich wieder ein Naturevent bei uns. Und nach der großen Himmelsshow für die Massen gab's noch ein Fanspecial mit der Kultkometengruppe The Perseiden.
5: Schon wieder eine. Ich wünsch mir, dass im Wochenrückblick was über den Toppi kommt.
4: Ach, Herr Uff.
5: Ich mein doch der Vater.
3: Den erfüll ich natürlich. Klaus Toppmöller wird 75. Der letzte Eintracht-Trainer, der als Saisonziel ausgegeben hat.
6: Die Meisterschaft, ganz klar.
3: Ach ja, früher. Da hatte man noch große Ziele und hat sie erreicht. Wenn da einer gesagt hat,
7: niemand hat die Absicht, eine Mauer zu errichten,
3: dann stand die zwei Tage später da. 65 Jahre ist das her. Vor etwas mehr als 30 Jahren hat dann einer gesagt,
8: die Mauer wird in 50 und auch in 100 Jahren noch bestehen bleiben.
3: Und dann war sie gleich weg. So geht's halt mit antifaschistischen Schutzwellen. Wenn die Leute unbedingt rüber machen wollen, dann helfen die gar nichts. Gilt wahrscheinlich auch für Brandmauern.
9: Hey, Moment mal.
3: Ja, denken wir alle darüber nach, aber nicht zu dolle. Denn nach dem Urlaub sinkt der Intelligenzquotient um bis zu 20%.
4: Ja, das ist wahr.
3: Und im Urlaub geht's leider schon los. Der Beweis, in Freigericht Somborn wurde auf der Straße ein herrenloses Boot im Anhänger gefunden. Der Fahrer des dazugehörigen Autos war derweil schon auf der Autobahn.
5: Du Schatzi, ich finde, das Auto fährt sich mit dem Boot dran gar nicht viel anders als ohne. Das stört gar nicht. Da hast du recht, man sieht's noch nicht einmal im Rückspiegel. Was? Ach je.
3: Also ich find's, hey, es kann uns allen passieren. Also denen, die ein Boot haben jedenfalls.
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2: Achtung, wir haben einen defekten PKW auf der A4, Kirchheimer Dreieck Richtung Erfurt, zwischen Bad Hersfeld und Friedewald auf der A4 ein defektes Auto auf der rechten Spur. Das war's aber zum Glück, ansonsten eine gute Fahrt durch Hessen.
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2: Der heißeste Tag der Woche, der heißeste Tag dieser 6. Hitzewelle mittlerweile. Bis zu 39 Grad in Südhessen, über 30 Grad auch in Nordhessen. Wir beißen uns durch, weil ab morgen wird's wieder erträglicher. Dann Temperaturen zwischen 24 und 32. 30 Grad bei uns in Hessen. Hat hier jemand eigentlich schon Hitze-Jetlag? Selbstgewählten Hitze-Jetlag. Man tut ja einiges, um die Hitze zu umgehen. Wir haben uns zum Beispiel bei Freunden eingeladen, weil bei uns in der Dachgeschosswohnung, da kocht man quasi, ohne dass man den Herd anmacht. Die haben ein Haus im Schatten, da kommen wir doch vorbei. Und ich kann mir denken, dass viele extra ihren Tagesablauf verändern. Stehen extra früher auf, wie jetzt zum Beispiel, um alles vor der Hitze zu erledigen. Gehören Sie dazu? 069 155 4 die 1 durchklingeln. Ich suche nach den Hitze-Jetlag-Hessen. Schönen guten Morgen, ich bin Johannes Sassenroth.
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0: Ich glaube, jetzt sind alle wach, oder? Dafür ist der Sound von Ugly Kid Joe genau der richtige. Cats in the Cradle, hier in HR1 am Samstag. Urlaub machen? Bei den Taliban? Ja, bei denen, die die Frauenrechte quasi wegradiert haben im eigenen Land. Bei denen, die alles, was mit freudigem Leben zu tun hat, verboten haben. Keine Musik, keine westlichen Kleider, alle Männer sollen Bart tragen. Also die Taliban selbst, die finden das eine gute Idee, nach 5 Jahren Herrschaft mal Urlaub bei denen zu machen.
1: Afghanistan ist unglaublich.
2: Wo sind wir? Afghanistan.
1: Kommt nach Afghanistan. Hab keine Angst.
0: Ja, so wird online gerade Urlaub in Afghanistan beworben. Mein Kollege Marco Spieker war für eine Doku mit einer Reisegruppe unterwegs in dem Land. Das geht natürlich nur mit Bewachern, in Afghanistan unterwegs zu sein. Sein erster Eindruck?
3: Alle paar hundert Meter stehen bewaffnete Taliban an sogenannten Checkpoints.
4: Also erster Eindruck, die Stadt wird sehr friedlich. Im Vergleich zu vor 10 Jahren, als die Terrorgefahr recht groß war, fühle ich mich deutlich sicherer. Auf der anderen Seite eben wegen der vielen Taliban-Checkpoints ist auch so ein bisschen beklemmendes Gefühl.
0: Ja, nachvollziehbar. Ist auch wirklich absurd, Ferien bei den Taliban zu machen, weil gleichzeitig warnt das Auswärtige Amt vor Reisen. Aber die Touris in der Gruppe, die haben den Trip in das radikal-islamische Regime durchaus genossen.
5: Ich würde es als Reiseland, Urlaubsland schon durchaus weiterempfehlen. Ich werde es jetzt aber auch jetzt nicht so verharmlosen, wie man es jetzt oft jetzt auch auf Social Media sieht oder so.
6: Ich habe gesagt, ich möchte mich selber davon überzeugen, ob das wirklich so negativ ist.
5: Manche haben auch gesagt, ja, wie kannst du nur, und es ist doch gefährlich und du wirst eingesperrt oder dir passiert Schrecklicheres. Aber bis jetzt eigentlich nur Positives passiert.
0: Ich gebe zu, so ein bisschen kann ich es auch verstehen. Ich war selbst mal als Reporter vor 13 Jahren in Afghanistan. Ich weiß, wie schön das Land ist. Ich weiß, wie freundlich die Bewohner sind. Also Urlaub in Afghanistan ist eine spannende Sache, keine Frage. Ob man es unter den Taliban machen sollte, diesen Urlaub, das ist wieder eine ganz andere Frage. Auf jeden Fall ist es ein spannender Film für Sie in der ARD-Mediathek. Ferien bei den Taliban. Unsere Empfehlung für einen spannenden Filmabend heute am Samstag.

Schönen guten Morgen zusammen. Hier ist HR1. Wir starten gemeinsam in dieses Wochenende. Und die Hutas, die machen das im Prinzip genauso wie wir. Also am Morgen erstmal ruhig anfangen. Dann nochmal so ein bisschen verträumt die Fühler ausstrecken. Und erst dann, wenn wir uns richtig wohlfühlen, volle Power geben. Ah, ich finde es genau der richtige Song, um den Samstag zu starten. Satellite, hier bei HR1.

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1: 7 Uhr. Hürtgenwald in der Eifel steht weiter in Flammen. Umstrittener Cambridge-Professor tot aufgefunden. Hunderte Heuballen brennen in Mittelhessen. Das Wetter sonnig, nachmittags örtlich Schauer und Gewitter, 31 bis 39 Grad. Mein Name ist Theresia Tautz. Guten Morgen. Der Hürtgenwald in der Eifel steht weiter in Flammen. Nach Angaben der Feuerwehr wurde in der Nacht in besonders gefährdeten Gebieten das Personal verdoppelt. Die Lage sei aber stabil. Im bereits evakuierten Ort Gai hat die Bundeswehr mit speziellen Panzern neue Schneisen geschlagen, damit das Feuer nicht auf andere Bereiche übergreift.

0: Heute Morgen sollen dann wieder Löschhubschrauber über das Brandgebiet fliegen. US-Präsident Trump hat angekündigt, die Straße von Hormus zum Territorium der USA zu erklären, nach dem Ende des Iran-Kriegs. Weitere Angaben machte er dazu nicht. ARD-Korrespondent Samuel Jakisch.
1: Es ist nicht die erste verbale Annexion fremden Staatsgebiets durch den US-Präsidenten. Im Laufe seiner zweiten Amtszeit hatte Trump bereits ähnliche Andeutungen mit Bezug auf Kanada, Grönland, Panama, Venezuela und dem Gazastreifen gemacht, um jeweils diplomatische Zugeständnisse zu erzwingen. Der stellvertretende Außenminister Irans schrieb auf der Online-Plattform X, die Straße von Hormus lasse sich weder mit einem Flugzeugträger noch durch eine Wahlkampfrede einnehmen. Der Iran lasse sich nicht einschüchtern.
0: Nach schweren Plagiatsvorwürfen ist der britische Wissenschaftler Jason Ardai tot aufgefunden worden. Das berichtet unter anderem die BBC. Ardai war der jüngste Schwarze, der Professor an der Universität Cambridge geworden ist. ARD-Korrespondentin Lisa Marie Röhling.
2: Ardai soll leblos in einer Wohnung in London gefunden worden sein, erklärte die Polizei. Gegen den 41-Jährigen waren Plagiatsvorwürfe in Bezug auf seine Dissertation und andere Veröffentlichungen erhoben worden. Ardai war daraufhin zurückgetreten. So soll er unter anderem über verschiedene Gastprofessuren, aber auch sein gesellschaftliches Engagement gelogen haben. Ardai hatte Fehler in seiner Biografie zugegeben, aber stets betont, die Plagiatsvorwürfe seien falsch.
0: Feuer in der Nacht im Kreis Marburg-Biedenkopf. Auf einem Feld bei Wetter sind laut Polizei über 500 Heuballen abgebrannt. Das Feuer zwischen den Stadtteilen Unterroßfe und Göttingen wurde um kurz vor Mitternacht gemeldet. Es kam zu einer großen Rauchwolke. Laut Polizei hat die Feuerwehr die Heuballen kontrolliert abbrennen lassen. Verletzt wurde niemand. Warum es gebrannt hat, muss jetzt ermittelt werden. Am Abend hat es weitere Medaillen für Deutsche bei der Leichtathletik-EM in Birmingham gegeben. Unter anderem Owen Unser gewann das 200-Meter-Finale. ARD-Sportreporter Jens-Jörg Rieck.
3: In 19,95 Sekunden sprintete Owen Unser zu Gold, dem größten Erfolg seiner Karriere. Allerdings steht der Titel genau wie seine Bronzemedaille über 100 Meter unter Vorbehalt. Dem Hamburger droht wegen eines vermeintlich verweigerten Dopingtests eine Sperre. Auch Emil Adjekum beendete mit Silber über 400 Meter Hürden eine lange Durchstrecke. Er ist der erste Deutsche seit 40 Jahren mit einer EM-Medaille auf dieser Distanz. Silber gewann auch Diskuswerferin Shanice Kraft.
0: Gold bei der WM der rhythmischen Sportgymnastik in Frankfurt. Daria Varfolomeev konnte ihren Mehrkampftitel erfolgreich verteidigen. Für die 19-Jährige aus Baden-Württemberg ist es das 12. WM-Gold ihrer Karriere. In der zweiten Fußball-Bundesliga hat es am Abend folgende Ergebnisse gegeben. Kiel St. Pauli 2:2 und Braunschweig-Bochum 0:1. In der dritten Fußballliga hat Wien-Wiesbaden in Würzburg mit 0:4 verloren. Das waren die Nachrichten.
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5: Keine Staus gerade, aber immer noch vorsichtig bitte auf der A4. Da haben wir ein defektes Auto. Kirchheimer Dreieck Richtung Erfurt zwischen Bad Hersfeld und Friedewald. Auf der rechten Spur steht der defekte PKW auf der A4. Ansonsten eine gute Fahrt durch Hessen.
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5: Momentan ist noch der Kaffee das heißeste, aber das ändert sich im Laufe des Tages, wenn die Sonne so richtig aufdreht. Der heißeste Tag der Woche, der heißeste Tag von dieser 6. Hitzewelle dieses Jahres. Über 30 Grad überall. Nordhessen 31, 32 Grad auf jeden Fall, vielleicht sogar auch ein bisschen drüber. Im Rhein-Main-Gebiet bis zu 39 Grad heute möglich. Beißen Sie sich durch, finden Sie ein angenehmes Plätzchen, um durch den Samstag zu kommen. Beim Morgen schon wieder angenehmer, wechselhafter und deshalb 24 bis 32 Grad. Ähnlich auch der Montag, dann haben wir mehr Wolken als Sonne.
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5: Und mit ganz viel Energie, mit der wir gemeinsam in den Samstag starten. Kenny Loggins, Bon Jovi, Aerosmith, all das kommt noch in den nächsten 15 Minuten auf Sie zu. Und der Riesenhit von Texas jetzt schon. Hier ist Summer Sun. Schönes Wochenende.
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1: Also der Sommer ist nicht einfach für unsere Feuerwehrfrauen und Männer in Hessen. Auch diese Woche gab es hunderte von Einsatzkräften, die unterwegs waren gegen Waldbrände. In Rodenbach, bei Hedemünden, im Kaufunger Wald. Wochenlange Trockenheit, jetzt wird auch noch das Wasser knapp. Dazu der H1-Zuspruch von Pfarrerin Tanja Griesel aus Fritzlar.
2: In meiner Rallye-Klasse lässt ein Schüler am Waschbecken das Wasser laufen. Einfach so. Der Hahn ist auf, das Wasser läuft und läuft. Noch bevor ich etwas sagen kann, ruft ein Mitschüler: Hey, lass das! Das ist Wasserverschwendung. Geht gar nicht. Gerade jetzt. Später danke ich ihm und frage, woher er das weiß. Er ist bei der Freiwilligen Feuerwehr und er erzählt, dass sie gerade besonders aufmerksam sind und jederzeit bereit sein müssen, auszurücken. Am Montag hat es bei Hedemünden gebrannt, an der hessisch-niedersächsischen Grenze. In Rodenbach im Main-Kinzig-Kreis standen rund 55 Hektar Wald in Flammen. Hunderte Einsatzkräfte mussten dagegen ankämpfen. Der Löschwasserbedarf war so groß, dass der Main-Kinzig-Kreis die Menschen zum Wassersparen aufruft. Also weniger duschen, nicht baden und auch nicht den Garten gießen. Jeder Liter zählt. Ich gucke in diesen Tagen ganz oft in den Himmel. Ich hoffe auf Hilfe und auf Regenwolken. Ich weiß, Gott ist nicht fürs Wetter zuständig. Beten ändert daran nichts. Trotzdem bete ich. Nicht, weil ich glaube, dass dann Regen kommt, sondern weil Beten und Hoffen für mich zusammengehören. Ich denke dabei an die Menschen, die gerade im Einsatz sind, die Feuerwehrmänner und Frauen und an alle anderen, die helfen, anpacken, Wasser heranfahren. Dass sie behütet sind und sicher wieder nach Hause kommen. Was ich selbst jetzt schon tun kann, außer auf Regenwolken am Himmel zu warten? Zum Beispiel den Wasserhahn nicht unnötig laufen lassen. Mehr nicht, aber immerhin.
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0: Kenny Loggins.
1: Danger Zone.
2: Hier ist H1 am Samstagmorgen. Wir alle wissen, wie das funktioniert mit so einer guten Rockballade. Sehnsüchtig anfangen bei der Gitarre und beim Gesang. Und dann im Refrain so volles Orchester ordentlich reinheuern. Haben wir schon ewig oft gehört, aber ich finde, am besten bekommen das Bon Jovi hin. Bei diesem Schmachtfetzen. Bed of Roses.

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2: Achtung, wir haben Personen auf der A5. Frankfurt-Darmstadt zwischen Zeppelinheim und Langmürfelden sind eben die Personen da unterwegs. Wir passen auf, dass nichts passiert. Und auf der A4, Kirchheimer Dreieck Richtung Erfurt, zwischen Bad Hersfeld und Friedewald, immer noch der defekte Laster auf der rechten Spur. Ansonsten läuft's. Eine gute Fahrt durch den Samstagmorgen in Hessen.
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2: Ja, wir wussten alle, dass das kommt. Dieser heiße Tag mit bis zu 39 Grad im Rhein-Main-Gebiet. Nordhessen ist ein bisschen kühler, aber auch da weit über 30 Grad. Kaum eine Wolke am Himmel, erst später so ein paar Quellwölkchen, die vereinzelt ein paar Gewitter bringen können. Aber es bleibt weitestgehend trocken. Da beißen wir uns durch, weil ab morgen wieder aushaltbarer, sage ich mal. 24 bis 32 Grad, dann nur noch wechselhafter der Sonntag. Am Montag sogar mehr Wolken als Sonne und auch ein bisschen kühler als heute. Wir starten gemeinsam in diesen Samstag. Ich freue mich sehr, dass auch zum Beispiel der Gerhard mit dabei ist. Schreibt an das Studio über Mail, dass es immer wieder einen großen Spaß macht, mit dem Programm wach zu werden. Vielen Dank nochmal. Gerne machen wir das, Gerhard. Gemeinsam wach werden. Zum Beispiel mit Elton John hier in HR1. Ich bin Jonas Sassenroth. Schönes Wochenende Ihnen.

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0: Patti Smith hier in H1. Because the night. Wir kennen alle den Spruch von wegen Morgenstund und Edelmetall, ne? Bisschen abgelutscht der Spruch, aber für unsere Leichtathleten ist da wegen der EM gerade was dran.
1: Oh, oh, Nansa holt Gold. Er ist Europameister. Verdammt. Was für ein Rennen von ihm!
0: Was für eine Euphorie, oder? Owen Ansa. Glückwunsch, Gold über 200 Meter Sprint gestern Abend geholt.
2: Ich würde die meinem Sohn widmen. Er ist 3. Er hat gesagt, Papa, zünde den Turbo. Das habe ich ausgang der Kurve gemacht. Er hat mich irgendwo auch hier zur Medaille gebracht.
0: Ja, Bronze über 100 Meter hatte er schon geholt, jetzt Gold. Also der Sohn kann weiterhin guten Gewissens im Kindergarten behaupten, mein Papa ist einer der Schnellsten. Silber gab es auch für unser Team gleich mehrmals. Einmal im 400 Meter Hürdenlauf. Vor 40 Jahren gab es da das letzte Mal deutsches Silber. Jetzt hat Emil Agiokum nachgelegt.
2: Am Ende muss ich sagen, ich fühle mich ein bisschen so wie vorher. Ich bin als Zweitschnellster hier angekommen, habe als Zweitschnellster hier abgeliefert.
0: Ja, sieht's ein bisschen nüchtern. Shanice Kraft zeigt das dann noch mal ein bisschen euphorischer, dass man sich über Silber freuen kann im Diskuswurf.
3: Das bedeutet mir sehr viel. Ich habe schon 3-mal Bronze gewonnen. Die letzte europäische Medaille ist schon 8 Jahre her. Und deswegen ist das wie Gold für mich. Also absolut geil.
0: Ja, absolut geil ist, glaube ich, alles, was die Athleten dort gerade für uns reißen. Und ziemlich weit vorne mitrennen, mitspringen, mitwerfen. Die geben alles bei dieser Leichtathletik-EM und sorgen dafür, dass wir Spannung und Euphorie auch auf der Couch erleben. Heute zum Beispiel mit Entscheidungen im Stabhochsprung und bei den Staffelläufen. Wieder dann gegen Abend bei der Leichtathletik-EM.

Ich glaube, Sie waren gerade nicht der oder die Einzige, die summend mit Mrs. Robinson vor der Kaffeetasse saß. Das ging uns allen so in Hessen. Simon & Garfunkel. Hier in H1. Jetzt am Bryan Adams, der nicht lang rumfackelt, sondern von Anfang an sowas von Gas gibt. Weil ein bisschen Power brauchen wir auch zum Wachwerden, oder? Geisterrock. Mit einem Song, der manchmal bei den anderen Hits von Bryan Adams ein bisschen zu kurz kommt. Can't Stop This Thing We Started.

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5: 8 Uhr. Patientenschützer wollen Hitze als Grund in Totenschein. Hürtgenwald in der Eifel steht weiter in Flammen. Mindestens 20 Tote nach Erdbeben in Indonesien. Das Wetter sonnig, nachmittags örtlich Schauer und Gewitter, 31 bis 39 Grad. Mein Name ist Theresia Tautz. Guten Morgen. Die Deutsche Stiftung Patientenschutz will, dass Hitze als Todesursache künftig auf dem Totenschein vermerkt wird. Das hat Vorstand Brüsch der Rheinischen Post gesagt. Nach Angaben des Robert-Koch-Instituts sterben in Deutschland immer mehr Menschen an den Folgen hoher Temperaturen. Aus der Nachrichtenredaktion Katja Irle.
6: Laut RKI liegt die Zahl der Hitzetoten in diesem Jahr bei aktuell 12.500. Auf den Totenschein dieser Menschen steht dabei nicht Hitze als Ursache, denn in der Regel sterben die Leute an einer Kombination aus hohen Temperaturen und Vorerkrankungen. Sie haben zum Beispiel Probleme mit dem Herzen, der Lunge oder den Nieren. Die Stiftung Patientenschutz fordert aber eine klare Statistik. Brüsch sagt, nur dann wird klar, welche Folgen der Klimawandel wirklich hat. Und man kann besser reagieren.
5: Der Hürtgenwald in der Eifel steht weiter in Flammen. Nach Angaben der Feuerwehr wurde in der Nacht in besonderen

0: besonders gefährdeten Gebieten das Personal verdoppelt. Die Lage sei aber stabil. Im bereits evakuierten Ort Gai hat die Bundeswehr mit speziellen Panzern neue Schneisen geschlagen, damit das Feuer nicht auf andere Bereiche übergreift. Heute Morgen sollen dann wieder Löschhubschrauber über das Brandgebiet fliegen. US-Präsident Trump hat wieder einmal angekündigt, fremdes Staatsgebiet zum Eigentum der USA zu machen. Er sagte in New York, dass er die Straße von Hormus annektieren will, sobald der Iran-Krieg beendet sei. Weitere Angaben machte er bisher nicht. Aus dem Iran hieß es, man lasse sich durch Drohungen nicht einschüchtern. Es ist nicht das erste Mal, dass Trump fremdes Territorium beansprucht. Ähnliche Äußerungen hatte es unter anderem zu Kanada, Grönland und dem Gazastreifen gegeben. Vor der indonesischen Insel Flores hat es ein schweres Erdbeben gegeben. US-Behörden geben die Stärke mit 7,7 an. Das Epizentrum lag demnach in einer Tiefe von rund 10 Kilometern. Rettungsdienste gehen inzwischen von mindestens 20 Toten aus. Viele weitere Menschen seien verletzt. Tausende waren wegen einer Tsunami-Warnung aus ihren Häusern geflohen. Die Warnung ist inzwischen aber wieder aufgehoben. Feuer in der Nacht im Kreis Marburg-Biedenkopf. Auf einem Feld bei Wetter sind Heuballen abgebrannt. HR-Reporter Daniel Kätner.
1: Die Rede ist von über 500 Stück, sagt die Polizei. Das Feuer wurde um kurz vor Mitternacht gemeldet, zwischen den Stadtteilen Unterrospe und Göttingen. Es kam zu einer großen Rauchwolke. Laut Polizei hat die Feuerwehr die Heuballen kontrolliert abbrennen lassen. Verletzt wurde niemand. Warum es gebrannt hat, ist bisher unklar. Die Polizei ermittelt.
0: Weitere Goldmedaille für Deutschland bei der Leichtathletik-EM in Birmingham. Owen Unser hat am Abend das Finale im 200-Meter-Sprint gewonnen, 3 Tage nach seinem Bronzelauf über 100 Meter. Im 400-Meter-Hürdenlauf holte sich Emil Adjekum die Silbermedaille. Diskuswerferin Shanice Kraft gewann ebenfalls die Silbermedaille. In der zweiten Fußball-Bundesliga hat es am Abend folgende Ergebnisse gegeben. Kiel St. Pauli 2:2 und Braunschweig Bochum 0:1. In der dritten Fußballliga hat Wien Wiesbaden in Würzburg mit 0:4 verloren. Das waren die Nachrichten.
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3: Wir haben noch einen defekten Laster, immer auch noch auf der A4 Kirchheimer Dreieck Richtung Erfurt zwischen Bad Hersfeld und Friedewald auf der rechten Spur. Der defekte LKW. Und der Lange Waldsee ist bereits jetzt schon vollständig ausgebucht und die Parkplätze alle belegt. Bitte nicht mehr anreisen, weil sich da schon genügend Menschen verkrümelt haben, um die Hitze zu überstehen. Unfassbar, das um kurz nach 8. Ich hoffe, Sie finden ein anderes schattiges Plätzchen, vor allen Dingen mit dem Auto. Ha.
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3: Da sind wir schon beim Thema. Bis zu 39 Grad heute im Rhein-Main-Gebiet. Auch Nordhessen richtig warm, weit über 30 Grad. Es ist der heißeste Tag der Woche. Das wussten wir. Wir haben uns darauf eingestellt. Wir beißen uns durch, weil ab morgen können wir wieder mehr durchatmen. Dann wechselhafte Temperaturen, dann zwischen 24 und nur noch in Anführungszeichen 32 Grad. Auch der Montag ist ähnlich, dann mehr Wolken als Sonne.
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3: Vielen Dank nochmal an der Stelle an die Leute, die auch am Wochenende den Laden am Laufen halten in Hessen. Das wissen wir jedes Wochenende sehr zu schätzen. Jetzt in der Hitze nochmal mehr, dass ihr bei bis zu 39 Grad weiterhin im Laden steht, in der Bäckerei, in der Gastro, in der Pflege, beim öffentlichen Nahverkehr. Hey, das wissen wir wirklich sehr zu schätzen. Danke für eure Arbeit. Und wir hoffen, die Klimaanlage oder der Ventilator in der Arbeit funktioniert. Wir starten mit Tina Turner in den Samstag. The Best.

entspannter Start in den Samstag mit Charles und Eddie hier in HR1. Would I lie to you? Wem das nicht reicht, wem der Kaffee auch nicht reicht, für den haben wir genau den richtigen Sound. Ordentlich Rock, E-Gitarre im Anschlag und Alice Cooper gibt alles. Poison für den Samstag hier in HR1.

0: Foreigner. Code is Ice. Hier ist H1 am Samstag. Der Sommer dreht wieder ordentlich auf am Wochenende. Für alle, die mit der Hitze gut zurechtkommen, gibt es da viele Feste am Wochenende in jeder Ecke Hessens. Das Stadtfest in Waldeck zum Beispiel, auf dem Marktplatz wird wild gefeiert. Die offenen Höfe in Niedermittlau im Main-Kinzig-Kreis oder für den guten Zweck feiern und vor allen Dingen sammeln in Bad Breisig im Ahrtal. Da ist das Kronkorken-Festival. Ja, mit dabei ist Karl Loch aus Mengerskirchen. Kronkorken sammeln für den guten Zweck, das macht Spaß?
1: Ja, Spaß macht das, weil ein Sinn dahinter ist. Zum Beispiel gestern Abend kam ich nach Hause, da stand wieder so eine Gefrierbeutel mit Kronkorken vor der Tür. Und dann sehe ich, dass die Leute da mitmachen, auch mit Herzblut mitmachen, weil die wissen, ist für einen guten Zweck.
0: Das hat ja auch Kreise gezogen bei euch, ne? Wie viele Leute mittlerweile mitmachen?
1: Oh Gott, ja. Das sind 20, 30 Leute, die sammeln. Die spielen im Männergesangverein. Unser Chorleiter arbeitet in Mainz. Der bringt von Mainz Kronkorken mit. Das ist unser Schützenverein, der sammelt Kronkorken. Und da sind nur an diesem Kronkorkenfest letztes Jahr 38 Tonnen Kronkorken gesammelt worden.
0: Und damit wird dann Geld gesammelt für den Förderkreis für krebskranke Kinder und Jugendliche. Allein letztes Jahr kamen so mit diesen Tonnen an Kronkorken 30.000 Euro zusammen. Richtig stark. So, für uns, für die Zuschauer ist aber auch viel los, ne? Wie ist denn so die Stimmung?
1: Oh, die ist bombig. Also da ist die ganze Straße gesperrt, da steht so ein Festzelt. Essen, trinken, abends ist da Musik. Und das geht von morgen früh bis Abend.
0: Was will man mehr? Viel Spaß beim Kronkorkenfest in Bad Reisig und überall in ganz Hessen beim Feiern am Samstag und am Sonntag im Sommer.
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0: mir jetzt mal auf.
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12: Immer noch der defekte Laster auf der A4, Kirchheimer Dreieck Richtung Erfurt zwischen Bad Hersfeld und Friedewald auf der rechten Spur, der defekte Laster. Und noch der Hinweis für alle, die an den Langenen Waldsee wollen, spart euch das bereits jetzt schon vollständig ausgebucht, der Waldsee. Die Parkplätze sind alle belegt. Bitte nicht mehr anreisen und eine andere Ecke suchen, um diese Hitze zu überstehen.
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12: Die kommt nämlich definitiv auf uns zu. Momentan durchaus hier und da noch so ein bisschen frisch, aber die Sonne zeigt schon, wie viel Power in ihr steckt. Bis zu 39 Grad heute im Rhein-Main-Gebiet, bis zu 31 Grad in Nordhessen. Das ist heftig, da beißen wir uns durch. Morgen wieder ein bisschen angenehmer, weil wechselhaftes Wetter. Temperaturen dann nur noch so zwischen 24 und 32 Grad. Am Montag ähnlich, dann auch mehr Wolken als Sonne. Wir kümmern uns um gute Ausflugstipps fürs Sommerwochenende, haben wir eben ja auch schon gemacht vor 10 Minuten. Aber neben Feste feiern gibt es auch wirklich wunderbar absurde Wettbewerbe, wo das Zuschauen sehr, sehr spannend ist. Zum Beispiel beim Doppelaxtwerfen. Ja, das gibt's wirklich. Die deutsche Meisterschaft, die findet gerade bei Gießen statt im Doppelaxtwerfen. Was den Sport so spannend macht für uns zum Zugucken, erzählt uns gleich die deutsche Meisterin im Doppelaxtwerfen. Ich will es nochmal betonen. H1 am Samstagmorgen. Kommen Sie gut ins Wochenende. Ich bin Johannes Sassenroth. Hier sind The Cars und Drive.

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0: Meredith Brooks, Bitch.
1: Hier in H1, das Sommerwetter. Am Wochenende ist nicht nur gut, um Feste zu feiern. Das Sommerwetter ist auch gut, um richtig spannende und besondere Sportarten zu erleben. Zum Beispiel bei der Deutschen Meisterschaft im Doppelaxtwerfen. Läuft noch bis morgen Abend bei uns in Hessen. In Rabenau-Kesselbach erleben Sie das bei Gießen. Mit dabei unter anderem die deutsche Meisterin Ramona. Schönen guten Morgen.
2: Schönen guten Morgen.
1: Ich glaube, du musst ja relativ viel anhören von Leuten zu deinem Sport, oder?
2: Ja, die fragen natürlich, wie kamst du dazu? Ist das nicht so schwer? Ich könnte das ja nicht, kommt dann immer. Aber tatsächlich, gerade die Frauen haben immer ein bisschen Angst, dass es zu schwer ist, die Axt. Aber tatsächlich ist das immer Technik. Also man muss wirklich gucken, dass man die Technik findet. Mir ist es auch passiert am Anfang. Ich habe das Ding nur in den Dreck geworfen. Und naja, dann bin ich irgendwie so glücklich gestolpert letztes Jahr, dass es für die deutsche Meisterin gereicht hat.
1: Ja, nicht untertreiben, ne? Also es geht am Ende vielleicht gar nicht so sehr um die Kraft, sagst du, so Kraft wie im Holzfällerhemd, sondern eher um die Technik?
2: Das ist viel Konzentration. Es ist nicht so dieses Wut rauslassen, wie die Leute sich das immer vorstellen. Es ist wirklich runterkommen. Der deutsche Meister sagt deswegen auch gern Flugeisen-Yoga lustigerweise dazu. Also es ist wirklich ein Entspannungssport, ein Koordinationssport, Hand-Augen-Koordination, Teamgeist ist gefragt. Ich selber brauche ein bisschen für meine Koordination, ich gehe immer so einen Schritt zurück und dann einen Schritt nach vorne beim Werfen. Das hilft mir ein bisschen, mich aufs Bullseye zu fokussieren und auch ein bisschen den Schwung noch mit rauszuholen tatsächlich.
1: Warum eigentlich Doppelaxt? Hat dir eine einfache Axt nicht gereicht?
2: Na, wie das so ist. Wir Frauen können den Hals nicht voll bekommen. Nein, also ich dachte tatsächlich, mein Freund hatte mich ja damals mitgenommen zu einem Verein und ich dachte, wirst mal so ein kleines Tomahawk oder so. Das willst du mit der großen Axt, das kriegst du nie hin. Aber tatsächlich ist es für mich einfacher mit der Doppelaxt als mit so einer kleinen Axt, für mich persönlich.
1: Noch bis morgen die Deutsche Meisterschaft im Doppelaxtwerfen. Zu Hause bei der deutschen Meisterin Ramona Fischer in Rabenau-Kesselbach. Ramona, viel Erfolg!
2: Ja, super. Vielen lieben Dank. Wir freuen uns auf Besucher und hoffen, dass alle eine tolle Zeit haben hier.

0: Legendär. Genesis, Jesus, he knows me. Hier in HR1. Es gibt ja Menschen, die haben Tomaten auf den Augen. Sie haben gleich ihr Wassermelonen auf dem Ohren. Sind das Wassermelonen, Werner?
1: Du meinst mein Hemd.
0: Ja.
1: Ja, ja, das sind Wassermelonen.
0: Man sieht es vor lauter Signalfarbe rot nicht. Werner Reinke moderiert gleich in einem...
1: In einem Wassermelonenhemd.
0: In einem Traum, wollte ich gerade sagen. Es sieht toll aus.
1: Das müsstest du erst mal schildern. Oder wir müssen ins Internet schicken. Mal sehen, vielleicht mache ich mal ein Foto und stelle es ins Internet.
0: h1.de Webcam, das kann ich heute wirklich empfehlen. Und fürs Ohr gibt es nicht nur die Wassermelone.
1: Das ist wohl wahr. 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Wir lernen fliegen, zumindest musikalisch. Wir gehen Gassi mit dem Saurier. 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Wir besorgen uns eine Gebrauchsanleitung fürs menschliche Miteinander. Wir lernen, wie man Musiktexte schreibt, wir hören auf die Stimme, und zwar die innere, und wir sind vinologisch unterwegs. Alles ab 9 Uhr in HR1, Reinke am Samstag.
0: Und Sie merken schon, Werner sendet heute 18 Stunden bei der Masse an Inhalten.
1: Hört sich so an, gell?
0: Und wir lernen auch noch, wie gesund Wassermelonen-Smoothies sind, gerade bei der Hitze.
1: Da oben, das kann ich bestätigen. Das ist auf jeden Fall richtig.
0: Viel Spaß mit Reinke am Samstag. Schönes Wochenende.

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2: 9 Uhr. Patientenschützer wollen Hitze als Grund in Totenscheinen. Mindestens 20 Tote nach Erdbeben in Indonesien. Hunderte Heuballen in Mittelhessen in Flammen. Das Wetter sonnig, nachmittags örtlich Schauer und Gewitter, 31 bis 39 Grad. Mein Name ist Theresia Tautz. Guten Morgen. Hitze soll als Todesursache auf Totenschein vermerkt werden. Das fordert die Deutsche Stiftung Patientenschutz. Bisher tauchen hohe Temperaturen als Todesursache nicht auf. Denn die meisten Menschen sterben nicht unmittelbar an der Hitze, sondern weil sie Vorerkrankungen haben. Aus der Nachrichtenredaktion Georg Wolf.
3: Den Folgen des Klimawandels muss endlich ein Gesicht gegeben werden, sagte der Vorstand der Deutschen Stiftung Patientenschutz Brüsch der Rheinischen Post. Schließlich berechnet das Robert-Koch-Institut die Zahlen der Hitzetoten mit Hilfe von statistischen Modellrechnungen. Die genauen Zahlen kenne niemand. Brüsch fordert nun, dass auf dem Totenschein künftig festgehalten werden müsse, ob Hitze die Ursache war und wo der Tod eingetreten sei, ob im Krankenhaus, Pflegeheim oder zu Hause.
2: Der Hürtgenwald in der Eifel steht weiter in Flammen. Nach Angaben der Feuerwehr wurde in der Nacht in besonders gefährdeten Gebieten das Personal verdoppelt. Seit dem Morgen sind auch wieder Löschhubschrauber in der Luft. Insgesamt sind 1400 Einsatzkräfte vor Ort. Die Lage ist laut Feuerwehr inzwischen stabil. Wann die Menschen in den evakuierten Ort Gai zurückkehren können, ist aber noch unklar. Bei einem Erdbeben in Indonesien sind laut Behörden mindestens 20 Menschen ums Leben gekommen. Mehrere Menschen sind verletzt, viele Gebäude zerstört. ARD-Reporterin Anna-Lu Beckmann.
4: Mit einer Stärke von 7,7 erschütterte das Erdbeben am frühen Morgen Teile Ostindonesiens. Es ereignete sich rund 70 Kilometer vor der Nordküste der Insel

0: Loris. Stromausfälle in einigen Städten und Dörfern würden die Such- und Rettungsmaßnahmen behindern, so örtliche Polizeikräfte. Auf Flores leben rund 1,8 Millionen Menschen. Insbesondere der Westen der Insel ist bei Touristen beliebt.
1: US-Präsident Trump hat wieder einmal angekündigt, fremdes Staatsgebiet zum Eigentum der USA zu machen. Er sagte in New York, dass er die Straße von Hormus annektieren will, sobald der Iran-Krieg beendet sei. Weitere Angaben machte er bisher nicht. Aus dem Iran heißt es, man lasse sich durch Drohungen nicht einschüchtern. Es ist nicht das erste Mal, dass Trump fremdes Territorium beansprucht. Ähnliche Äußerungen hatte es unter anderem zu Kanada, Grönland und dem Gazastreifen gegeben. Der frühere Cambridge-Professor Jason Ardai ist tot aufgefunden worden. Das berichten BBC und Sky News. Die Londoner Polizei teilte nur mit, in London sei die Leiche eines 41-Jährigen entdeckt worden. Der Soziologe Ardai war zurückgetreten, nachdem es unter anderem Plagiatsvorwürfe gegen ihn gegeben hatte. Auch Teile seiner Lebensgeschichte wurden öffentlich angezweifelt. Ardai war jüngster schwarzer Professor der Universität Cambridge geworden. Feuer in der Nacht im Kreis Marburg-Biedenkopf. Auf einem Feld bei Wetter sind Heuballen abgebrannt. HR-Reporter Daniel Kettner.
2: Die Rede ist von über 500 Stück, sagt die Polizei. Das Feuer wurde um kurz vor Mitternacht gemeldet, zwischen den Stadtteilen Unterrospe und Göttingen. Es kam zu einer großen Rauchwolke. Laut Polizei hat die Feuerwehr die Heuballen kontrolliert abbrennen lassen. Verletzt wurde niemand. Warum es gebrannt hat, ist bisher unklar. Die Polizei ermittelt.
1: Das waren die Nachrichten.
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4: Keine Meldungen über Verkehrsbehinderungen. Gute Fahrt allerseits.
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4: Sonnig geht's los heute. Im Laufe des Nachmittags kommen ein paar Quellwolken hinzu und dann sind einzelne Schauer und Gewitter möglich. Oft bleibt's aber trocken bei Höchstwerten von 31 Grad rund um Villingen bis 39 Grad im Rhein-Main-Gebiet. Bei Schauern und Gewittern muss man heute mit stürmischen Böen rechnen, bis hin zu einzelnen schweren Sturmböen von 70 bis 100 Kilometer pro Stunde. Morgen am Sonntag ist es leicht wechselhaft und kühler. Bei Sonne und Wolken kann es Schauer und auch Gewitter geben. Oft bleibt es aber trocken. 24 bis 32 Grad. Am Montag fällt bei Sonne und dichten Wolken nur selten Regen. Meist bleibt es trocken, 21 bis 28 Grad. Und am Dienstag bringen viele Wolken zwar gebietsweise Regen, die genaue Lage des Regens ist aber noch unsicher. 17 bis 27 Grad.
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4: Moin allerseits, da sind wir wieder mit einer 3-Stunden-Sendung musikjournalistischen Inhalts. Wir spielen schöne Musik und erzählen Ihnen was darüber und teilweise kommen die Künstler zu Wort. Und wir machen ein bisschen Spaß. Ich fange mal damit an, dass ich Ihnen einen schönen Tag wünsche, so wie die Band Stereophonics, die ihren ersten großen Hit hatte mit Have a Nice Day. Yeah.

Have a nice day und die Stereophonics. Sie haben mir schon einen sehr netten Tag gemacht mit Ihren Spenden zugunsten der Aktion Reinke Ukraine. Seit dem Ende der letzten Sendung haben 2 anonyme Spender beigetragen, plus Christiane und Uwe. Dieter Weiß, vielen herzlichen Dank, Dieter. Nicht nur für die Höhe der Spende, sondern auch für den Text, der dazu gehört. Elke Erhardt und Berit Klug haben gespendet. Iris F., LV, Marianne und Rainer, Opa Brumbeer, Reinke-Fan Rainer, Simeon Gerrit Nentwich und Tim und Martina Werner. Schöne Grüße nach London. Und wofür ist dieser Song bekannt? Lovely Day ist das von Bill Withers. Nicht nur, dass er ein Klassiker geworden ist, den jeder automatisch mitsummt. Kurz bevor der Song endet, hält Bill Withers den Ton beim Wort Day für sage und schreibe 18

Toll, ne? Neuer Song von James Blunt. Damit hat er sich zurückgemeldet, 3 Jahre nach seinem letzten Album. Der Song heißt Tastes Like Summer. Und seine Stimme klingt teilweise so, dass man kurz überlegt, ist er das wirklich? Aber je länger man dann reinhört in das Ding, sagt man, ja, das ist die Stimme, die wir kennen, die von James Blunt, ohne Zweifel. Und hier kommt eine schöne Geschichte. Tom Petty hat mal im Fernsehen ein Interview mit einem Piloten gesehen. Und das brachte ihn auf die Idee für den Song Learning to Fly. Der Pilot sagte nämlich im Interview, fliegen lernen ist kein Problem. Das Schwierige ist, wieder zu landen. Und das hat Tom Petty übernommen. Bei ihm heißt es im Song I'm learning to fly, but I ain't got wings. Ich lerne fliegen, habe aber keine Flügel. Coming down is the hardest thing. Landen ist das Schwierigste. Und das stimmt. Landest du nämlich zu schnell, dann reicht die Landebahn nicht und du schießt darüber hinaus. Landest du zu langsam, plumpst das Flugzeug runter wie ein Klavier aus dem 8. Stock. Und dazwischen musst du irgendwas Sinnvolles hinkriegen, wenn du ein Flugzeug landen willst. Aber ein Hexenwerk ist das auch nicht. Das kann jeder lernen, wenn er Lust dazu hat. Learning to fly.

Tom Petty and the Heartbreakers. Learning to Fly. Learning to Fly spielen wir gleich nochmal, aber mit einer ganz anderen Version in einem ganz anderen Lied. Das ist unsere neue Rubrik, selber Titel, ganz anderes Lied. Bei David Gilmour und dem gleichnamigen Song Learning to Fly ging es um seine Erfahrung, als er das Fliegen in einem einmotorigen Flugzeug lernen wollte, um seine persönliche Flugangst zu überwinden. Glauben Sie mir, das ist eine gute Idee. Und jetzt lautete die Frage, hat er es geschafft oder hat er es nicht geschafft? Jawohl, er hat es geschafft, er hat die Angst überwunden, er hat sogar, oder hatte besser gesagt, eine Privatpilotenlizenz und flog jahrelang selbst. Und in letzter Zeit ist er wohl ein bisschen zu wenig geflogen und sein Schein wurde nicht verlängert, der ist sozusagen verfallen, wie man so hört. Pink Floyd. Learning to Fly. Viel Spaß dabei. 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

Dexter's Bridge. Let's go.

Pink Floyd, Learning to Fly. Unser Hörer Berthold Fellinger hört uns in Österreich. Und das kam so. Seine Schwester ist umgezogen nach Gießen, hier in Hessen, im Sendegebiet des Hessischen Rundfunks. Hat ihn in Österreich angerufen und gesagt, du, ich höre jetzt immer HR1, Reinke am Samstag, musst du auch mal hören. Seitdem hört er uns zu und eben hat er sogar gespendet für Reinke Ukraine. Vielen, vielen herzlichen Dank. Noch so eine Geschichte. 3 Tage bevor Bobby Darin ins Studio ging, um einen wichtigen Song in seiner Karriere aufzunehmen, hat seine Frau Sandra Dee die Scheidung eingereicht. Keine guten Voraussetzungen für ein Liebeslied, aber der Termin war gebucht und Bobby hatte Zeit. Er spielte bei der Aufnahme auch die akustische Gitarre und war nach einer langen Nacht gegen 7 Uhr morgens fertig. Aufgenommen am 15. August 1966. Heute vor 60 Jahren. Und ich kann mich gut erinnern, wie ich das erste Mal gehört habe. Ich kann mich nicht satt hören. Bobby Darin, If I Were a Carpenter. 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
4: Keine Meldungen über Verkehrsbehinderungen. Gute Fahrt allerseits.
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4: Sonnig fängt's an heute. Im Laufe des Nachmittags kommen dann ein paar Quellwolken hinzu. Und dann sind einzelne Schauer und Gewitter möglich. Oft bleibt es aber trocken bei Höchstwerten von 31 Grad rund um Villingen bis 39 Grad im Rhein-Main-Gebiet. Bei Schauern und Gewittern muss man heute mit stürmischen Böen rechnen, bis hin zu einzelnen schweren Sturmböen von 70 bis 100 Kilometer pro Stunde. Morgen am Sonntag leicht wechselhaft und kühler. Bei Sonne und Wolken kann es Schauer oder auch Gewitter geben. Oft bleibt es aber trocken. 24 bis 32 Grad. Montag fällt bei Sonne und dichten Wolken nur selten Regen. Meist bleibt es aber trocken. 21 bis 28 Grad. Am Dienstag bringen viele Wolken zwar gebietsweise Regen. Die genaue Lage des Regens ist aber noch unsicher. 17 bis 27 Grad. Dies ist die Sendung HR1 Renke am Samstag. Guten Morgen und danke, dass Sie zugeschaltet haben. Bei dem nächsten Song, der heißt Waiting on You, waren so manche Kritiker der Meinung, Rick Astley könnte auch einen Titel für den nächsten James-Bond-Film schreiben. Was spricht dafür? Getreu dem Lied Never Gonna Give You Up, seinem größten Hit möglicherweise, hat Rick Astley ja nie aufgegeben und er hat uns auch nie fallen lassen. Here we go.

0: könnte mir das gut vorstellen. Mit dem James-Bond-Song gesungen von Rick Astley. Kann ich mir sehr, sehr gut vorstellen. Hier kommt eine Dame, die hat schon mal einen James-Bond-Song gesungen. The Man with the Golden Gun hieß das. Sie erinnern sich noch an diese goldene Pistole. Gell? Lulu. Lulu. Wer war denn das nochmal? Mit 15 hat sie 1963 ein Lied von den Isley Brothers in ihrer Version bekannt gemacht. Achtung, anschnallen, es wird ein bisschen lauter.
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Lulu and the Lovers, L-U-V-V-E-R, schrieben die sich. That's really British. Lulu and the Lovers, and shout. Wollen Sie mal kurz ins Original reinhören? Well, die Isley Brothers waren das. 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

Das hat man damals häufig gemacht. So Originale aus Amerika übernommen und dann so britische Versionen davon gemacht. Und Lulu konnte sich durchaus sehen lassen, finde ich. Die hat noch einige andere Hits gehabt, spielte in Filmen und Musicals mit, hatte eigene Fernsehsendungen und sie hat mit Take That gesungen. Und jetzt, man glaubt es nicht, mit 78 Jahren hat sie einen neuen Song und der heißt I'm in Love Again. Und für Januar 2027 hat sie ihr neues Album angekündigt. Hier ist das neue Ding von Lulu.

Und jetzt will ich den sehen, der mir sagt, die 78-jährige Lulu bringt's nicht mehr. Haha, I'm in love again war das, die neue von Lulu. Erstaunt, gell? Das Rolling Stones Album Aftermath kam im April 1966 und war den ganzen Sommer lang ein Riesenthema. Songs wie Mother's Little Helper und Lady Jane, Under My Thumb, Take It or Leave It und ganz besonders Painted Black waren sehr erfolgreich. Mick Jagger und Keith Richards haben ihre Qualitäten als Songschreiber unter Beweis gestellt und Brian Jones brachte Sitar und Marimba mit. 15. August 1966 in Deutschland Platz 1 der Albumcharts. Aftermath, das Rolling Stones Album mit diesem Song drauf, Under My Thumb.

Easy Babe. Yes. Die Rolling Stones, Under My Thumb heißt dieses Ding. Auf dem Album Aftermath war es zu hören. Und dieses Album ist inzwischen 60 Jahre alt. Wahnsinn. Der größte Erfolg auf dem Album Aftermath war Paint It Black. Mick Jagger hat mal Paint It Black als eine Art türkisches Lied beschrieben. Zwar wird die Einleitung auf der Sitar im indischen Stil gespielt, aber das rhythmische und das melodische Gefühl erinnern eher an den Nahen Osten als an Indien. Und mich erinnert irgendwie Paint It Black an die deutsche Version von Karel Gott. Möchte ja nix, gell? Rolling Stones, Paint It Black.

Da können Sie es am Stammtisch erzählen. Irgendwann war Mick Jagger mal in Deutschland und dann hat er Karel Gott gehört mit Rot und Schwarz. Und da hat er gedacht, daraus müssen wir mal was machen. Und so ist Painted Black entstanden. Entspricht zwar nicht der Wahrheit, ist aber die interessantere Geschichte. Aftermath hieß das Album. Aftermath heißt auf Deutsch Nachwirkung. Und das Album hatte, weiß Gott, Nachwirkungen. Auf dem Album gab es auch das wunderbare Lied Out of Time. Als Mick Jagger diese Komposition einem Kollegen angeboten hat, nämlich Chris Farlow, er spielte sie ihm auf der Gitarre vor, war Chris Farlow nicht so sicher. Ja, na ja, da, da, da, da, da, da, da, da, da. Weiß ich nicht, ob ich den Song mag. Und Mick hat ihm gesagt, weißt du, du musst den Song nur gut arrangieren. Da muss richtig was Dampf dahinter und so. Und dann kann das was werden. Tja, und Out of Time mit Chris Farlow wurde etwas. Nämlich der Nummer 1 Hit in Großbritannien. Und so ging der.

Und Mick Jagger hat recht gehabt, man muss das nur richtig arrangieren. Da muss ein fettes Orchester dahinter und ein Mörderschlagzeug und dann läuft das. Out of Time von Chris Farlow, geschrieben natürlich von Jagger und Richards von den Rolling Stones. Dankeschön an Holger und Andrea aus Darmstadt, die gespendet haben, und an Frank aus Vellmar ebenfalls. Vielen Dank. www.reinke.info ist die Internetadresse. Dort finden Sie das Spendenformular und dort können Sie auch nachlesen, was unsere Spender Holger und Andrea aus Darmstadt geschrieben haben zum Beispiel und Bertolt Fellinger und so weiter und so weiter. Zurück zu heute. Musik aus Norddeutschland kommt jetzt. Mr. C ist Musikproduzent und Songschreiber. Sein bürgerlicher Name ist Simon Michaelis. Mit 17 hat er begonnen, professionell Musik zu machen, hat sein eigenes Label und sein neuer Song heißt Sometimes I Love You und wir haben da einen bestimmten Verdacht, wir von der Redaktion von Reinke am Samstag. Der Verdacht ist, das wird ein Hit.

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5: 10 Uhr. Rhein will Nachbesserung bei Krankenkassenreform. Patientenschützer für Hitze als Grund in Totenschein. Eintracht-Testspiel gegen Brentford. Das Wetter sonnig, nachmittags örtlich, Schauer und Gewitter 31 bis 39 Grad. Mein Name ist Theresia Tautz. In der Debatte über Reformen der Bundesregierung fordert Hessens Ministerpräsident Rhein, dass bei den gesetzlich Krankenversicherten nachgebessert wird. Der CDU-Politiker sagte im hr-Sommer-Interview, der Bund müsse alle Kosten für Bürgergeldempfänger übernehmen. hr-Landtagskorrespondent Nikolaus Buschlüter.
6: Ob Rente oder Gesundheit, Rhein hat die umstrittenen Reformpläne der schwarz-roten Bundesregierung grundsätzlich verteidigt. Im hr-Sommer-Interview forderte er trotzdem eine wichtige Änderung im Gesundheitsbereich. Es sei ungerecht, wenn die gesetzlichen Krankenkassen weiterhin den größten Teil der Gesundheitskosten für Bürgergeldempfänger aus den Beiträgen ihrer Versicherten bezahlen müssen. Es gehe laut Rhein um einen Fehlbetrag von 18 Milliarden Euro, die der Bund komplett übernehmen solle.
5: Die Deutsche Stiftung Patientenschutz will, dass Hitze als Todesursache künftig auf dem Totenschein vermerkt wird. Das hat Vorstand Brüsch der Rheinischen Post gesagt. Nach Angaben des Robert-Koch-Instituts sterben in Deutschland immer mehr Menschen an den Folgen hoher Temperaturen. Aus der Nachrichtenredaktion Katja Ehle.
7: Laut RKI liegt die Zahl der Hitzetoten in diesem Jahr bei aktuell 12.500. Auf den Totenschein dieser Menschen steht dabei nicht Hitze als Ursache. Denn in der Regel sterben die Leute an einer Kombination aus hohen Temperaturen und Vorerkrankungen. Sie haben zum Beispiel Probleme mit dem Herzen, der Lunge oder den Nieren. Die Stiftung Patientenschutz fordert aber eine klare Statistik. Brüsch sagt, nur dann wird klar, welche Folgen der Klimawandel wirklich hat und man kann besser reagieren.
5: Der Hürtgenwald in der Eifel steht weiter in Flammen. Nach Angaben der Feuerwehr wurde in der Nacht in besonders gefährdeten Gebieten das Personal verdoppelt. Seit dem Morgen sind auch wieder Löschhubschrauber in der Luft. Insgesamt sind 1.400 Einsatzkräfte vor Ort. Die Lage ist laut Feuerwehr inzwischen stabil. Spanien und Marokko bereiten sich mit einem Großaufgebot von Polizei und Militär auf neue Flüchtlinge in Ceuta vor. Seit Tagen gibt es Aufrufe in den sozialen Netzwerken, heute wieder zu versuchen, in die spanische Exklave in Nordafrika zu gelangen. Aus Ceuta berichtet Franka Welz.
8: In den Online-

0: verbreiteten Botschaften heißt es unter anderem, die Grenze von Ceuta werde am 15. August, einem Feiertag in Spanien, geöffnet sein. Aus Sicht der spanischen wie auch der marokkanischen Behörden sollen sich die Szenen vom 30. und 31. Juli auf keinen Fall wiederholen. Vor gut 2 Wochen waren mehr als 70.000 Migranten in Ceuta angekommen. Mehr als 80 Menschen kamen beim Versuch des Grenzübertritts ums Leben. Die meisten von ihnen sind ertrunken.
1: Fußball-Bundesligist Eintracht Frankfurt tritt heute im Testspiel gegen den englischen FC Brentford an. Anpfiff ist um 16 Uhr. HR-Sportreporter Matthias Merget.
2: 5 Siege in der Vorbereitung, es läuft ganz gut für die Hessen. Allerdings mit Brentford wartet nun der stärkste Gegner. Und hier wird sich nochmal deutlicher zeigen, wie gut das Team unter dem neuen Trainer Adi Hütter zusammenarbeitet. Ernst wird es dann für die Eintracht kommenden Freitag im DFB-Pokal. Auch wenn der Oberligist St. Tönis für Frankfurt keine allzu große Hürde sein dürfte.
1: Das waren die Nachrichten.
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4: Vorsicht bitte auf der A7, Kassel Richtung Fulda. Zwischen Bad Hersfeld West und Kirchheimer Dreieck liegt ein Holzbalken auf dem linken Fahrstreifen. A3, Frankfurt Richtung Köln. Zwischen Kelsterbach und Raunheim 4 Kilometer stockender Verkehr. Und A7 Fulda Richtung Kassel, zwischen Bad Hersfeld West und Homberg Efze 3 Kilometer Stau.
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4: Sonnig fängt's an heute. Im Laufe des Nachmittags kommen ein paar Quellwolken hinzu und dann sind einzelne Schauer und Gewitter möglich. Oft bleibt's aber trocken. Bei Höchstwerten von 31 Grad rund um Villingen und bis 39 Grad im Rhein-Main-Gebiet. Bei Schauern und Gewittern muss man heute mit stürmischen Böen rechnen, bis hin zu einzelnen schweren Sturmböen von 70 bis 100 Kilometer pro Stunde. Morgen am Sonntag ist es leicht wechselhaft und kühler. Bei Sonne und Wolken kann es Schauer oder auch Gewitter geben. Oft bleibt es aber trocken, bei 24 bis 32 Grad. Am Montag fällt bei Sonne und dichten Wolken nur selten Regen. Meist bleibt es aber trocken, 21 bis 28 Grad. Und am Dienstag viele Wolken, gebietsweise Regen. Die genaue Lage ist aber noch unklar. Das heißt, wo genau es regnen wird, können wir Ihnen noch nicht sagen. So genau sind die Vorhersagen noch nicht. Werden aber immer genauer bei Annäherung. 17 bis 27 Grad am Dienstag.
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4: Moin allerseits und herzlich willkommen zur 2. Stunde von Reinke am Samstag. 3 haben wir insgesamt. Bis 12 Uhr senden wir schöne Musik und erzählen Ihnen darüber. Als Bob Seger zum Beispiel das Vertrauen und die Echtheit einer tiefen Liebe und Verbindung erkannt hat, hat er genau diesen Song gemacht. Bob Seger and the Silver Bullet Band. Unsere Lieblingsband. Und The Real Love.

Real Love. Bob Seger. Wahnsinn. Und wer sitzt auf der anderen Seite der Scheibe? Im Studio selber singt Bob Seger vor sich hin. Und auf der anderen Seite der Scheibe sitzt ein Produzent, nennt man den, der bestimmt, welche Instrumente gespielt werden, wie laut welches Instrument gehört wird, wie das abgemischt wird und so weiter. In dem Fall von Real Love war Don Was der Produzent. Und der war noch kurz vorher bei der Band Was Not Was. Und deren größter Hit war 1987 ein Song, der heißt auf Deutsch Gassi gehen mit dem Dinosaurier. Boom, boom. Like a boom.

Wir schließen daraus, wenn man mit einem Dinosaurier sozusagen Gassi geht, Walk the Dinosaur hieß das von Wars Not Wars, dann heißt zum Beispiel bei Fuß Bum Bum Akalakalaka Bum. So ist das, ist Fremdsprache, das musst du beherrschen, das ist so. Don Was hat nach der Trennung der Band Was Not Was als Produzent mit vielen großen Namen zusammengearbeitet. Die Rolling Stones, John Mayer, Bob Dylan, Brian Wilson und auch mit Amanda Marshall. Der Song Walk the Dinosaur hat bei Amanda bis heute Spuren hinterlassen. Und das hört man, wenn man diesen Song hier durchhört. Special heißt er von Amanda Marshall.

0: Amanda Marshall und Special, und da war es Boom, Boom, Schakalaka, Laka, Boom. Das war für immer in Amandas Hirn eingebrannt, hat sie Lydia Antonini erzählt, der Redakteurin von Reinke am Samstag.
1: The Boom, Schakalaka, you're right. The Boom, Schakalaka was in Walk the Dinosaur. Yeah. And I think that's probably why it's imprinted on my brain, because I knew that song.
0: Ja, was Amanda Marshall immer wichtig war, sie wollte von Anfang an echt sein und zeigen, was sie kann. Sie hat bei all ihren Auftritten immer live gesungen. Das Playback, bei dem man nur den Mund auf und zu macht und die Kamera das festhält, das kam für sie nicht in Frage. Darüber hat sie eine Geschichte erzählt. Im Alter von 19 Jahren hatte sie einen Auftritt im House of Blues in Los Angeles zusammen mit Sam Moore. Das war eine Hälfte des Duos Sam and Dave. Amanda hatte noch keine eigene Musik veröffentlicht. Beide, Amanda und Sam, warteten hinter der Bühne auf ihren Auftritt. Und als sie dann die Treppe runtergingen, stellte sich Amanda vor: Ich bin Amanda Marshall. Und Sam antwortete: Ja, weiß ich kenne dich doch vom Soundcheck. Weißt du, was ich an dir mag? Du singst die Melodie. Die meisten anderen heutzutage singen immer irgendwelche Mätzchen, irgendwelchen Schnickschnack. Ich mag dich. Hast du eigentlich einen Plattenvertrag? Ja, hat Amanda gesagt, ganz frisch. Und Sam gab ihr einen Rat. Er hat gesagt: Amanda, pass mal auf. Egal, wie viele goldene Schallplatten du mal bekommen wirst, denk immer dran, Plattenverkäufe sind das Geschäft. Die Bühne ist die Seele der Musik. Vergiss das nie. Und Amanda hat es nie vergessen. Sams Worte haben sich tief in ihr Gedächtnis eingegraben. Sams Worte im Klartext: Wenn du es live nicht hinkriegst, dann hast du es vergeigt. Wenn du auf der Bühne stehst, musst du die Verbindung zum Publikum aufnehmen. Eine Sache ist es, zu komponieren, im Studio zu singen, aufzunehmen, abzuhören. Aber das alles musst du vergessen können. Die Zahlen, den Manager, das Plattengeschäft, all das, vergiss es. Wenn du die Bühne betrittst, musst du abliefern können. Das, sagt Amanda Marshall, ist jetzt auch mein Credo.
1: Hold on, I'm coming. When I was 19, I did a gig that Sam Moore was on. It was one of the first things I ever did. It was before I had a record out. It was at the House of Blues in Los Angeles. We were backstage waiting to go on, and we had rehearsed. We had sound checked. He came down the stairs, and I said, "Mr. Moore, my name's Amanda Marshall. You know, I'm from Canada, big fan." And he said, "Oh, I know you. You were at the sound check. I saw you." He said, "You know what I like about you?" He said, "You sing the melody." He said, "All these kids now, they're singing all these runs." And he said, "I like you." He said, "Do you have a record deal?" I said, "Yeah, I just got one." He said, "Let me tell you something." He said, "Doesn't matter how many gold records you've got. Records is business. Stage is soul. Never forget that." And I never did. It resonated so deeply with me. I realized that what he meant was, if you can't do it live, you can't do it. When you get up on stage, you have to be able to connect with an audience. It's one thing to be able to write and record and play and sing in the studio, but you have to be able to forget all of that. You have to be able to forget the numbers and your manager and business and all that stuff. Once you get on stage, you have to be able to just do this and connect with an audience. So yeah, and that's where that came from.
0: Sam Moore und Dave Prater. Sam and Dave. Hold on, I'm coming.

Sie konnten es einfach. Sam Moore und Dave Prater und Hold On, I'm Coming. Dankeschön ganz schnell an Annette aus Eppstein, an Norbert Fisch und an Dagmar aus Sachsenhausen, die inzwischen gespendet haben für die Aktion Like Ukraine. Ja, und diese Soul-Leute, die konnten das einfach. Auch sie konnte unheimlich gut singen und alles kam so leichtfüßig daher. Aretha Franklin 1985 mit Freeway of Love.

0: Freeway of Love von Aretha Franklin. Und jetzt haben wir noch einen, der war grimmig entschlossen, Musiker zu werden, hat in den Open-Mic-Kneipen, in denen jeder mitmusizieren kann, auch ein bisschen Geld verdient, indem er vor seinem Auftritt Geschirr gespült hat. Inzwischen ist er erfolgreich geworden und hat vor 7 Jahren sogar einen Grammy gewonnen für die beste R&B-Darbietung. Und das ist sein neuer Song, Light the Way.
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3: A3 Frankfurt Richtung Köln, zwischen Kelsterbach und Raunheim 4 Kilometer stockender Verkehr. Und A7 Fulda Richtung Würzburg, zwischen Fulda Dreieck und Bad Brückenau-Volkers 5 Kilometer Stau.
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3: Das ist schön, sonnig. Im Laufe des heutigen Nachmittags kommen ein paar Quellwolken hinzu und dann sind einzelne Schauer und Gewitter möglich. Oft bleibt es aber trocken bei Höchstwerten von 31 Grad rund um Villingen bis 39 Grad im Rhein-Main-Gebiet. Bei Schauern und Gewittern muss man heute mit stürmischen Böen rechnen, bis hin zu einzelnen schweren Sturmböen. Von 70 bis 100 Kilometer pro Stunde kann das gehen. Morgen am Sonntag ist es leicht wechselhaft und kühler. Bei Sonne und Wolken kann es Schauer und auch Gewitter geben. Oft bleibt es aber trocken. Bei 24 bis 32 Grad. Dies ist die Sendung HR1 Reinke am Samstag. Danke, dass Sie zugeschaltet haben. Ina Forsmann haben wir als nächstes. Die kommt aus Helsinki, lebt inzwischen in Berlin und hat vor gut einem Jahr ihr Album After Dark Hour veröffentlicht. Und daraus spielen wir diesen Song hier.

0: Ina Forsman und Pass You By. Als der Gitarrist und Songschreiber Mark Sheahan von der Band The Script im April 2023 starb, standen Sänger Danny O'Donoghue und Schlagzeuger Glenn Power vor der Frage, was machen wir jetzt, wie geht's weiter? Sie haben Schmerz und Kummer in positive Energie verwandelt und weitergearbeitet und Danny erzählt, wie toll es sich angefühlt hat, wieder gemeinsam auf der Bühne zu stehen und nach dem Rückschlag den Faden wieder aufzunehmen. Daraus folgt sein Rat an Menschen, die mal im Streit auseinandergegangen sind, seien es normale Bürger oder Staatenlenker, begrabt das Kriegsbeil und findet euch wieder zusammen.
1: Last summer, when they got back together again, you know, it was a big moment for everybody. But to see them burying the hatchet and walking out on stage, you know, holding each other's hands, we kind of felt it was an amazing sign. And I don't think they realized with the power that would have. And maybe there's people who are around the world who haven't talked to each other in a number of years, and maybe this might give them the, you know, the get up and say sorry and bury the hatchet. So it started off like a really fun song. Just a bit of a comedy, a bit of a joke. Kind of really went viral, obviously around the World Cup as well with everything that was going on. So it was really, really fun. It's a great song.
0: Ja, er hat das Lied erwähnt and the crowd was singing Wonderwall. Der hat, sagt Danny, natürlich bei der Fußball-Weltmeisterschaft noch einen richtigen Schub bekommen. So geht er.

zwischendurch schnell eine Warnmeldung. Vorsicht im Landkreis Hersfeld-Rotenburg auf der Landesstraße 3255 zwischen Friedewald und Herfa sind Rinder im Bereich der Fahrbahn.

0: Crowd was singing Wonderwall und The Script. Wenn man deren neues Album hört, dann hat man den Eindruck, dass sie sich wieder stärker auf ihre hymnischen und emotionalen Songs konzentrieren. Das Album heißt You're the User's Guide to Being Human. Gebrauchsanleitung zum Menschbleiben also. Auslöser für diese Komposition war eine bizarre, düstere Szene, die Danny am Strand von Santa Monica erlebte. Gleichzeitig zu sehen für ihn waren ein Obdachloser, der um Almosen bat, ein Auslieferungsroboter auf Rädern, der Augen hatte, mit denen er den Obdachlosen ansah, der wiederum versuchte, ihm einen Schlag zu versetzen. Dazu gesellte sich noch ein fahrerloses Auto und zwei silberne Elektro-Teslas. Und Danny dachte, meine Fresse, die Zukunft ist nicht irgendwann, sondern die ist jetzt direkt vor meinen Augen. Und später im Tonstudio befand Danny, man solle eine Gebrauchsanweisung zum Menschbleiben haben. Und so entstand dieses Album mit diesem Titel und dem Titelsong The User's Guide to Being Human.
1: Yeah, so it was Santa Monica, where the pier is, and there was a homeless guy behind me, and there was a delivery little food truck, robot food truck. So these tiny little robots on wheels, they got a little face on them. And it was trying to get by the homeless guy, and he's like kicking at it, and it was just such a surreal dystopian image. At the same time, this car went by, a Waymo, which is a driverless car, and then two Teslas, two of those giant silver bullet ones, you know. And I was like, the future is now. It's not this faraway dream that's gonna happen. It's literally having, you know, it's happening in front of my eyeballs. So we went up to the studio. I told the lads what I'd just seen, and we were like, listen, if we forget what it's like to be human, it would be great if there was a user's guide to just go through all of the different things that it takes to be human. So yeah, we wrote the song called The User's Guide to Being Human, and kind of here we are a few months later, literally album done, ready to promote it, yeah.

the script. The User's Guide to Being Human. Wir bleiben beim Menschlichen. Human heißt dieser Song, kommt vom Rag & Bone Man und war erfolgreich vor genau 10 Jahren.

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1: The Rag and Bone Man und Human in Reinke am Samstag. Und jetzt haben wir einen, der ist auch zutiefst menschlich, sagt, er hat an globaler Popularität nie großes Interesse, obwohl er Musik macht. Ihm ist das aber irgendwie alles unheimlich. Er meint, vielleicht war es so auch besser. So wie er gestrickt ist, wollte er sich in Ruhe als Musiker weiterentwickeln. Und das hat er gemacht. Hier ist ein Beispiel seiner Arbeit. Die Rede ist von Stefan Stoppock. Und ich kann mich wegschmeißen über diesen Text. Sei nicht sauer.

0: Sei nicht sauer und Stoppock. Gerade ist das Album 2670, die Songs von Stoppock, erschienen. Da geht es um Stefan Stoppock, der im vergangenen Februar 70 geworden ist. Auf dem Album gibt's 18 ausgewählte Songs aus seiner langen Karriere, interpretiert von anderen Künstlern. Zum Beispiel Fury in the Slaughterhouse, Ringelstädter, Pohlmann oder auch das, was jetzt kommt. Niedeckens Bab haben auch teilgenommen. So ist das. Die treffen sich dann mal beim Getränk. Und was machst du so? Was hast du so? Was kannst du so? Hast du nicht Lust? Soll ich? Ja, ja, mach mal. Biet mal an. Okay, ich suche mir was aus und sing dir das und dann kannst du es ja machen. Okay, danke dir. Niedeckens Bab, wie tief kann man sehen?
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5: 11 Uhr. Behörden sehen Fortschritte bei Kampf gegen Feuer in NRW. Verdi prangert Hitzebelastung in Heimen an. Rhein verteidigt Reformpläne der Bundesregierung. Das Wetter oft sonnig, später lokale Hitzegewitter, 31 bis 39 Grad. Mein Name ist Heiko Schneider. Über dem Hürtgenwald steht keine Rauchsäule mehr. Einsatzkräfte melden nach der Lagebesprechung heute Morgen, dass sich der Großbrand nicht weiter ausgebreitet hat. Heute gehen die Löscharbeiten weiter, auch mit zusätzlichen Löschhubschraubern. Aus der Nachrichtenredaktion Thomas Kuhlmann.
6: Die Bundeswehr hat Schneisen in den Wald geschlagen, um das Feuer auszubremsen. Inzwischen sind 1400 Kräfte vor Ort. Neben Feuerwehrleuten sind das Polizei, Rettungssanitäter, Bundeswehr, Männer und Frauen vom Technischen Hilfswerk. Danke an alle Helfer, hat jemand auf ein Schild am Ortseingang gesprayt. Die Flammen stehen 100 Meter vor dem Ortsteil Gai. Die 2000 Einwohner dürfen laut WDR weiter nicht zurück in ihre Häuser.
5: In Pflegeheimen in Deutschland hat es in den vergangenen Wochen teils Temperaturen bis zu 45 Grad gegeben. Das zeigt eine Verdi-Umfrage unter Beschäftigten, die der Gewerkschaft unter anderem 800 Messungen übermittelt haben. Darüber berichten die Funke-Zeitungen. Vom Verdi-Bundesvorstand heißt es, die Aussagen der Mitarbeitenden zeigten zum Teil erschreckende Zustände, die für alte Menschen lebensbedrohlich sein könnten. Verdi fordert jetzt ein Sofortprogramm für den Hitzeschutz. Hessens Ministerpräsident Rhein fordert Nachbesserungen für gesetzlich Krankenversicherte. Hintergrund ist die Diskussion über Reformen der schwarz-roten Bundesregierung. Der CDU-Politiker sagte im hr-Sommer-Interview, der Bund müsse alle Kosten für Bürgergeldempfänger tragen.
7: Die gesetzliche Krankenversicherung, und das halte ich für komplett ungerecht, zahlt einen großen Teil der Bürgergeldempfänger. Oder die Bürgergeldempfänger sind in der gesetzlichen Krankenversicherung. Das ist nicht gerecht und das muss über den Bundeshaushalt geregelt werden. Wir reden über rund 18 Milliarden Euro, um die es da geht.
5: Grundsätzlich verteidigte Rhein im Sommerinterview aber die umstrittenen Reformpläne der Bundesregierung. Das Interview mit dem hessischen Ministerpräsidenten ist auch Thema auf hessenschau.de und am Abend im hr-Fernsehen. Behörden bereiten sich auf möglichen Massenandrang auf Ceuta vor. Medien berichten, dass sowohl Spanien als auch Marokko ihre Sicherheitskräfte an der Grenze verstärkt haben. Heute Morgen sei es aber ruhig geblieben. In sozialen Netzwerken gibt es neue Aufrufe, sich an diesem Wochenende auf den Weg in die spanischen Exklaven Ceuta und Melilla zu machen. Ende Juli waren nach Schätzungen bis zu 80.000 Menschen illegal nach Ceuta gelangt. Der Anschlag auf den Berliner Christopher Street Day Ende Juli hat auch Auswirkungen auf Veranstaltungen in Hessen. Heute startet der CSD in Darmstadt mit zusätzlichen Sicherheitsmaßnahmen, die rund 5.000 Euro gekostet haben. HR-Reporterin Helene Wilke.
8: Die 5.000 Euro kamen über Spenden in die Kasse, so konnte das Sicherheitskonzept angepasst werden. Unter dem Motto zeigt

0: Für uns alle lädt der Darmstädter CSD dieses Jahr ein. Auf dem Karolinenplatz geht es um 12 Uhr los und dann wird durch die gesamte Innenstadt gelaufen. Danach gibt es Musik, Podiumsdiskussionen und am Abend endet der Darmstädter CSD mit einer Dragshow. Den Darmstädter CSD gibt es seit 2011.
1: Das waren die Nachrichten.
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3: A3 Frankfurt Richtung Köln, zwischen Kelsterbach und Raunheim gibt es 4 Kilometer stockenden Verkehr. Und A7 Fulda Richtung Würzburg, zwischen Fulda A-Dreieck und Bad Brückenau-Volkers gibt es 5 Kilometer Stau. Ihnen allen gute Fahrt ins Wochenende.
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3: Sonnig am Anfang, im Laufe des Nachmittags kommen ein paar Quellwolken hinzu und dann sind einzelne Schauer und Gewitter möglich. Oft bleibt es aber trocken, bei Höchstwerten von 31 Grad rund um Willingen bis 39 Grad im Rhein-Main-Gebiet. Bei Schauern und Gewittern muss man heute mit stürmischen Böen rechnen, bis hin zu einzelnen schweren Sturmböen von 70 bis 100 Kilometer pro Stunde. Morgen am Sonntag ist es leicht wechselhaft und kühler. Bei Sonne und Wolken kann es Schauer und auch Gewitter geben. Oft bleibt es aber trocken, bei 24 bis 32 Grad. Montag fällt bei Sonne und dichten Wolken nur selten Regen. Meist bleibt es trocken, 21 bis 28 Grad. Und am Dienstag bringen viele Wolken zwar gebietsweise Regen. Die genaue Lage des Regens ist aber unsicher. Man weiß nicht so genau, wo es regnen wird. Bei 17 bis 27 Grad, das mit der Vorhersage des Regens, wird immer besser, natürlich mit Annäherung an den aktuellen Tag.
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3: Moin allerseits und danke, dass Sie da sind und danke, dass Sie zugeschaltet haben und dass Sie Reinke am Samstag hören. Ich freue mich sehr, wir spielen Ihnen noch eine Stunde lang schöne Musik vor und erzählen Ihnen ein bisschen darüber. Und los geht's mit Jerup und Forever Right Now.

Keine Ahnung, ob das eine gute Idee ist, forever right now zu leben. Also für immer ab jetzt, mein lieber Schwan. Jerob war das. Richard Ashcroft hat sein Live-Album Volume 1 gerade auch physisch veröffentlicht, nachdem es Ende März schon digital zu finden war. Das Album beinhaltet 13 Songs. Darauf sind Klassiker natürlich wie die Bittersweet Symphony oder A Song for the Lovers. Wo die Songs live aufgenommen wurden, wo also die Konzerte stattfanden, die da mitgeschnitten wurden, das wird nicht mitgeteilt. A Song for the Lovers, live Richard Ashcroft.

0: Richard Ashcroft, A Song for the Lovers. Paul Simon ist einer der kreativsten Musiker überhaupt. Seine prägenden Songs begleiten uns seit vielen Jahren. Über sein Songwriting, das heißt das Schreiben der Musik und das Texten vor allen Dingen, hat er gesagt, er müsse immer erstmal die Unterhaltung mit sich selbst im Kopf ordnen. Dazu müssen dann Klänge kommen, sagt Paul Simon, die man im Gesang musikalisch umsetzen kann. Man muss Wörter finden, die genauso leicht von der Zunge rollen wie ein Chuck Berry-Text, aber mit einem Inhalt, der die eigenen Gedanken wiedergibt, genauso wie die Aktualität des Lebens. Und dabei soll es nicht so persönlich oder so abstrakt sein, dass der Zuhörer nichts mehr damit anfangen kann.
1: The subject matter of these songs is me editing my conversation in my head. That's really what it is. And trying to find sounds that are musical and singing. So you have to find words that roll as easily off the tongue as a Chuck Berry song, but you have to talk about something that you're actually thinking about that relates to the moment that you're living in or the time that you're living in, and that is not so personal or so abstract that the listener has no idea what you're talking about.
0: Datum, 15. August 1991. Heute vor 35 Jahren. Der Ort, der Central Park in New York. Ein legendäres Konzert von Paul Simon. Und er singt über Elvis Presleys Heim Graceland.

Und das, was Paul Simon gesagt hat, dass die Wörter über die Zunge rollen müssen, das genau hat er hier bewiesen. Klingt so, als würde er irgendwas erzählen, so Prosa, so was ihm gerade so einfällt. Er will nach Graceland. Und dabei ist es ein wunderschönes Lied. Paul Simon, live 1991. Thank you so much. Es gibt auch Musiker, die, wenngleich sie selbst ihre Songs auch gesungen haben, in die Musikgeschichte eher eingegangen sind als großartige Songschreiber. Ihre Songs wurden von anderen zu großen Hits gemacht. Zum Beispiel Jimmy Webb. Er hat Wichita Lineman geschrieben. Und das wurde zum großen Hit gemacht von Glenn Campbell.

0: Wichita Lineman Glenn Campbell, geschrieben von Jimmy Webb. Dessen Songs wurden von vielen bekannten Stars gesungen. Er schrieb zum Beispiel Up, Up and Away für die Fifth Dimension. Dafür bekam er mit 21 Jahren einen Grammy, einen Schallplatten-Oscar. Oder MacArthur Park für Richard Harris und später Donna Summer. Wahnsinn, heute wird Jimmy Webb, man glaubt es nicht, 80 Jahre alt.
1: Happy Birthday!
0: Ja, und auch diesen Song hier hat er geschrieben. Das sind alles so elegische, große Werke. Das ist die Gruppe America. 80er-Jahre-Song The Last Unicorn.

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8: Vorsicht bitte auf der A3 Köln Richtung Frankfurt. Zwischen Wiesbadener Kreuz und Raunheim liegt ein Holzteil auf dem linken Fahrstreifen. A7 Fulda Richtung Würzburg. Zwischen Fulda Dreieck und Bad Brückenau Wildflecken 7 Kilometer Stau. Und Bundesstraße 45 Hanau Richtung Dieburg. Zwischen Hanau Kleinauheim und der A3 Anschlussstelle Hanau 2 Kilometer Stau.
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8: Anfangs sonnig, im Laufe des Nachmittags kommen ein paar Quellwolken hinzu und dann sind einzelne Schauer und Gewitter möglich. Oft bleibt es aber trocken bei Höchstwerten von 31 Grad rund um Villingen bis 39 Grad im Rhein-Main-Gebiet. Bei Schauern und Gewittern muss man heute mit schweren stürmischen Böen rechnen, bis hin zu einzelnen schweren Sturmböen von 70 bis 100 Kilometer pro Stunde. Morgen am Sonntag ist es leicht wechselhaft und kühler. Bei Sonne und Wolken kann es Schauer und auch Gewitter geben. Oft bleibt es aber trocken, 24 bis 32 Grad. Am Montag fällt bei Sonne und dichten Wolken nur selten Regen. Meist bleibt es aber trocken, 21 bis 28 Grad. Und am Dienstag bringen viele Wolken zwar gebietsweise Regen. Die generelle Lage des Regens ist aber noch unsicher. Das heißt, wo es regnet, kann noch nicht so genau gesagt werden. 17 bis 27 Grad am Dienstag. Dies ist die Sendung HR1 Reinke am Samstag. Die letzte halbe Stunde ist angebrochen. Was ist ein Hoochie-Coochie-Man? Das ist ein Mann mit fast magischer Anziehungskraft. Musikalisch beschrieben von Willie Dixon und später aufgenommen von Muddy Waters.

0: Muddy Waters, Hoochie Coochie Man. Es gibt einen Mann, dem es sehr wichtig ist, über den Blues zu sprechen und den Fluss Mississippi als Geburtsort des Blues zu definieren. Seine innere Stimme hat ihm das gesagt. Lassen Sie mich von einer Stimme erzählen. Nicht von dieser, von der innen drin. Es ist die innere Stimme, die immer flüstert. Sie sagt mir, was richtig ist und was nicht. Wann ich gehen sollte und wohin. Sie spricht keinen Shakespeare-Text, keine bemerkenswerten Zeilen. Meine innere Stimme sagt es mir immer geradeaus, wer meine wahren Freunde sind, wann ich Ja sagen sollte und wann Nein. Ob die Person neben mir diejenige ist, mit der ich den Rest meines Lebens verbringen werde oder nicht. Manchmal ist diese Stimme kristallklar. Nein, bleib, richtig, falsch. Manchmal flüstert sie nur. Lassen Sie sie nicht untergehen im Lärm des Alltags. Denn am Ende weiß keine Frau, kein Mann, niemand anders, was richtig ist für Sie. Hören Sie immer auf Ihre innere Stimme. Jeder hat sie. Nur wenige hören auf sie. Das sagt der Bote des Mississippi Blues, der Schauspieler Morgan Freeman.
1: Let me tell you about a voice. Not this voice, but the one inside. The one that whispers. It tells me what's right and what's not. When to leave and where to go. It's not Shakespeare. It does not speak in memorable lines. My inner voice always gives it to me straight. Tells me who my real friends are. When to say yes, when to say no. Whether the person sitting next to me is the one I'll be spending the rest of my life with. Or not. Sometimes that voice is crystal clear. Go, stay, right, wrong. Sometimes it merely whispers. Don't let it drown in a noisy world. Because in the end, no man, woman, or algorithm knows what's right for you. Always trust your inner voice. Everybody has one. Few listen to it.
0: Der Inhaber dieser Stimme, die Sie gerade gehört haben, steht hinter der Morgan Freeman Symphonic Blues Experience. In einem Live-Konzert geht es um seinen persönlichen Blickwinkel auf die Geschichte des Blues, den er als Kind auf der Veranda seiner Großmutter im Mississippi Delta hörte. Neben ihm als Erzähler und einem Symphonieorchester sind noch andere Bluesmusiker dabei, wie Cab Moe oder Taj Mahal und The Blues Delight, If I Had Money.

Blues Delight, If I Had Money. Philip Phillips hat 2012 die 11. Staffel von American Idol gewonnen. Einige Erfolge hat er gehabt, zum Beispiel den hier. Heißt ganz schlicht zu Hause. Home.

0: Philip Phillips und Home, das haben sie schön gemacht. Spaß, oder, Kai?
1: Absolut. Und zu Hause ist ja da, wo der Schlüssel passt, ne? Ja. Glaube ich, da ist man zu Hause.
0: Ja, oder wo der Hut auf ist.
1: Oder auch so.
0: Wherever,
1: ja, genau.
0: I lay my hat, that's my home. 12:05 Uhr auf dieser Welle, Deutsche Vita mit Kai Völker am Mikrofon. Was wird geboten, Kai?
1: Ferragosto. Sagt dir bestimmt was als Italienkenner, als Italienkenner?
0: Ja? Ich bin kein Italienkenner. Und,
1: nein?
0: Und okay. Ferra hat mit Eisen zu tun.
1: Ja, man muss auch mal ab und zu ein bisschen was Eisenhaltiges essen, das stimmt.
0: Ja.
1: Aber das ist die wichtigste sommerliche Feierei überhaupt in Italien, der jedes Jahr, dieser Ferragosto, am 15. August gefeiert,
0: okay,
1: wird.
0: Aha.
1: Und er verbindet sozusagen den katholischen Feiertag Maria Himmelfahrt mit dem antiken römischen Wurzelessen, nenne ich es mal, von damals.
0: Ja.
1: Und wir machen sozusagen heute eine kleine Ferragosto-Tour durch Bella Italia.
0: Okay.
1: Und es gibt zum Beispiel einen, kennst du vielleicht? Zitti, schon mal gehört? Zitti?
0: Nee.
1: Nicht die Band Zitti, sondern Zitti mit, nee, Z geschrieben.
0: Nee.
1: Das ist eine kalte Pasta al Forno. Die,
0: oh,
1: isst man so einfach so am Strand.
0: Ja, aber wenn sie al Forno ist, dann muss sie doch irgendwo gegrillt oder gebraten sein.
1: Genau,
0: oder?
1: Du hast das vollkommen richtig erkannt. Und wie man das genau macht, warum man sie erst grillt und dann wieder kalt werden lässt, um sie dann mitzunehmen an den Strand, das, ja, alles bei mir heute Nachmittag.
0: Herrlich, herrlich. Ich denke die ganze Zeit darüber nach, mal ein bisschen weg jetzt von deiner Sendung. Ich wünsche viel Spaß gleich in der Sendung.
1: Grazie.
0: Das wird sicherlich sehr interessant. Ich denke die ganze Zeit daran, an meinen Freund Hans Werres, der mir mal erzählt hat über die Hessen, wie die so funktionieren. Er war im Vogelsberg, hat einen Freund dort besucht und du warst in der Kneipe. Und die sitzen an dem einen Tisch, daneben ist der Stammtisch und neben dem, mhm, Stammtisch ist noch ein Tisch, da sitzt noch ein Einzelner und am Stammtisch sitzen die. Und wie das dann so geht, bei jedem Glas werden die Frauen schöner, die sie mal gehabt haben und dann werden die Fische größer, die sie mal gefangen haben und das Auto, das sie gefahren haben, das hat mehr PS und so weiter.
1: Und die Häuser werden größer.
0: Alles wird
1: alles
0: größer.
1: Alles big,
0: so,
1: big, ja.
0: So, und dann, das hörte sich dieser einsame Mann neben dem Stammtisch an. Und als irgendwann so eine kleine Gesprächspause war, weil denen nichts mehr einfiel, was noch größer werden kann, und die einmal einatmen mussten, sagte der nur ganz ruhig vom Nebentisch: In Einartshausen hatte man Gegel, der zog die Dreschmaschinen.

Diese Dame, Brooke Combe heißt sie, die war 17, als ihr Musiklehrer sagte, weißt du, du solltest Musik studieren. Und jetzt ist sie 26 und das war ihr neuer Song, Love Was Made of Stone. Die Liebe ist aus Steinen gemacht. Ich weiß ja nicht, ob das hinkommen kann, aber da wollen wir uns jetzt nicht drum kümmern. Unser Hörer Timo Riemann hat uns auf den nächsten Song aufmerksam gemacht. Adam Johnson, ein kanadischer Country-Musiker, interpretiert Dancing in the Dark. Das hören Sie jetzt gleich. Und zwar das Bruce Springsteen-Ding hat er interpretiert. Ich sage ganz schnell noch herzlichen Dank an Kerstin und Klaus, die gespendet haben für die Aktion Reinke Ukraine, an Heidi und Jörg und an Geländerfreak. Alte Bekannte zum großen Teil. Vielen herzlichen Dank, dass Sie wieder dabei sind und wieder gespendet haben. 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Da finden Sie das Spendenformular und da finden Sie auch, was die Leute so schreiben zu dieser Spendenaktion. Wunderbar. Und jetzt kommt's. Adam Johnson aus Kanada und seine Version von Dancing in the Dark.

So kann man es auch machen. Schön finde ich, dass wir solche Vorschläge kriegen und die nehmen wir dann gerne auch bereitwillig auf. Wir gucken natürlich auch immer, was so geschrieben wird an Studio-Mail und so weiter und so weiter. Und bei den Studio-Mails kommen hochinteressante Sachen an bei uns. Und manchmal muss ich sagen, der alte Niedersachse Reinke, der inzwischen schon länger Hesse ist als Niedersachse, freut sich dann sehr über die Mentalität der Hessen, die so schöne Sachen schreiben wie Kai Felte. Der hat geschrieben, zum Thema Wein höre ich heute Tim Frühling. Ich habe meine persönliche Philosophie, man sollte das Produkt nicht mit so vielen hochtrabenden Themen und Interpretationen begleiten. Es gibt nur drei Möglichkeiten. Erstens schmeckt, zweitens schmeckt nett und drittens kann man trinken. Wo er recht hat. Ihr seid so großartig. 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
6: 12 Uhr. Verdi prangert Hitzebelastung in Heimen an. Behörden sehen Fortschritte im Brandgebiet im Hürtgenwald. Iran weist Trump-Vorstoß zur Straße von Hormus zurück. Das Wetter oft sonnig, örtlich Hitzegewitter, 31 bis 39 Grad. Mein Name ist Heiko Schneider. Pflegeheime sind von den hohen Temperaturen besonders betroffen. Laut einer Umfrage der Gewerkschaft Verdi unter Beschäftigten wurden dort teils Spitzenwerte bis zu 45 Grad gemessen. Verdi fordert ein Sofortprogramm für Hitzeschutz. Aus Berlin Jan Zimmermann.
7: Silvia Bühler, Mitglied im Verdi-Bundesvorstand, sagte den Zeitungen der Funke Mediengruppe, Bund und Länder seien gefordert, in Hitzeschutz und energetische Sanierung zu investieren. Hintergrund ist eine Befragung von rund 320 Pflegekräften und anderen Beschäftigten in den vergangenen Wochen. Die Aussagen zeigen zum Teil erschreckende Zustände, so Bühler von Verdi. Derart hohe Temperaturen in einigen Pflegeheimen seien für die Angestellten unerträglich und können für die Bewohner lebensgefährlich sein.
6: Seit 3 Tagen brennt es im Hürtgenwald in der Eifel. Jetzt melden Einsatzkräfte Fortschritte im Kampf gegen die Flammen. Der Landrat sagt, die Nacht sei gut gewesen, die aktuelle Lage sei deutlich besser als gestern. Heute werden zusätzliche Löschhubschrauber eingesetzt. Die 2000 evakuierten Bewohner des Ortsteils Geis können vorerst nicht in ihre Häuser zurück. Spanien und Marokko bereiten sich mit einem Großaufgebot von Polizei und Militär auf neue Flüchtlinge in Ceuta vor. Seit Tagen gibt es Aufrufe in den sozialen Netzwerken, heute wieder zu versuchen, in die spanische Exklave in Nordafrika zu gelangen. Aus Ceuta berichtet Franka Wels.
8: In den online verbreiteten Botschaften heißt es unter anderem, die Grenze von Ceuta werde am 15. August, einem Feiertag in Spanien, geöffnet sein. Aus Sicht der spanischen wie auch der marokkanischen Behörden sollen sich die Szenen vom 30. und 31. Juli auf keinen Fall wiederholen. Vor gut 2 Wochen waren mehr als 70.000 Migranten in Ceuta angekommen. Mehr als 80 Menschen kamen beim Versuch des Grenzübertritts ums Leben. Die meisten von ihnen sind ertrunken.
6: Der Iran hat den Vorstoß von US-Präsident Trump zur Straße von Hormus zurückgewiesen. Trump hatte angekündigt, er wolle die Meerenge nach dem Ende des Iran-Kriegs zu US-Territorium erklären. Von der iranischen Regierung hieß es, die Straße von Hormus lasse sich nicht einnehmen, weder per Tweet noch mit einem Flugzeugträger oder einer Wahlkampfrede. Mit dem Rat gegen Krebs. Die Deutsche Kinderkrebsstiftung will erkrankten Mädchen und Jungen mit einer Regenbogenfahrt Mut machen. Gestartet ist die Tour heute Morgen in Kassel. HR-Reporter Marcel Ruge.
9: Das Besondere bei der Regenbogenfahrt, die Teilnehmer sind junge Erwachsene, die früher selbst an Krebs erkrankt waren und die Krankheit besiegt haben. Ihre Botschaft an betroffene Kinder und Familien, Heilung, ein normales Leben ist möglich. Startpunkt für die Fahrt heute ist die Kinderonkologie am Klinikum Kassel. Von dort geht es die nächsten Tage über Marburg, Gießen und Frankfurt bis nach Nürnberg. Die Regenbogenfahrt der Deutschen Kinderkrebsstiftung gibt es seit 1993.
6: Drama bei der Leichtathletik-EM. Der deutsche Geher Leo Köpp ist im Halbmarathon disqualifiziert worden. Er lag nach 12 Kilometern auf Platz 2, aber gleich 4 Kampfrichter warfen ihm falsche Technik vor. Beim Gehen muss immer ein Fuß Bodenkontakt haben. Das waren die Nachrichten.
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10: Hallo Autofahrer, 3 Minuten nach 12. Vorsicht auf der A3 Köln Richtung Frankfurt zwischen dem Wiesbadener Kreuz und Raunheim. Hier liegt ein Holzteil auf dem linken Fahrstreifen. 6 Kilometer Stop and Go auf der A3 Frankfurt-Würzburg zwischen Stockstadt und Aschaffenburg.

0: Weiter mit der A7 Würzburg Richtung Fulda zwischen Bad Kissingen, Obertulba und Bad Brückenau-Volkers 6 Kilometer Stau. Gegen Richtung A7 Fulda-Würzburg zwischen dem Fulderer Dreieck und Bad Brückenau-Wildflecken 7 Kilometer. Und die B45 noch Hanau Richtung Dieburg zwischen Hanau-Kleinauheim und dem Autobahnanschluss an der A3 Höhe Hanau 3 Kilometer Stau. Gute Fahrt.
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0: Eventuell ist das heute der Peak der letzten Hitzewelle. Mal gucken, 38, 39 Grad in der Spitze rund um Hanau und Gelnhausen. Etwas milder würde ich es mal nennen oder frischer ist es in Willingen mit bis zu 31 Grad, aber immer noch sehr, sehr warm. Am Nachmittag kommen dann tatsächlich Quellwolken auf. Es kann den ein oder anderen heftigen Schauer geben oder auch das ein oder andere Gewitter. Bitte immer den Blick nach oben Richtung Himmel oder über unsere hr1 App. In der Nacht kühlt es ab auf 15 Grad und morgen wird es nicht mehr ganz so heiß, bis 32 Grad, die neue Woche unter 30.
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0: Buongiorno, heute ist Ferragosto in Italien, der kulinarische Festtag an diesem 15. August. Übrigens, viele Geschäfte in Rom haben gar nicht aufgemacht. Auf den alten Rollläden aus Metall, den Seranda, kommen so ganz schöne kleine Kunstwerke zum Vorschein, die man sonst nur in den Abendstunden sieht. Ich würde mal sagen, wir lassen uns heute mal richtig gut gehen in dieser Sendung. Ferragosto, wir feiern mit Ihnen gemeinsam und unsere Küche ist natürlich offen. Open Kitchen.
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Wichtiges sofort aus der hr1-Verkehrsredaktion. Vorsicht bitte auf der B8 Höchst Richtung Königstein. Zwischen Sulzbach und Bad Soden ist ein Radfahrer.

0: ihrem Namen alle Ehre, würde ich sagen. Dolce Vita. In Italien ist Ferragosto heute. In Italien steht fast alles still und gleichzeitig ist das ganze Land irgendwie in Bewegung. Runter an die Strände, die Straßen voll, die Städte wie leergefegt. Ferragosto ist einer der wichtigsten Tage des italienischen Sommers. Und deswegen richten wir unseren Blick heute nach Bella Italia, direkt nach Sizilien zu Settina Vicentino. Sie ist Kochbuchautorin, Fotografin mit sizilianischen Wurzeln und mitten Mang, würde ich es mal sagen, im italienischen Hochsommer. Wie fühlt sich das eigentlich für Sie an, heute den Ferragosto zu feiern? Ciao und buongiorno erstmal zu Ihnen. Hallo.
1: Buongiorno. Schön, dass ich heute dabei bin.
0: Wie sieht denn Ihr perfekter Ferragosto heute aus?
1: Also bei meinem Ferragosto darf auf jeden Fall keine Pasta al Forno fehlen und auf alle Fälle auch Parmigiana, also ein Auberginenauflauf und ganz viel Melone. Am besten nimmt man eine riesige Melone mit und falls das alles nicht ausreicht, holen wir noch Panini und Arancini. Also es wird sehr viel gegessen.
0: Also man braucht einen großen Picknickkorb für unterwegs.
1: Ja.
0: Ja. Es gilt ja so ein bisschen als der heißeste Tag des Sommers. Was kommt bei Ihnen an diesem Tag garantiert immer auf den Tisch?
1: Also immer auf alle Fälle meine Pasta al Forno. Auch wenn das ein heißer Tag ist und man den Ofen dafür anmachen muss, aber wir in Italien und vor allem auf Sizilien verbringen auf keinen Fall ein Ferragosto ohne Ofenpasta, also Pasta al Forno. Das kommt auf alle Fälle auf den Tisch. Und natürlich, wie gesagt, die Wassermelone. Die dürfen auf keinen Fall.
0: Ich nehme mal an, das rührt immer alles daher, dass Sie das aus Ihrer Kindheit irgendwo hinten links im Gehirn abgespeichert haben, mit der Sie sozusagen dann an so einem Tag dann auch wieder an Ihre Kindheit denken.
1: Also wir haben tatsächlich früher auch Urlaub in Italien gemacht und speziell natürlich auf Sizilien und deshalb habe ich die meisten Ferragosti als Kind in Hotels verbracht und dort wurden sehr, sehr große Buffets und Barbecues aufgebaut und mit Live-Musik. Das wurde halt auf einer wunderschönen großen Terrasse aufgemacht mit Meeresblick und die Gäste kamen frisch geduscht, super elegant dahin und diese ganzen Gerüche vom Meer und von den ganzen Gerichten haben sich so verbunden und wenn ich dann wirklich in den Himmel geguckt habe, die ganzen Sterne gesehen habe, dann dachte ich wirklich, das ist Paradies. Das waren wirklich sehr, sehr schöne Momente.
0: Ferragosto heißt für Settina Vicentino. Wir steigen gleich mal ein bisschen tiefer ein in ihr neues Buch, heißt Pasta e Verdura. Und schauen mal nach, welche Sommerrezepte wir hier prima auch in Hessen nachmachen können aus Sizilien und den Ferragosta zelebrieren dürfen.

Die pure italienische Lebenslust heute bei uns in hr1 Dolce Vita. Alle Rezepte stehen übrigens auch auf hr1.de. Das hier ist eine Gruppe, die kennen Sie vielleicht, mit Fade to Grey. Das war der Nachfolger davon übrigens, Mind of a Toy. Ein trauriges Lied über ein alterndes Spielzeug.

0: mir jetzt mal auf.
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9: Es ist genau 12:30.
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9: Schönen Samstagmittag zusammen. Für die Autofahrer nicht ganz so angenehm im Moment. Viel los auf der A3 zum Beispiel. Würzburg Richtung Frankfurt zwischen Weibersbrunn und Hößbach 6 Kilometer Stop and Go. A3 Frankfurt-Würzburg zwischen Stockstadt und Aschaffenburg aus 3 Kilometer. A7 Würzburg-Fulda zwischen Bad Kissingen-Obertulba und Bad Brückenau-Volkers 6 Kilometer Stau. In der Gegenrichtung zwischen dem Fulderer Dreieck und Bad Brückenau-Wildflecken 7 Kilometer. B45 Hanau Richtung Dieburg zwischen Hanau-Kleinauheim und dem Autobahnanschluss an der A3, also Hanau, 2 Kilometer Stau. Und in den Rheingau-Taunus-Kreis bzw. ins Stadtgebiet nach Wiesbaden, die L3038 zwischen Georgenborn und dem Abzweig nach Wiesbaden ist wegen Bergungsarbeiten in beiden Richtungen derzeit nicht für Sie befahrbar. Gute Fahrt!
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9: Ja, wird nochmal richtig heiß heute. 38, vielleicht auch 39 Grad in der Spitze im Rhein-Main-Gebiet. Etwas kühler ist es natürlich im Habichtswald oder im Kellerwald. Hier bleiben die Temperaturen dann doch knapp um die 30 Grad, etwas erfrischender. Erfrischend wird es auch in der Nacht, zumindest für einige, denn es geht bis auf 15 Grad zurück in den Tälern des Werra-Meißner-Kreises. Und morgen? Ja, wo ist er denn, der angekündigte Regen? Also es kann durchaus sein, dass es etwas schauert oder gewittert, die Höchstwerte aber nochmal 24 bis 32 Grad, ab Montag dann doch unter 30 Grad. Ciao ragazzi, willkommen. Heute Dolce Vita. Wir sind heute beim Ferragosto in Italien und wir waren ja mit der Familie dieses Jahr in der Lombardei am Gardasee. Es war wunderschön, aber ohne Ventilatoren hätte ich es persönlich da nicht ausgehalten. Immer diese kleinen Fliegen über dem Essen, ne? Aber die haben dann auch das Weite gesucht, wenn wir die leckere Pasta da aufgefahren haben. Am schönsten war es natürlich auf dem See selbst mit einer schönen Bootsfahrt. Und von der Landwirtschaft haben wir nicht allzu viel gesehen. Aber die Italiener feiern eben die Erholung nach dem Ende der anstrengenden Erntezeit. Ferie Augusti hieß das Ganze schon im 18. Jahrhundert vor Christus. Wow!
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0: Santa Esmeralda, Don't Let Me Be Misunderstood. 20 vor 1. Heute geht's nach Italien. Bei uns in HR1 Dolce Vita, kulinarisch. Denn heute ist Ferragosto. Settina Vicentino ist uns heute zugeschaltet. Sie hat ein Kochbuch geschrieben, das den italienischen Jahresverlauf so ein bisschen auf dem Teller zeigt. Und wir fanden das sehr spannend für sie, mal zu zeigen, wie man Pasta und Gemüse in den Mittelpunkt rücken kann. Gerade bei so heißen Temperaturen, wie die Italiener ja im Moment auch noch haben. Pasta e Verdura heißt das Buch. Und uns interessiert natürlich, Frau Vicentino, wie viele persönliche Geschichten sind denn da drin aus Sizilien? Wie viele Rezepte, Sommerrezepte stammen von Ihnen?
1: Also als Kochbuchautorin reise ich wirklich viel durch Italien. Deshalb stecken in meinen Büchern nicht nur viel Sizilien, sondern auch viel Italien. Und in diesem Buch sogar auch ein bisschen Deutschland. Aber tatsächlich in dieses Sommerkapitel geht es wirklich stark um Sizilien und Süditalien. Also gerade die Ferragosto und Strandgerichte, das ist schon sehr sizilianisch und süditalienisch geprägt.
0: Die Maffaldine-Pasta mit Feigen und Auberginen sind schon sehr sizilianisch. Was macht für Sie die Kombination aus süßer Feige und Aubergine so typisch südlich?
1: Maffaldine und Aubergine sind typische Produkte aus Sizilien, aber die Kombination ist mit Feige, das habe ich jetzt extra für dieses Kochbuch konzipiert. Aber es ist natürlich sehr speziell auch sizilianisch, weil im Sizilianischen werden verschiedene Geschmacksrichtungen gerne kombiniert, wie süße, sauer. Und hier habe ich jetzt die Süße der Feige mit der Herzhaftigkeit der Aubergine kombiniert. Und es ist ein bisschen diese Geschmacksvielfalt, die unsere sizilianische Kultur eigentlich widerspiegelt. Wir haben ja unglaublich viele Kulturen, die sich vermischt haben. Und das ist eigentlich so ziemlich typisch sizilianisch.
0: Ja, und in Ihrem Buch, das ist mir aufgefallen, gehen Sie auch nach Nordafrika, nämlich mit dem Couscous. Ne? Aber auf Sizilien etwas, ja, sowas wie Hausküche ja auch. Ne? Welche Rolle spielt Couscous für die sizilianische Sommer- und Festtagsküche?
1: Couscous wird ja fälschlicherweise nicht als Pasta, also oft sagt man so, das ist ja gar keine Pasta, sondern man denkt, das wäre ein eigenständiges Getreide wie Reis oder Gerste, aber es ist nicht. Couscous ist Pasta, besteht aus Hartweizengrieß und Wasser und zählt zur Kategorie Pastina, also sehr kleine Pasta. Erstmal das als Information.
0: Sehr gut.
1: Und trotz seiner arabischen Herkunft gehört Couscous aber tatsächlich zur sizilianischen Kultur. Und zwar deshalb, weil Westsizilien ab dem 9. Jahrhundert jahrhundertlang unter arabischer Herrschaft stand.
0: Ich sehe schon, wir sind heute kulinarisch sowas von nah dran an Sizilien. Und dank der Experten, die wir heute haben, Settina Vicentino, haben wir nicht nur über Feigen, Auberginen und Couscous gesprochen. Wir werden gleich auch sprechen, was wirklich in die Kühltasche für Ferragosto gehört. Wir sprechen gleich weiter.
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0: Der kulinarische Feiertag in ganz Italien heute, Ferragosto. Ohne Essen an den Strand zu gehen, das wäre fatal, für viele Italienerinnen und Italiener undenkbar. Deswegen haben wir uns mal das Buch Pasta e Verdura von Cettina Vincenzino geschnappt mit mehreren Rezepten, wie die das machen, die Italiener, um die Kühlbox randvoll zu kriegen und auch lange durchzuhalten bei so einer schönen langen Mittagspause am Meer. Und wir sind da auf ein City gestoßen, Z-I-T-I geschrieben für den Strand. Erstmal die Frage, Frau Vincenzino, was ist ein City?
1: Also City heißt wortwörtlich Verlobte, also die Verlobten, und ist eine lange röhrenförmige Pasta, die wurde traditionell dem Brautpaar serviert und vor dem Kochen von Hand in zwei Teile zerbrochen. Also Italiener zerbrechen ihre Pasta, auch wenn man sagt, Italiener zerbrechen niemals ihre Pasta. Das tun sie, vor allem bei dieser. Und die zwei Teile kennzeichnen dann die Zita, die Verlobte, und den Zito, den Verlobten. Und dieses Ritual hat dazu geführt, dass es nun auch Ziti Corti, also kurze, bereits geteilte Ziti, zu kaufen gibt.
0: Was ist für Sie so das Geheimnis hinter einer guten Strand-Ziti?
1: Genau, die darf ja weder matschig noch zu trocken werden. Am besten ist es, man lässt sie sehr al dente kochen, also die Pasta sehr al dente kochen. Und die Soße sollte schon eher flüssig sein, also nicht zu fest. Die Nudeln nehmen dann die überschüssige Flüssigkeit während der Ruhezeit dann auch auf. Und dann legt man Frischhaltefolie direkt auf die Oberfläche der Pasta, also leicht glatt streichen. Und so entsteht weder Kondenswasser, also wenn die Oberfläche mit Frischhaltefolie bedeckt wird. Richtig gut.
0: Ja, die berühmt-berüchtigte Frischhaltefolie, wofür sie doch alles gut
1: ist. Oder man hat natürlich einen Deckel, das ist noch besser. Wenn man so eine Auflaufform hat, die man zumachen kann,
0: gut.
1: Deckel ist es natürlich perfekt.
0: Und dazu einen schönen Lugana oder einen schönen Rotwein, ein Primitivo. Ach, das kann schon gut werden, so ein Tag, ne?

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1: 13 Uhr. Großer Waldbrand in Nordrhein-Westfalen weiter nicht unter Kontrolle. Verdi prangert Hitzebelastung in Heimen an. Rhein fordert Nachbesserung bei Gesundheitsreform. Das Wetter oft sonnig, örtlich Hitzegewitter, 31 bis 39 Grad. Mein Name ist Heiko Schneider. Wegen des großen Waldbrands bei Hürtgenwald in der Eifel können rund 2000 Menschen weiter nicht in ihre Häuser zurück. Gleichzeitig sind die Einsatzkräfte vorsichtig optimistisch. Sie haben inzwischen viele Möglichkeiten, an das Feuer heranzukommen. ARD-Reporter Benedikt Hefs.
2: Feuerwehrleute löschen den Wald vom Boden aus. Bis zu 10 Hubschrauber verteilen außerdem Wasser aus der Luft. Wasserwerfer sind im Einsatz und Unterstützung kommt weiterhin auch durch die Bundeswehr, die mit Panzern vor Ort ist. Der Dürener Landrat rechnet damit, dass die Löscharbeit noch mehrere Tage dauern werden. Denn im Hürtgenwald befinden sich noch Munitionsfelder aus dem Zweiten Weltkrieg. Deshalb können sich die Einsatzkräfte nur sehr vorsichtig bewegen. NRW-Innenminister Herbert Reul war am Vormittag in Hürtgenwald vor Ort, um den über 1400 Einsatzkräften zu danken.
1: In Pflegeheimen in Deutschland hat es in den vergangenen Wochen teils Temperaturen bis zu 45 Grad gegeben. Das zeigt eine Verdi-Umfrage unter Beschäftigten, die der Gewerkschaft unter anderem 800 Messungen übermittelt haben. Darüber berichten die Funke-Zeitungen. Vom Verdi-Bundesvorstand heißt es, die Aussagen der Mitarbeitenden zeigten zum Teil erschreckende Zustände, die für alte Menschen lebensbedrohlich sein könnten. Verdi fordert jetzt ein Sofortprogramm für den Hitzeschutz. In der Debatte über Reformen der Bundesregierung fordert Hessens Ministerpräsident Rhein, dass bei den gesetzlich Krankenversicherten nachgebessert wird. Der CDU-Politiker sagte im hr-Sommer-Interview, der Bund müsse alle Kosten für Bürgergeldempfänger übernehmen. hr-Landtagskorrespondent Nikolaus Buschlüter.
3: Ob Rente oder Gesundheit, Rhein hat die umstrittenen Reformpläne der schwarz-roten Bundesregierung grundsätzlich verteidigt. Im hr-Sommer-Interview forderte er trotzdem eine wichtige Änderung im Gesundheitsbereich. Es sei ungerecht, wenn die gesetzlichen Krankenkassen weiterhin den größten Teil der Gesundheitskosten für Bürgergeldempfänger aus den Beiträgen ihrer Versicherten bezahlen müssen. Es gehe laut Rhein um einen Fehlbetrag von 18 Milliarden Euro, die der Bund komplett übernehmen solle.
1: In Afghanistan feiert das Taliban-Regime heute die Machtübernahme vor 5 Jahren. Vor der ehemaligen US-Botschaft in Kabul gab es eine Militärparade. Hilfsorganisationen haben noch einmal auf die schwierige Lage im Land hingewiesen. ARD-Korrespondentin Lena Bodewein.
4: Mit einer großen Siegesparade vor der ehemaligen US-Botschaft wollen die Taliban ihre Stärke demonstrieren und versammeln ihre Führungselite und mehr als 1000 Gäste. Währenddessen ist die Lage für Menschenrechte und vor allem für die Rechte der Frauen im Land katastrophal. Im sogenannten Islamischen Emirat Afghanistan dürfen Frauen nicht unbegleitet und nicht unverschleiert in die Öffentlichkeit. Mädchen dürfen nach der 6. Klasse die Schule nicht mehr besuchen.
1: Goldfund in Belgien. Laut Polizei haben Bauarbeiter bei Renovierungsarbeiten rund 50 Goldbarren und zahlreiche Münzen gefunden im Wert von 9 Millionen Euro. Das Gold war nach Medienberichten in Kellerwänden versteckt. Die Polizei hat die Baustelle inzwischen abgesperrt und die Bevölkerung aufgerufen, sich von dem Gelände fernzuhalten. Das waren die Nachrichten.
5: Dankeschön, Heiko.
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5: Ja, Rückreiseverkehr. Es ist sehr viel los auf den Straßen. Zunächst liegen zwei Dinge auf der Gass, und zwar auf der A661 Oberursel Richtung Egelsbach. Bitte vorsichtig fahren zwischen Dreieich und Langen. Hier liegt eine Metallkiste auf der Fahrbahn. Und Vorsicht zum zweiten auf der A671 Mainz Richtung Wiesbaden zwischen Hochheim Nord und Mainz-Kastell. Eine Plane auf dem rechten Fahrstreifen. So, dann staut's oder stockt's auf der A3 Würzburg Richtung Frankfurt zwischen Weibersbrunn und Hößbach, 6 Kilometer. A3 Frankfurt-Würzburg zwischen Stockstadt und Aschaffenburg-Ost nochmal 3 Kilometer. 5 Kilometer sind's auf der A5 Frankfurt Richtung Kassel zwischen dem Nordwestkreuz Frankfurt und dem Bad Homburger Kreuz. A5 Kassel Richtung Frankfurt zwischen dem Bad Homburger Kreuz und dem Nordwestkreuz Frankfurt, 2 Kilometer stockender Verkehr nach einem Unfall auf den beiden linken Fahrstreifen. Da ist ja so eine Baustelle. Dann die A7 Würzburg Richtung Fulda zwischen Bad Kissingen-Obertulba und Bad Brückenau-Volkers, 6 Kilometer. Und die A7 Fulda Richtung

0: Würzburg. Zwischen dem Fulderer Dreieck und Bad Brückenau-Wildflecken 7 Kilometer Stau. Gute Fahrt.
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0: Ja, das Wetter ist noch mal sehr, sehr heiß heute. 38 bis 39 Grad in der Spitze. Kriegen wir wahrscheinlich so im Main-Kinzig-Kreis und rund um Gelnhausen heute. Auf dem Ettelsberg bleibt es dagegen etwas kühler mit bis zu 29 Grad. In der Nacht kühlt es ab auf 15 Grad, zumindest mal in einigen Tälern des Werra-Meißner-Kreises. Und morgen am Sonntag geht es wechselhaft weiter. Die erwünschte und erhoffte nasse Abkühlung gibt es noch nicht, zumindest nicht in dem Umfang. 24 bis 32 Grad und erst ab Montag bleiben wir dann erstmals überall hessenweit unter 30 Grad.
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0: Ja, und auch Papst Leo XIV. Feiert heute Ferragosto, das große italienische kulinarische Fest. In seinem Mittagsgebet in Castel Gandolfo hat er gesagt, er wünscht den Menschen eine gute Erholung, um Körper und Geist wieder zu stärken, auch durch gute Lektüre und Kontakt mit der Natur. Dankeschön. Ich würde das gerne ergänzen durch gute Musik. Wie zum Beispiel Queen und Radio Gaga.
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0: Ja.
1: 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Wir sind heute ganz nah an Italien dran. Und Italien ist ja, ich würde mal sagen, also wir waren dieses Jahr im Urlaub dort, mehr als nur ein Land. Ja, das ist ja ganz viel Kultur und ganz viel Lebenslust, kulinarische Lebenslust auch. Und wenn das besonders gefeiert wird, wie an so einem Tag wie heute am Samstag, den 15. August, Ferragosto, fällt mit dem katholischen Feiertag Mariä Himmelfahrt zusammen. Settina Vincenzino ist bei uns heute zu Besuch. Sie hat ein Kochbuch geschrieben, das den italienischen Jahreslauf mit dem, ja, der Italiener mal auf dem Teller zeigt, mit Pasta und Gemüse im Mittelpunkt, Pasta e Verdura heißt es. Und Frau Vincenzino, wenn Sie sich eins Ihrer Sommerrezepte mal rauspicken müssten, das am besten zu Ferragosto passt, Malfaldine, Couscous oder Zitti, welches wäre es denn und warum?
2: Tatsächlich wäre jetzt Couscous zum Beispiel gar nicht verkehrt. Da braucht man keinen Ofen, weil ich hatte ja für mein Kochbuch auch in Ferienwohnung kochen müssen. Und da hatte ich teilweise auch keinen Ofen.
1: Ja.
2: Also alles, was ohne Ofen geht, also Couscous wäre wunderbar. Ein Couscous-Rezept aus meinem Kochbuch geht wunderbar.
1: Also damit man das sizilianische Sommerhochgefühl auch nicht nur in Sizilien, sondern auch bei uns in Hessen hat. Die Tipps von Cettina Vincenzino. Einen traumhaften Feiertag wünschen wir. Danke für diese wunderbare Gesprächsreise heute nach Sizilien. Danke Ihnen.
2: Dankeschön. Dankeschön und buon Ferragosto a tutti.
1: Grazie a voi.
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0: 8 Minuten vor 14:30. 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Der Begriff Slow Food ist vor 40 Jahren, 1986 in Italien, aus einer kleinen Protestbewegung hervorgegangen. Damals gegen das Fast Food. Erstaunlich schnell hat sich daraus eine sehr große weltweite Initiative gebildet. Natürlich für gutes, sauberes und faires Essen. Gegründet wurde Slow Food von Carlo Petrini. Das wusste ich nicht. Ja, der hatte die Idee, Millionen Menschen für regionale Produkte zu begeistern, so ganz ohne Hektik. Und vor wenigen Monaten ist er im Alter von 74 Jahren gestorben. Aber Slow Food lebt weiter. Ein HR1-Besuch in Rom.
1: Im Restaurant Namo Risto Bottega in der Kleinstadt Tarquinia nördlich von Rom zeigt die Besitzerin und Küchenchefin Tiziana Favi ihre Kochutensilien. Voller Begeisterung erzählt sie, wie sie Zwiebeln in eine Delikatesse verwandelt. Sie werden in Salzkruste gegart, dann das Innere entfernt und mit Marsala-Wein, geräucherten Käse, Kartoffelstückchen und Majoran vermengt. Die Füllung kommt wieder in die Zwiebelhülle. Das dauert. Doch es lohne sich, die Zwiebel als eigentlich einfaches Gemüse zu veredeln, sagt die Köchin. Ein einfaches Lebensmittel aufwerten, das ist so schön. Es ist wie wenn Aschenputtel zur Prinzessin wird. Du machst aus der Zwiebel etwas Wunderbares. Das gibt Befriedigung. Die 56-Jährige ist in der Slow-Food-Bewegung aktiv, die vor knapp 40 Jahren in Rom entstanden ist. 1986 hat der Soziologe Carlo Petrini zu einem öffentlichen Pastaessen aufgerufen, um gegen die Eröffnung der ersten McDonald's-Filiale in Rom zu protestieren, also gegen Fastfood. Tiziana Favi findet, dass damals aber auch ein Verfall der eigenen Esskultur Italiens begonnen hat, gegen den sich Slowfood ihrer Ansicht nach stemmt. Eben deshalb heiße ihr Restaurant Namo, eine Abkürzung der Worte Nuovo Modo di Alimentarsi Oggi, neue Art, sich heute zu ernähren. Alle haben das Gleiche gemacht. Man hat übertrieben viel Tiefkühlware eingesetzt, vorgefertigte Gnocchi, vorbereitetes Gemüse aus Plastikpackungen. Deswegen sollte der Name, die Abkürzung, eine Provokation sein, um dem Gast zu zeigen, dass das, was als neu bezeichnet wird, nichts anderes ist als eine Rückbesinnung darauf, wie es unsere Eltern und Großeltern gemacht haben.

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11: 13:30.
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11: Ja, viel los bei uns im Transitland Hessen. Wir haben natürlich viel Rückreiseverkehr bei uns. Auf der A3 zum Beispiel Würzburg Richtung Frankfurt zwischen Weibersbrunn und Hößbach auf allen Spuren. 8 Kilometer stockender Verkehr. Dann die A5 Kassel Richtung Frankfurt zwischen dem Bad Homburger Kreuz und dem Nordwestkreuz Frankfurt. 2 Kilometer nach einem Unfall. Der hat sich auf dem linken Fahrstreifen ereignet. Zweimal die A7, zunächst Würzburg Richtung Fulda, zwischen Bad Kissingen-Obertulba und Bad Brückenau-Volkers 4 Kilometer. In der Gegenrichtung, also Fulda-Würzburg, zwischen dem Fulderer Dreieck und Bad Brückenau-Wildflecken 7 Kilometer. Im Rheingau-Taunus-Kreis, beziehungsweise dann übergehend ins Stadtgebiet nach Wiesbaden, die L3038 zwischen Georgenborn und dem Abzweig nach Wiesbaden ist derzeit gesperrt. Hier laufen Bergungsarbeiten nach einem Unfall. Gute Fahrt Ihnen.
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11: Hui, heute müssen wir nochmal durchhalten. 38, 39 Grad, die 6. Hitzewelle. Irgendjemand hat mal mitgezählt. Es ist sehr, sehr warm draußen. Auf dem Ettelsberg etwas erträglicher mit um die 28, 29 Grad. Liebe Grüße mal nach oben. Und in der Nacht wird es dann auch ein bisschen kühler mit 20 bis 15 Grad immerhin. Und morgen am Sonntag leicht wechselhaft, nicht mehr ganz so heiß. Die Wolken gucken mehr vorbei, die Sonne ist dahinter. 24 bis 32 Grad ab Montag hessenweit unter 30. So, heute ist der Tag der Honigbiene, Honeybee Day. Schön, dass Sie dabei sind. Das ist die Genusssendung hr1 Dolce Vita mit Kai Völker und einfach guter Musik.

0: Italien feiert heute Ferragosto, das große Sommerfest, das kulinarische. Und zu jeder kulinarischen Reise gehört natürlich auch ein bisschen Musik. Das ist der Star-Trompeter Till Brönner, so heißt er genau. Einer der bekanntesten Jazzmusiker Deutschlands. Hat auch eine ganz persönliche Beziehung zu Italien, musikalisch wie persönlich. Als Kind hat er die ersten Lebensjahre in Rom verbracht. Till Brönner.
1: Nun, es waren die ersten 5 Jahre meines Lebens und das sind ja doch die Jahre, in denen so die Sinne ausgebildet werden, die Synapsen gebildet werden und da sind alle, ich sag mal, Sinne herzlich willkommen und alles, was so an Aromen, Düften und Geschmäckern auf einen wirkt. Und das war natürlich auch ein perfektes Land für diese Art von Erfahrung, denn da duftete es überall nach wirklich wahnsinnig guten und leckeren Sachen. Von den Mimosen angefangen im Mai oder April schon über den Kaffee aus den Bars. Der Boden duftet ganz anders in Italien. Das sind die Pflanzen, das ist aber auch die Temperatur natürlich. Und die Liste ist ziemlich lang. Insofern bin ich wahrscheinlich schon auch kulinarisch da sozialisiert worden. Das merke ich heute noch.
0: Man schmilzt dahin, nicht nur wenn er Trompete spielt, sondern wenn er auch von Italien schwärmt. Und das ist natürlich mehr als nur Jazz und Dolce Vita. Das Land ist für ihn eine Bühne für seine Hobbys. Das Fotografieren zum Beispiel mit den tollen Apparaten aus Wetzlar in Mittelhessen. Und natürlich das Kochen. Sein Italien-Kochbuch heißt Ciao Roma und ist vor einem Jahr gekommen, parallel zum Album Italia.
1: Das ist eine große Leidenschaft von mir, vielleicht mein schönstes Hobby. Nur beim Kochen wurde ich relativ schnell gewahr der Tatsache, dass man nie den Fehler machen sollte, etwas, das man wahnsinnig gerne macht, deswegen zum Beruf machen zu wollen. Das hat mit mal eben was für die Frau oder für 2 enge Freunde kochen überhaupt nichts zu tun, wenn man in die Gastronomie wechselt. Ich habe also ganz aktiv beschlossen, das mein Hobby bleiben zu lassen. Aber jetzt gibt es ein Buch, das natürlich mit dem Thema Italien spielt und in diesem Buch zelebriere ich meine persönliche Erfahrung und meine Praxis im Zusammenhang mit möglichst einfacher, aber dafür umso leckererer Küche.
0: Trompetenstar Till Brönner über seine Liebe zu Italien, dem italienischen Essen und der Lebensart am Tag des Ferragosto. In HR1, hier kommt Bon Jovi.

0: Wir sind ja hier bei Dolce Vita, aber wir sind natürlich auch in Hessen. Und am kommenden Mittwoch beginnt in Frankfurt wieder die Apfelweinwoche, genannt die Cider Week. 11 Tage sind's, die von Michael Stöckel und seinem Team organisiert worden sind. Alles rund um den Apfelwein. Und dieses Jahr mit dabei ist auch Norman Groh aus der Wetterau. Und er glaubt, dass unser Stöffsche noch nicht so richtig irgendwie jedem geläufig ist.
1: Apfelwein ist nach wie vor immer noch erklärungsbedürftig. Viele Leute wissen nicht so ganz genau, was es ist. Viele haben auch schlechte Erfahrungen gemacht und da bedarf es manchmal einiges an Aufklärung und auch mal Blindverkostung und neue Versuche, um da wieder neue Türen zu öffnen. Von daher sind so Gelegenheiten für mich extrem wichtig.
0: Ja, süß oder sauer gespritzt, mehr vom Experten für sortenreine Apfelweine, aber auch Gin und Whisky aus Friedberg am kommenden Samstag hier in HR1 Dolce Vita.

0: 5 vor 2, schnell eine wichtige Meldung für die Autofahrer. Zwischendurch Vorsicht auf der A67 Mannheim Richtung Darmstadt. Zwischen dem Firnheimer Dreieck und Lorsch sind Menschen auf dem rechten Fahrstreifen. Fahren Sie dort bitte langsam und vorsichtig.
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0: 39 Grad. Mein Name ist Andrea Eckstein. In Nordrhein-Westfalen kämpfen Einsatzkräfte weiter gegen den großen Waldbrand in der Eifel. Von den Behörden heißt es, das Feuer habe sich zwar nicht weiter ausgebreitet, es gilt aber noch nicht als unter Kontrolle. Rund 2000 Bewohner des Hürtgenwalder Ortsteils Cray können weiter nicht nach Hause. Zur Ursache des Feuers sagte NRW-Landwirtschaftsministerin Goris in dem Deutschlandfunk, es spreche einiges für menschliches Fehlverhalten. Sie sprach von mehreren Feuerstellen, die fast gleichzeitig hochgekommen seien. Die Polizei ermittle aber in alle Richtungen. Pflegeheime sind von den hohen Temperaturen besonders betroffen. Laut einer Umfrage der Gewerkschaft Verdi unter Beschäftigten wurden dort teils Spitzenwerte bis zu 45 Grad gemessen. Verdi fordert ein Sofortprogramm für Hitzeschutz. Aus Berlin, Jan Zimmermann.
1: Silvia Bühler, Mitglied im Verdi-Bundesvorstand, sagte den Zeitungen der Funke Mediengruppe, Bund und Länder seien gefordert, in Hitzeschutz und energetische Sanierung zu investieren. Hintergrund ist eine Befragung von rund 320 Pflegekräften und anderen Beschäftigten in den vergangenen Wochen. Die Aussagen zeigen zum Teil erschreckende Zustände, so Bühler von Verdi. Derart hohe Temperaturen in einigen Pflegeheimen seien für die Angestellten unerträglich und können für die Bewohner lebensgefährlich sein.
0: Der Drogenbeauftragte der Bundesregierung Streeck fordert, dass die Tabaksteuer stärker erhöht wird als bisher geplant. Der CDU-Politiker sagte der Rheinischen Post, Preiserhöhungen auf Zigaretten sollten spürbar sein. Vor allem Jugendliche könne man mit hohen Preisen vom Rauchen abhalten. Nach den bisherigen Plänen der Bundesregierung soll die Tabaksteuer bis 2030 jedes Jahr um 40 Cent pro Zigarettenpackung steigen. Der Iran hat den Vorstoß von US-Präsident Trump zur Straße von Hormus zurückgewiesen. Trump hatte angekündigt, er wolle die Meerenge nach dem Ende des Iran-Krieges zu US-Territorium erklären. Von der iranischen Regierung hieß es, die Straße von Hormus lasse sich nicht einnehmen, weder per Tweet noch mit einem Flugzeugträger oder einer Wahlkampfrede. Israel hat wieder Ziele im Libanon angegriffen. Die libanesischen Behörden teilten mit, dass dabei unter anderem ein Wohnhaus getroffen wurde. Mindestens 7 Menschen seien getötet worden, unter ihnen Frauen und Kinder. ARD-Korrespondentin Nina Amin.
2: Israels Armee bestätigte den Militäreinsatz nahe der Stadt Ansar. Ziel sei ein Stützpunkt der Hisbollah sowie deren Infrastruktur gewesen. Auch weitere Orte im Süden des Libanon griff Israel an. Scharfe Kritik daran kommt vom libanesischen Premierminister Nawaf Salam. Frauen und Kinder keine militärischen Ziele, schrieb Salam auf X. Libanons Regierung ist keine Kriegspartei im Konflikt zwischen Israel und der pro-iranischen Hisbollah.
0: Das deutsche Frauenhockey-Nationalteam ist mit einem Sieg in die Weltmeisterschaft in Belgien und den Niederlanden gestartet. Gegen Außenseiter Schottland gewannen die Deutschen mit 3:0. Das nächste Gruppenspiel ist übermorgen gegen Argentinien, die Nummer 2 der Weltrangliste. Das waren die Nachrichten.
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4: 3:02. Hallo Autofahrer. Nochmal Vorsicht. Immer noch Menschen auf dem rechten Fahrstreifen auf der A67 Mannheim Richtung Darmstadt zwischen dem Firnheimer Dreieck und Lorsch. Dann Rückreiseverkehr oder Durchreiseverkehr, wie immer Sie wollen. A3 Würzburg Richtung Frankfurt zwischen Weibersbrunn und Hößbach 8 Kilometer stockender Verkehr. A5 Kassel Richtung Frankfurt zwischen dem Bad Homburger Kreuz und dem Nordwestkreuz Frankfurt 3 Kilometer stockender Verkehr wegen Bergungsarbeiten auf dem linken Fahrstreifen dort im sich teilenden Baustellenbereich. Der Abschlepper ist aber schon vor Ort. A7 Würzburg Richtung Fulda zwischen Bad Kissingen Obertulba und Bad Brückenau Volkers 4 Kilometer. A7 Fulda Richtung Würzburg zwischen dem Fulderer Dreieck und Bad Brückenau-Wildflecken 7 Kilometer Stop and Go. A661 Oberursel Richtung Egelsbach zwischen Frankfurt-Ost und Offenbach-Taunusring. Hier haben wir 2 Kilometer. Und gesperrt wegen Bergungsarbeiten ist immer noch die L3038 zwischen Georgenborn und dem Abzweig nach Wiesbaden. Hier müssen Sie einen Bogen drumherum machen. Kommen Sie gut durch. Gute Fahrt.
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4: Ja, einzelne Schauer und Gewitter sind nicht ausgeschlossen heute Nachmittag. Vielen wird es aber wahrscheinlich so gehen wie den meisten, nämlich es bleibt trocken. Aber wenn es rumst, dann richtig mit Sturmböen von bis zu 100 Kilometer pro Stunde. Ja, es kann durchaus mal ein bisschen runterregnen, aber nicht viel. Temperaturen bis dahin nochmal auf bis zu 38, 39 Grad. Nur nicht im Bergland. Hier bleibt es ein bisschen frischer. Morgen ganz ähnlich, gewitterig, 24 bis 32 Grad. Montag dann hessenweit. Selten Regen bei unter 30 Grad.
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0: Pizza auf der Piazza. Ja, das ist auch Italien am Ferragosto-Tag. Und Italien hat viele dieser Piazzen. Ist das die Mehrzahl von Piazza? Piazzen? Also Pizzen auf der Piazza, das gibt's gleich bei mir. Wir sind gleich zu Besuch bei einer ganz, ganz tollen Piazza.
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0: Einfach gute Musik mit Sowaiwa. 17 Minuten nach 2. 34 Grad sind es aktuell in Rom. Italien feiert heute und wir feiern mit in HR1 Dolce Vita an diesem 15. August. Italien ist heute Feierland, der Stiefel in Ferragosto-Laune. Und dieser Ferragosto, der lockt nun wirklich alle nach draußen. Unsere HR1-Korrespondentin Anna Giordano auch. Und zwar auf die Piazza Testaggio in Rom. Zentral gelegen mit dem Brunnen Fontana delle Anfore, der Brunnen der Amphoren. Vielleicht sind Sie dem ja schon mal begegnet, denn hier begegnen sich wirklich Menschen vormittags, mittags, abends. Immer.
1: Manchmal holen wir uns hier in dem Laden Pizza und essen auf der Piazza Abendbrot. Rund um den Platz stehen Platanen, darunter Bänke, die fast alle besetzt sind. Auf einer von ihnen sitzt Giuseppe, ein älterer Herr, und liest ein Buch. Er komme gerne hierher, die Piazza stimme ihn immer positiv, sagt er. Weil die Piazza irgendwie auch das Leben ist. Ich sehe hier viele Kinder. Es ist das Leben, das voranschreitet. Und das ist doch irgendwie ein schöner Gedanke, oder? Und dann hört man auch das Wasserplätschern vom Brunnen. Auch das gibt ein Gefühl von Lebendigkeit. Die Piazza in Testaccio ist ein Raum für alle. Zwei Bänke weiter sitzt Nadja, die ihre Mutter im Rollstuhl mitgebracht hat. Sie komme jeden Tag, damit ihre Mutter ein wenig teilhaben könne am Leben. Vielleicht auch alte Bekannte treffe und Erinnerungen austauschen könne, sagt sie. Gegenüber sitzen zwei junge Mütter, die eine Krabbeldecke für ihre Babys mitgebracht haben. Und dann gibt es noch Giulio und Emanuele, zwei Jugendliche mit Sonnenbrille, die erzählen, sie hätten gerade schon ein paar Bier in der Bar nebenan getrunken. Die einen sitzen zufällig hier, andere verbinden mit der Piazza ein Stück Lebensgeschichte. Wir haben uns auf dieser Bank da hinten kennengelernt. Wir haben Bier auf der Bank getrunken, weil es Nachmittag war und die Lokale rundherum geschlossen waren. Das war vor 7 Jahren. Das erzählt Sara, neben ihr sitzt Michele. Und mittlerweile sind die beiden verheiratet. Auch jetzt halten sie ein Bier in der Hand. Zwischen ihnen liegt eine Chipstüte. Sie würden zwar nicht mehr im Viertel wohnen, aber diese Piazza einfach lieben. Michele sagt, es gibt wenige solcher Plätze in Rom. Es ist schön, weil hier irgendwie eine dörfliche Atmosphäre herrscht. Und das ist in Rom nicht mehr leicht zu finden. Die Piazza in Testaccio ist ein Ort, an dem echte Geselligkeit stattfindet.
0: Mit der Pizza auf der Piazza in Rom.
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0: So ein richtig schönes Samstagnachmittag-Gefühl mit Cher, If I Could Turn Back Time. Hier ist hr1. Manchmal muss man die Dinge einfach so nehmen, wie sie kommen. Das ist der Inhalt dieses Songs von den Rembrandts, damals 1991. Just the way it is, baby.
1: 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Laufen lassen.

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3: 14:30 haben wir's.
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3: Hallo Autofahrer. 8 Kilometer haben wir auf der A3 Würzburg Richtung Frankfurt zwischen Weibersbrunn und Hösbach. 4 Kilometer auf der A7 Würzburg Richtung Fulda zwischen Bad Kissingen, Obertulba und Bad Brückenau-Volkers. Nochmal die A7 Fulda-Würzburg zwischen dem Fulderer Dreieck und Bad Brückenau-Wildflecken. 7 Kilometer Stop and Go. Der Rheingau-Taunus-Kreis und die angrenzende Stadt Wiesbaden betreffend. Die L3038 zwischen Georgenborn und dem Abzweig nach Wiesbaden ist im Moment wegen Bergungsarbeiten in beiden Richtungen gesperrt. Nochmal der Hinweis: An mehreren Messstationen bei uns in Hessen wurde eine Ozonkonzentration von über 180 Mikrogramm pro Kubikmeter Luft festgestellt. Ozonempfindlichen Personen wird deshalb empfohlen, körperliche Anstrengungen im Freien zu vermeiden und auf sportliche Ausdauerleistungen zumindest draußen zu verzichten. Die Messwerte können bei den Wetterinformationen auf hessenschau.de nachgeguckt werden. Oder wenn Sie auch noch so ein großer Videotext-Fan sind wie ich, auf hr-Texttafel 166. Und nochmal der Hinweis für alle im Landkreis Limburg-Walburg. Wegen des Waldbrandes im angrenzenden Rheinland-Pfalz kommt es im Bereich um Dornburg, Waldbrunn, Mengerskirchen und Löhnberg zu Rauch- und Brandgeruch. Ursache sind Rauchgase, die durch die aktuellen Wind- und Wetterverhältnisse in das Gebiet getragen werden. Es besteht aktuell keine Gefahr für die Bevölkerung.
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3: Ja, Sie merken, es ist sehr, sehr heiß. 32 Grad. Allein in Hausen im Werra-Meißner-Kreis 39 Grad kriegen wir heute in Gelnhausen im Main-Kinzig-Kreis. Alles wartet auf die große Abkühlung. Wann kommt sie? Ja, in der Nacht noch nicht so richtig. Es wird eine laue Nacht mit 21 bis 15 Grad und morgen auch nochmal mit 24 bis 32 Grad. Sehr, sehr warm, aber es bleibt gewittrig bei uns in Hessen. Kai Völker ist hier, Dolce Vita, heute an diesem Samstag. Prima, dass Sie dabei sind und mit uns Ferragosto feiern. Oh, schön.
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3: Lecker, lecker, lecker, lecker.

0: HR1 Dolce Vita, heute ganz im Zeichen von Ferragosto, dem kulinarischen Fest in Italien heute, am 15. August. Und Knoblauch, also italienisch Aglio, darf natürlich auch nicht fehlen, ist zudem auch noch gesund, das wissen wir. Und das Schöne ist, die Knolle wird auch bei uns angebaut. Das heißt, wir gucken mal schnell nach Bebra zu Familie Kaiser. Und unsere HR-Reporterin Aline Krönung meldet sich mal schnell aus dem Kreis Hersfeld-Rotenburg.
1: Zuerst muss die Knoblauchzwiebel auseinandergebrochen werden.
2: Jetzt nehme ich das Messer und schneide hier unten ab. So, und jetzt habe ich hier eine Knoblauchreibe. Und da werden wir jetzt den Knoblauch ganz fein zerreiben.
1: Das sind die ersten Schritte, die Johannes Kaiser macht, wenn er seinen Kräuterquark mit seinem eigenen Knoblauch zubereitet. Für den Quark benutzt der Biobauer die Sorte Ullas Rosé, feurig scharf und mit Apfelaroma. Ullas Rosé ist eine von 21 Sorten, die er auf seinem Hof anbaut.
2: Ich esse selber gerne Knoblauch und habe mit 4 Sorten gestartet und habe festgestellt, dass die schon unterschiedlich schmecken. Und über die Jahre habe ich immer mehr Sorten gefunden und dann habe ich ausprobiert, welche hier gut hinpassen, welche sich gut nachbauen lassen und welche den ganz besonderen Aroma haben.
1: Im Angebot hat der Biobauer milde und würzige Knoblauchsorten. Manche schmecken leicht nach Pflaume, andere nach Apfel. So wie der Lubascha, die Sorte eignet sich zum Beispiel für Tzatziki.
2: Das ist eine Sorte, die stammt ursprünglich aus der Ukraine, ist sehr winterhart, also minus 30 Grad macht dem Knoblauch gar nichts und der macht richtig große, stattliche Knoblauchzwiebeln. Und das Besondere ist, vom Aroma gehört er zu den schärferen Knoblauchsorten, hat einen Hauch von Apfel.
1: Im Herbst werden die einzelnen Zehen der Knobi-Pflanzen per Hand auf den Acker gesteckt. Dabei gibt es tierische Unterstützung, sagt Mitarbeiterin Tabea.
3: Wir fahren mit den Pferden durch, sodass da 4 Reihen vorgelocht werden und in diese Löcher stecken wir dann die einzelnen Zehen. Die Zehen werden dann, wenn sie fertig gesteckt sind, noch zugehäufelt und dann ist der Knoblauch so ein bisschen mit Erde bedeckt, sitzt auf einer guten Höhe, dass er wachsen kann, aber später auch gut geerntet werden kann und dann wächst er über den Winter so ganz langsam vor sich hin.
1: Für Menschen, die Knoblauch in ihrem eigenen Garten anbauen wollen, hat Johannes Kaiser einen Tipp.
2: Im Hochbeet fühlt sich Knoblauch sehr wohl. Und er mag nämlich keine Staunässe.
1: Und ganz wichtig,
2: Unkrautjäten nicht vergessen. Knoblauch mag keine Konkurrenz, der braucht Platz.
1: Viel Platz, wenig Gießen. So gelingt also auch der Knobi im Eigenanbau zu Hause.
0: Ja, Bio-Knoblauch und 20 Sorten allein von der Familie Kaiser aus Bebra. Man sagt, man riecht es bereits auf der Anfahrt. Gucken Sie mal im Hofladen vorbei.

0: Gleich viel Spaß beim HR1 Heimspiel mit Simone Reuthal. Ich bin Kai Völker. Dankeschön fürs Zuhören heute in unserer Sendung.
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1: 15 Uhr. Waldbrand in der Eifel wirkt sich offenbar auf Hessen aus. Drogenbeauftragter fordert höhere Tabaksteuer. Weitspringerin Malaika Mihambo auf EM-Medaillenkurs. Das Wetter oft sonnig, örtlich Hitzegewitter 31.

0: Felder aus dem Zweiten Weltkrieg. Deshalb können sich die Einsatzkräfte nur sehr vorsichtig bewegen. NRW-Innenminister Herbert Reul war am Vormittag in Hürtgenwald vor Ort, um den über 1.400 Einsatzkräften zu danken.
1: Der Brand wirkt sich offenbar auch auf Hessen aus. Nach Angaben der Rettungsleitstellen kann es in Teilen des Landes nach verbranntem Holz riechen. Betroffen seien der Kreis Limburg-Weilburg, der Lahn-Dill-Kreis und der Vogelsberg-Kreis. Der Drogenbeauftragte der Bundesregierung Streeck fordert, dass die Tabaksteuer stärker erhöht wird als bisher geplant. Der CDU-Politiker sagte der Rheinischen Post, Preiserhöhungen auf Zigaretten sollten spürbar sein. Vor allem Jugendliche könne man mit hohen Preisen vom Rauchen abhalten. Nach den bisherigen Plänen der Bundesregierung soll die Tabaksteuer bis 2030 jedes Jahr um 40 Cent pro Zigarettenpackung steigen. Nach dem schweren Erdbeben vor der indonesischen Insel Flores ist die Zahl der Toten auf 38 gestiegen. Nach Behördenangaben wurden außerdem Dutzende Menschen verletzt. ARD-Korrespondentin Annalou Beckmann.
2: Einsatzkräfte würden die Trümmer nach Überlebenden durchsuchen, so der Leiter der indonesischen Katastrophenschutzbehörde. Bei dem Erdbeben sind unzählige Häuser auf Flores eingestürzt oder stark beschädigt worden. Infolge von Erdrutschen seien einige Straßen unpassierbar, hieß es von örtlichen Polizeikräften. Mit einer Stärke von 7,7 erschütterte das Erdbeben am frühen Morgen Teile Ostindonesiens. Auf Flores leben rund 1,8 Millionen Menschen.
1: Bei der Leichtathletik-Europameisterschaft ist die deutsche Weitspringerin Malaika Mihambo auf Medaillenkurs. In der Qualifikation für das Finale morgen sprang sie mit Abstand am weitesten. ARD-Sportreporterin Irina Knep.
3: Wieder einmal hat Malaika Mihambo Nervenstärke bewiesen. Ihr erster Versuch war zu kurz, der zweite ungültig. Unter Druck gelang der Weitspringerin im entscheidenden letzten Versuch dann die beste Weite aller, 7,10 Meter. Damit ist Mihambo im Finale am Sonntag Favoritin auf die Titelverteidigung. Die Medaillenträume der 4x100-Meter-Staffel der Frauen sind dagegen geplatzt. Die Stabübergabe auf Schlusssprinterin Gina Lückenkämpfer missglückte. Besser lief es bei den Männern. Das deutsche Quartett ist mit der drittbesten Zeit heute Abend im Finale dabei.
1: Und die Ergebnisse aus der zweiten Fußball-Bundesliga. Hertha BSC schlägt Heidenheim mit 4:1. Nürnberg gewinnt das Derby bei Greuther Fürth mit 4:2. Und Osnabrück verliert zu Hause gegen Magdeburg mit 0:3. Das waren die Nachrichten.
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5: Hallo auf die Straßen. Die A3 Würzburg Richtung Frankfurt zwischen Weibersbrunn und Hösbach. 8 Kilometer stockender Verkehr. Die A7 Würzburg Richtung Fulda zwischen Bad Kissing, Obertulba und Bad Brückenau-Volkers 3 Kilometer stockend. A7 Fulda Richtung Würzburg zwischen Fulda-Dreieck und Bad Brückenau-Volkers 3 Kilometer Stau. A45 Gießen Richtung Dortmund zwischen Dillenburg und Haiger-Burbach 4 Kilometer Stau und stockender Verkehr. Ein Hinweis, an mehreren Messstationen in Hessen wurde eine Ozonkonzentration von über 180 Mikrogramm pro Kubikmeter Luft festgestellt. Also ja, körperliche Anstrengungen im Freien sollten Sie vermeiden, vor allem auch sportliche Ausdauerleistung. Also ab nächster Woche wird das Wetter wieder ein bisschen komfortabler, dann kann man auch wieder längere Läufe machen. Und noch ein Hinweis für den Landkreis Limburg-Weilburg, den Vogelsbergkreis und den Lahn-Dill-Kreis. Wegen eines Waldbrandes in der Eifel, Sie haben es vielleicht gerade eben schon auch in den Nachrichten gehört, kommt es aktuell auch in Hessen zu Rauch- und Brandgeruch. Ursache sind Rauchgase, die durch die aktuellen Wind- und Wetterverhältnisse in unser Gebiet getragen werden. Es besteht momentan keine Gefahr für die Bevölkerung. Ich wünsche gute Fahrt, falls Sie unterwegs sind.
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5: Es bleibt auch heute und vor allem morgen noch mal richtig heiß. Heute haben wir Temperaturen teilweise bis 39 Grad. Die erwarten wir im Main-Kinzig-Kreis in Gelnhausen zum Beispiel. Wildsachsen im Main-Taunus-Kreis bis 37 Grad, 35 Grad auch in Waldmichelbach. Zwischendrin kann es das ein oder andere Hitzegewitter geben, muss aber nicht. Und auch morgen ähnlich. Nochmal heiß, Temperaturen zwischen 24 bis 32 Grad. Sonne und Wolken im Wechsel, vereinzelt vielleicht auch nochmal ein Gewitter. Ab Montag dann definitiv unter 30 Grad, maximal bis 27 Grad dann die Höchstwerte.
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5: Einiges los im Sport momentan. Europameisterschaft in der Leichtathletik. Wir haben die Weltmeisterschaft in Aachen im Reitsport und. Wir blicken auch natürlich hier auf die rhythmische Sportgymnastik, denn da findet in der Frankfurter Festhalle die Weltmeisterschaft statt. Was da so abgeht, das hören wir gleich von meiner Kollegin Martina Knief.

0: Die wunderbare Tina Turner und I Don't Wanna Lose You in HR1. Eleganz trifft auf Höchstleistung. Die WM der rhythmischen Sportgymnastik verzaubert gerade die Frankfurter Festhalle. Gestern gab es ja schon einen emotionalen Höhepunkt, das Mehrkampffinale Einzel. Und unsere deutsche Olympiasiegerin Daya Varfolomeyev hat sich zum dritten Mal in Folge zur Mehrkampfweltmeisterin gekrönt. Ein goldenes Heimspiel quasi, muss man sagen. Und unsere Reporterin Martina Knief, die war live dabei und ist jetzt auch wieder an der Festhalle dabei. Martina, wie ist die Stimmung in der Festhalle? Halle.
1: Grandios. Also es ist so mega heiß überall. Das ist ausverkauft. Als ich hier mit der Bahn hergefahren bin in Frankfurts Gutstupp, da sind die Leute schon mit Deutschlandflaggen ausgestattet gewesen. Sehr große spanische Community hier. Auch die Portugiesinnen haben sehr, sehr viele Fans in ihrem Blog. Das ist einfach ausverkauft, stimmungsvoll. Und man merkt, ich saß vorhin da und dachte, Mann, hier ist ein Reitturnier. Hier ist der Einlauf beim Frankfurt-Marathon. Und an diesem Wochenende, seit Mittwoch geht es ja schon, die Eleganz par excellence hier bei uns in Frankfurt. Es ist einfach wunderschön.
0: Das glaube ich dir sofort. Schön, dass du mit dabei bist. Auf was können wir uns denn heute freuen? Ich glaube, Qualifikationen und Mehrkampffinale in der Gruppe stehen an.
1: Ja, du kennst dich perfekt aus.
0: Nein, nur
1: wir bilden hier demnächst ein Gymnastikduo beim nächsten Mal. Du den Ball, ich den Reifen oder gerne auch umgekehrt. Also, Ich habe ja schon sehr lange mit der Sportart Kontakt, mal mehr, mal weniger. Aber es ist irgendwie so wunderschön zu sehen. Spanien war schon immer so grandios in der Gruppe und sie sind es immer noch. Sie haben hier schon zweimal geturnt, drei Reifen, zwei Paar Keulen und eben fünf Bälle. Das ist so perfekt, die führen das Ranking an. Die Deutschen haben ihren ersten Durchgang schon absolviert. Da gab es hier und da so einen kleinen Haken, aber sie halten sich noch ganz gut und müssen sehen, dass sie die beiden Finals erreichen. Die sind dann ja morgen und sich dann auch im Mehrkampf weit vorne platzieren für Platz 1, 2 oder 3. Wird es wahrscheinlich nicht reichen, aber immer wenn die Deutschen auf die Matte gehen, das war gestern bei Daya Varfolomeyev schon so, dann brandet hier der Applaus auf. Ein Kollege hat gesagt, das ist irgendwie wie bei einem Konzert von Taylor Swift.
0: Oh, herrlich, tolle Stimmung, heiße Temperaturen und Eleganz ohne Ende. Martina Knie, vielen Dank und weiterhin viel Spaß.
1: Dankeschön.

Einfach gute Musik zum Wochenende hier im HR1 Heimspiel. Elton John. Und weiter geht's mit einem richtig grandios guten Hit von den Cranberries. Dreams jetzt.

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6: Kurz nach 3:30, die A3 Würzburg Richtung Frankfurt zwischen Weibersbrunn und Hößbach, 8 Kilometer stockender Verkehr. A7 Würzburg Richtung Fulda zwischen Bad Kissing, Obertholber und Bad Brückenau-Volkers 3 Kilometer stockend. Die A7 Fulda Richtung Würzburg zwischen Fulda-Dreieck und Bad Brückenau-Volkers 3 Kilometer Stau. Die A45 Gießen Richtung Dortmund zwischen Dillenburg und Haiger-Burbach 4 Kilometer Stau und stockender Verkehr. Und nochmal der Hinweis für den Landkreis Limburg-Weilburg, den Vogelsbergkreis und auch den Landill-Kreis. Wegen des Waldbrandes in der Eifel kommt es aktuell auch in Teilen von Hessen zu Rauch und Brand. Geruch. Es besteht aber keine Gefahr. Allen unterwegs gute und sichere Fahrt wünschen wir.
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6: Es ist einfach nur heiß, oder? Also wenn man draußen in der Sonne unterwegs ist, boah, es ist brutzelig, teilweise Temperaturen um die 39 Grad, vielleicht auch irgendwo tatsächlich die 40-Mark-Marke geknackt. Es bleibt heiß auch morgen, Sonne und Wolken im Wechsel. Heute kann es vielleicht schon mal ein Gewitter geben, morgen eventuell auch. Ab Montag wird es dann nicht mehr ganz so heiß.
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6: Hallo zusammen, schön, dass Sie mit dabei sind an diesem Samstagnachmittag. Viel Sport, rhythmische Sportgymnastik. Wir gucken zur WM im Reiten. Wir haben natürlich auch die Leichtathletik-Europameisterschaft auf dem Schirm. Und wir gucken natürlich auch auf den hessischen Fußball. Gleich mal der Blick nach Darmstadt. Vorher aber einfach gute Musik. Das Ding ist einfach gut. Die Patchwork Boys und Superbia. Hallo zusammen.

0: Rod Stewart in HR1 und Downtown Train. Was für eine coole Nummer. Ja, so ganz wissen sie irgendwie noch nicht, wo sie stehen, die Zweitliga-Fußballer des SV Darmstadt 98. Zum Zweitliga-Auftakt letztes Wochenende gab es ein 2:2 Unentschieden gegen Kiel. Und morgen findet dann, ich sag mal, die erste richtige Prüfung statt für die Südhessen. Es geht gegen Dynamo Dresden und dort warten nicht nur ein unberechenbarer Gegner, sondern auch ein frenetisches Publikum auf die Darmstädter.
1: Die erste Dienstfahrt der Lilien in dieser noch jungen Zweitligasaison mutiert direkt zur Erlebnisreise.
2: Wir haben großen Respekt davor, was da auf uns zukommt.
1: Auch Florian Kohfeldt ist Dresden-Fan, zumindest was das akustische Gesamterlebnis angeht.
2: Ganz grundsätzlich darf es als Fußballer nichts Geileres geben, als in solchen Atmosphären zu spielen. Das ist für mich ein Qualitätsmerkmal, dass sich das besser macht.
1: Für den Trainer des SV Darmstadt 98 gehört ein Auswärtsspiel in Dresden zu den Top 5 Stadionerlebnissen der ganzen Republik. Und Kohfeldt muss es wissen, hat in Liga 1 und 2 eigentlich schon alles gesehen. Lilien-Verteidiger Florian Kleinhansel hat mindestens genauso viel Vorfreude im Gepäck vor der Reise in die Elbflorenz.
3: Ich muss sagen, es ist ein absolutes Highlight-Spiel für allen. Ja, und jetzt dann gerade mit dem Spiel im Rudolf-Habig-Stadion. Ich glaube, das wird nochmal eine ganz andere Atmosphäre.
1: Doch besondere Auswärtsspiele erfordern besondere Maßnahmen. Erst recht in diesem Fall. Denn das Team von Trainer Kohfeldt ist zumindest offensiv, personell fast komplett neu zusammengestellt. Die wenigsten seiner Spieler wissen also, was eine Auswärtsaufgabe in Dresden mit sich bringt.
2: Ja, wir werden die Jungs darauf vorbereiten, gerade die Jungs, die noch nie in so einem Stadion gespielt haben, weil Dresden ein Stadion ist, das mit seiner Wucht Einfluss aufs Spiel nehmen kann.
1: Der jüngste Darmstädter Offensivneuzugang ist sogar gerade mal erst ein paar Tage da. Milan Smit, niederländischer Mittelstürmer, ausgeliehen von Stoke City, soll künftig für Alarm und Tore im gegnerischen Strafraum sorgen.
2: Das ist ein Spieler, der voll im Rhythmus ist. Ich bin mir sehr, sehr sicher, dass er auch sehr, sehr schnell zeigen möchte, was in ihm steckt.
1: Seine ersten Minuten im Lilientrikot könnte Smit direkt in Dresden bekommen. In diesem anspruchsvollen ersten Auswärtsspiel der Saison, in das Florian Kohfeldt mit einem guten Gefühl geht, trotz des etwas unbefriedigenden Unentschiedens zum Saisonstart gegen Kiel.
2: Mentalität, diese Gier, dieses niemals sich aufgeben, das auch zu zeigen und zu leben, das war mehr als deutlich. Und das ist extrem wichtig, um Spiele zu gewinnen.
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HR1 ist hier, jetzt mit einer, ist schon eine Partyhymne. Und passt auch zum Sport, finde ich. Auf keiner Finish-Line darf das Ding fehlen. Van Halen und Jump jetzt.

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4: 16 Uhr. Brandgeruch aus der Eifel kommt auch in Hessen an. Verdi prangert bis zu 45 Grad in Pflegeheimen an. Fußball-Zweitligisten Nürnberg und Hertha feiern zweiten Saisonsieg. Das Wetter oft sonnig, örtlich Hitzegewitter 31 bis 39 Grad. Mein Name ist Andrea Eckstein. Das Großfeuer im Hürtgenwald in der Eifel wirkt sich jetzt auch auf Hessen aus. In Teilen des Landes ist der Brand zu riechen. Das melden mehrere Rettungsleitstellen. HR-Reporter Thomas Kurella.
5: Die Rettungsleitstelle des Lahn-Dill-Kreises hat dazu schon zahlreiche Notrufe erhalten. Die Menschen dort beschreiben demnach einen Geruch, der an verbrannten Kunststoff oder brennendes Holz erinnert. Ursache seien Rauchgase, die durch die aktuellen Wind- und Wetterverhältnisse bis nach Hessen getragen werden. Der auffällige Geruch sei auch in Teilen der Kreise Limburg-Weilburg,

0: Pflegekräften und anderen Beschäftigten in den vergangenen Wochen. Die Aussagen zeigen zum Teil erschreckende Zustände, so Bühler von Verdi. Derart hohe Temperaturen in einigen Pflegeheimen seien für die Angestellten unerträglich und können für die Bewohner lebensgefährlich sein.
1: 3 Wochen nach dem Anschlag am Rande der CSD-Parade in Berlin wird heute in Darmstadt der Christopher Street Day gefeiert. Die Parade zieht seit dem Mittag vom Karolinenplatz durch die Innenstadt. In Berlin selbst versammeln sich Tausende zu einer Techno-Parade. Die Veranstalter erwarten 300.000 Menschen. Auf der indonesischen Insel Flores läuft die Suche nach Überlebenden des schweren Erdbebens heute Morgen. Nach Behördenangaben ist die Zahl der Toten auf 40 gestiegen. Außerdem wurden Dutzende Menschen verletzt. Unzählige Häuser seien eingestürzt oder beschädigt worden. Israel hat wieder Ziele im Libanon angegriffen. Die libanesischen Behörden teilten mit, dass dabei unter anderem ein Wohnhaus getroffen wurde. Mindestens 7 Menschen seien getötet worden, unter ihnen Frauen und Kinder. ARD-Korrespondentin Nina Amin.
2: Israels Armee bestätigte den Militäreinsatz nahe der Stadt Ansar. Ziel sei ein Stützpunkt der Hisbollah sowie deren Infrastruktur gewesen. Auch weitere Orte im Süden des Libanon griff Israel an. Scharfe Kritik daran kommt vom libanesischen Premierminister Nawaf Salam. Frauen und Kinder, keine militärischen Ziele, schrieb Salam auf X. Libanons Regierung ist keine Kriegspartei im Konflikt zwischen Israel und der pro-iranischen Hisbollah.
1: In der 2. Fußball-Bundesliga hat Hertha BSC auch sein 2. Saisonspiel gewonnen. Das Team schlug den Bundesliga-Absteiger Heidenheim mit 4:1. Das Franken-Derby zwischen Greuther Fürth und Nürnberg endete 2:4. Damit haben auch die Nürnberger in 2 Spielen 2 Siege geholt. Außerdem verlor Aufsteiger Osnabrück zu Hause gegen Magdeburg mit 0:3. Das waren die Nachrichten.
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4: Hallo auf die Straßen. Vorsicht bitte auf der A3 Frankfurt Richtung Köln zwischen Limburg Nord und Dietz. Da steht ein defekter PKW auf dem rechten Fahrstreifen. A3 Würzburg Richtung Frankfurt zwischen Weibersbrunn und Hößbach streckenweise stockend. Der Rheingau-Taunus-Kreis, die L3031, ist zwischen Kettern-Schwalbach und Panroth wegen eines Feuerwehreinsatzes gesperrt. Es brennt auf einer Grünfläche am Ortsrand von Panroth. Und ein Hinweis nochmal, wie gerade in den Nachrichten gehört, für den Landkreis Limburg-Weilburg, den Vogelsbergkreis und den Dillkreis. Wegen des Waldbrandes in der Eifel kommt es aktuell auch in benachbarten Landkreisen in Hessen zu Rauch- und Brandgeruch. Es besteht aber keine Gefahr. Allen unterwegs wünsche ich eine gute Fahrt.
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4: Heiß ist es einfach nur. Temperaturen weit über die 30 Grad momentan in Hessen. Wir kratzen auch wieder an den 40 heute. Dazu viel satten Sonnenschein, ein paar Wolken. Es kann Richtung Abend ein paar Hitzegewitter geben. Aber wo die genau hinkommen? Schauen wir mal. Der Sonntag sieht ganz genauso aus. Ein bisschen wechselhafter Sonne, Wolken gibt's und gelegentlich auch ein Gewitter. 24 bis 32 Grad. Ab Montag dann hessenweit auf jeden Fall unter 30 Grad.
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4: Boah, da hat sie es aber ganz schön spannend gemacht. Weitspringerin Mileika Mihambo hat sich heute Mittag erst im letzten Versuch für das Finale bei der Leichtathletik-Europameisterschaft qualifiziert und meinte danach:
5: Ich habe irgendwie nach dem ersten Sprung nochmal einen Schalter umgelegt und da hieß es dann, genauso mutig und stark anlaufen wie vorher auch. Also ja, es ist halt Weitsprung.
4: Ja, und das nennt man, glaube ich, dann auch mentale Stärke. Ja, was heute noch wichtig wird bei der Leichtathletik-EM, das hören Sie gleich hier in HR1.
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0: Boah, was für eine powervolle Stimme, Melissa Alvarez in HR1. Das gab's seit 44 Jahren nicht mehr. Ein Deutscher holt EM-Gold über 200 Meter. Owen Unser lief in Birmingham sensationelle 19,95 Sekunden und unterbot damit als erster Deutscher überhaupt die 20-Sekunden-Marke bei einer Europameisterschaft. Live im Alexander Stadium ist meine Kollegin Irina Kneb. Du warst dabei. Wie beeindruckend war diese Vorstellung für dich?
1: Boah, ja, also das war schon echt beeindruckend. Also wir wussten ja, dass der schnell laufen kann. Wir wussten auch, dass er alles, was da im Vorfeld um seine Person gesprochen wird, was auch in Zukunft noch unklar ist um seine sportliche Zukunft, dass der das ausblenden kann. Aber dass der das hier so souverän in dieser fabelhaften Zeit auf die Bahn bringt, das war wirklich fantastisch zu sehen. Und es war auch schön zu sehen, wie gelöst er danach war im Interview, wirklich ganz, ja, glücklich. Und man hat, glaube ich, echt gemerkt, dass ihm viel Anspannung abgefallen ist. Und Europameister über 200 Meter, das kann nicht jeder von sich behaupten. Der letzte Deutsche, du hast es gesagt, das ist schon ein paar Jahre vorbei, zurück.
0: Generell hat man das Gefühl, dass die deutschen Leichtathleten bei dieser Europameisterschaft in Birmingham ziemlich gut performen. So ganz kurz eine kleine Zwischenbilanz, läuft im Team D, oder?
1: Das kann man absolut so sagen. Es gibt bisher 12 Medaillen. Das ist schon eine mehr als vor 2 Jahren in Rom. Und vor allem, es sind auch 3 goldene dabei. Vor 2 Jahren in Rom gab es ja nur eine Goldmedaille durch Malaika Mihambo, die Weitspringerin. Also das Zwischenfazit absolut super. Und es sind ja auch noch viele Medaillenentscheidungen. Und ich zähle jetzt mal nur ein paar auf, wo Deutschland auch noch Medaillen holen kann. Im Speerwurf mit Julian Weber. Wir haben die Sprintstaffel mit den Männern. Wir haben die 3000 Meter Hindernis der Männer. Und heute auch noch 1500 Meter mit Robert Faken, dem deutschen Rekordhalter. Also ich wage mal die Prognose, da kommen noch ein paar Medaillen dazu.
0: Mit Sicherheit. Malaika Mihambo, du hast sie gerade schon angesprochen, heute Morgen in der Qualifikation im Weitsprung eher in die Grube gestolpert, oder?
1: Ja, zumindest die ersten beiden Versuche. Also sie hat uns hier ganz schön zittern lassen. Sie wäre nach den ersten beiden Versuchen morgen nicht im Finale dabei gewesen als Titelverteidigerin. Das wäre schon eine kleine Sensation gewesen. Aber wir kennen Malaika Mihambo, die ist nervenstark ohne Ende. Im letzten, in entscheidenden Versuch, da wo vielen anderen wahrscheinlich die Nerven versagen würden, da haut sie einen raus, springt 7,10 Meter in diese Weitsprunggrube, in die Sandgrube, weiter als alle anderen. Und damit ist sie natürlich auch morgen eine der ganz großen Favoriten auf den Titel.
0: So, was steht heute noch an? Stichwort Siebenkampf zum Beispiel?
1: Ja, Siebenkampf haben wir heute Abend, die letzte Disziplin mit der Deutschen, unter anderem Sophie Weißenberg, die hier nach 6 Disziplinen auf einem hervorragenden 5. Platz liegt. 800 Meter ist dann heute die Medaillenentscheidung. Das ist ein Highlight. 1500 Meter habe ich schon angesprochen, den Speerwurf auch. Das sind so 2 Sachen, wo man heute auf jeden Fall drauf gucken sollte. Also wir haben hier noch einige Highlights, unter anderem auch die 4x100 Meter Staffel der Männer. Die haben sich gerade qualifiziert fürs Finale.
0: Irina, vielen Dank dir und weiterhin ganz viel Spaß in Birmingham.
1: Danke, liebe Grüße.

Ganz schön heiße Beats, oder? Von Donna Summer, I Feel You, zu den heißen Temperaturen bei uns in Hessen. Abkühlung ist ja nächste Woche in Sicht. Hier sind die Bee Gees und You Win Again.

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3: Kurz nach 16:30 haben wir es. Vorsicht bitte auf der A49 Gießen Richtung Kassel zwischen Schwalmstadt und Neuental. Da liegt ein Metallteil auf dem linken Fahrstreifen. Die A3 Würzburg Richtung Frankfurt. Da gibt es streckenweise stockenden Verkehr zwischen Weibersbrunn und Goldbach. Der Hochtaunuskreis, die K726, ist zwischen Usingen und Pfaffen-Wiesbach wegen eines Feuerwehreinsatzes gesperrt. Der Rheingau-Taunus-Kreis, die L3031, ist zwischen Kettern-Schwalbach und Pannroth wegen eines Feuerwehreinsatzes ebenfalls gesperrt. Es brennt dort nämlich auf einer Grünfläche am Ortsrand. Ein Hinweis: an mehreren Messstationen in Hessen wurde eine Ozonkonzentration von über 180 Mikrogramm pro Kubikmeter Luft festgestellt. Und das bedeutet tatsächlich, für Personen wird empfohlen, körperliche Anstrengung, das heißt Sport im Freien, draußen, Ausdauersport am besten zu vermeiden, zu verzichten. Nächste Woche können Sie wieder Gas geben. Und ein Hinweis für den Landkreis Limburg-Weilburg, den Vogelsbergkreis und den Lahn-Dill-Kreis: wegen eines Waldbrandes in der Eifel kommt es aktuell auch in benachbarten Landkreisen in Hessen zu Rauch- und Brandgeruch. Es besteht aber keine Gefahr. Allen unterwegs wünsche ich eine gute und sichere Fahrt.
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3: Ja, am besten man sucht sich einen schattigen Platz oder ein kühles, irgendwo was Kühles, wo auf jeden Fall vielleicht eine Klimaanlage ist, im besten Fall. Ansonsten viel trinken, viel Eis, und dann kriegen wir auch diesen Tag heute rum. Temperaturen nehme ich in der Spitze bis zu 39 Grad. Auch morgen noch mal heiß, vereinzelt ziehen ein paar Wolken auf. Es kann heute und auch morgen vielleicht noch mal Hitzegewitter geben. Ab Montag dann definitiv unter 30 Grad.
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3: Hallo zusammen, schön, dass Sie mit dabei sind. Einfach gute Musik habe ich für Sie, unter anderem von Diana Ross and the Supremes.

0: Running in the Family, HR1 ist hier. 20 vor 5 haben wir's. Ja, er gilt als einer der prägnantesten Fußballtrainer der letzten Jahrzehnte. Als Sprücheklopfer und Motivator machte sich auf jeden Fall Klaus Toppmöller einen Namen in der Bundesliga. Und aus dem früheren Torjäger wurde dann der Cheftrainer mit einer wirklich bunten Vita. Und auch in Hessen war er Coach von der Frankfurter Eintracht. Philipp Hofmeister gratuliert zum 75. Geburtstag.
1: Die leisen Töne waren nie so seins.
2: Ich bin ein Mann halt, der klar immer zu allem Stellung bezieht.
1: Warum auch? Denn große Ziele, findet Klaus Toppmöller, brauchen große Worte.
2: Ein Fußballer, der keine Ziele hat, der ist ein toter Mann, der soll es lieber sein lassen.
1: Eine Präsenz hatte er immer schon, der Lockenkopf von der Mosel, auch zu seinen aktiven Zeiten.
3: Fast jeden Samstag donnert in den späten Nachmittagsstunden ein Dino Ferrari auf der Eifelautobahn Richtung Rivenich. Am Steuer der Torjäger aus der Pfalz, Klaus Toppmöller.
1: Vom fußballbegeisterten Dorfkicker zum gefürchteten Bundesliga-Stürmer. Bekannt für seinen Torinstinkt und seine Kopfballstärke. 108 Mal trifft Toppmöller für Kaiserslautern in der Bundesliga, reift in der Pfalz zum Nationalspieler, Volkshelden und Superstar.
3: Außer Fußball kennt der Torjäger, der innerhalb der Mannschaft als guter Kumpel gilt, noch zwei weitere Hobbys: das Kartenspielen und Popmusik.
1: Kein Wunder, dass Klaus Toppmöller auch als Trainer rockt. Eintracht Frankfurt holt ihn 1993 in die Bundesliga und die Republik staunt über seine Ansagen.
2: Die Eintracht hat zweimal Dritter gemacht, wir haben uns verstärkt und wollen als Ziel vorgeben die Meisterschaft, ganz klar.
1: Dafür gibt Toppmöller alles. Mit Bye Bye Bayern zählt er den Rekordmeister öffentlich an, bringt einen lebenden Adler in die Kabine und nagelt die Meisterschale an die Wand. Das funktioniert. Die Eintracht stellt unter Klaus Toppmöller einen neuen Startrekord auf, wird Herbstmeister, spielt den legendären Fußball 2000.
2: Wenn hier die Konstanze reinkommt, dann glaube ich, ist auch das Bild von der launischen Diva dann mal endlich weg.
1: Die Diva aber bleibt und Klaus Toppmöller muss nach knapp einem Jahr gehen, führt anschließend Bayer Leverkusen ins Champions-League-Finale und wird georgischer Nationaltrainer. Der Eintracht vermacht er aber eine zweite Toppi-Ära. Sohne Mandino tritt rund drei Jahrzehnte später sein Erbe an.
4: Das hat mir natürlich auch direkt seinen Startrekord unter die Nase gerieben. Da habe ich gesagt, okay, den Startrekord, den kannst du behalten. Solange ich länger da bin wie du, ist es mir recht.
0: Der Kulttrainer Klaus Toppmöller wird 75.

0: Es ist hier wichtiges Sofort für alle Autofahrer. Vorsicht zunächst bitte auf der A3 Köln Richtung Frankfurt zwischen dem Wiesbadener Kreuz und Raunheim. Da befinden sich momentan Personen im Bereich der Fahrbahn. Aachen und Reitsport, das gehört einfach zusammen wie Wimbledon und Tennis. Die Söhrs ist zurück als WM-Schauplatz zum ersten Mal seit 20 Jahren. Und die deutsche Equipe, die legt mal direkt wieder los wie bestellt. Gold für das Dressurteam um Isabel Werth. Und unser Reporter vor Ort ist Jörg Tegelhütter. Jörg, das deutsche Team tritt bei dieser Heim-WM ja wirklich beeindruckend, konstant und erfolgreich auf. Nach Olympiagold, EM-Sieg, jetzt direkt wieder der nächste große Wurf. Wie erklärst du dir diese Serie?
1: Also ich würde mal sagen, da hat sich einfach ein Team gefunden. Ich muss sagen, ich bin immer noch, auch ein paar Tage später, zutiefst beeindruckt, wie diese Mannschaft miteinander gekämpft hat, aber auch harmoniert hat und am Ende auch abgeliefert hat. Das war wirklich ganz, ganz großer Sport und völlig verdient auch dieses Gold. Raphael Netz, Frederik Wandris, Katharina Hemmer, Isabel Werth, alle waren wirklich on point, muss man echt sagen, teilweise mit persönlichen Bestleistungen. Deswegen konnte es nur einen verdienten Sieger geben. Das war Deutschland. Für mich, also wie gesagt, das Teamgefüge, das Erfolgsgeheimnis.
0: Und das ja bei wirklich heißen Temperaturen. Ich habe mir dazwischendurch gefragt, ich glaube, heute hat es mal kurz getröpfelt, aber wie ist das für Ross und Reiter und auch die Fans?
1: Ja, das ist natürlich total anstrengend. Vielleicht noch mal eine ganz kurze Situation. Gestern gab es ja die erste Einzelentscheidung, den Grand Prix Special mit der Bronzemedaille für Katharina Hemmer, die ja als letzte Reiterin Isabel Werth noch vom Rang 3 hat verdrängen können. Und das Stadion in Aachen, das war rappelvoll. Ja, hier gehen fast 40.000 rein und es waren bestimmt so 33.000. So eine Kulisse bei einer Dressur gibt es nur hier. Gibt es wirklich nur in Aachen, nirgendwo sonst auf der Welt. Und die einzigen Plätze, die frei waren, waren wirklich die in der prallen Sonne. Das war nicht auszuhalten. Das waren über 35 Grad und im Dressurviereck waren die Temperaturen, glaube ich, noch ein bisschen höher. Das ist ja auch ein Sandboden. Und jeder, der mal am Strand war, weiß ja, was heißer Sand dann auch noch macht. Ne? Da wird ja auch noch mal abgestrahlt. Also das war schon eine extreme Belastung. Aber das ist die gute Nachricht. Alle haben das gut weggesteckt. Nicht nur die Tiere, auch die Menschen. Um die habe ich mir ehrlich gesagt am Ende sogar noch ein bisschen mehr Sorgen gemacht.
0: Jetzt geht's ja heute momentan schon und auch morgen weiter. Was steht da an? Was müssen wir uns unbedingt anschauen?
1: Heute war Vollgasreiten angesagt hier in der Söhr. Das soll heißen Vielseitigkeit Geländetag. Das ist immer so ein bisschen das Highlight. Dressur ist ja die erste Teildisziplin. Da waren die Deutschen schon ganz gut dabei, lagen im Mannschaftswettbewerb auf Rang 2. Heute eben das Gelände. Das war echt sportlich, muss man sagen. 5,5 Kilometer langer Geländekurs, 28 Hindernisse, 42 Sprünge bei bedecktem Himmel, aber trotzdem eben immer noch so 29, 30 Grad. Die Deutschen, allen voran Michael Jung, der dreimalige Olympia-Champion, hat das überragend gemacht mit seinem Chipmunk, blieb in der Zeit ohne Fehler und hat dafür gesorgt, dass Deutschland weiterhin Zweiter ist. Allerdings, eins muss man auch sagen, das wird echt schwer mit der Goldmedaille, weil die Briten waren so gut, die führten schon nach der Dressur und liegen auch jetzt weiter vorn. Also ich glaube, eine Medaille wird es geben. Aber für Gold reicht es leider nicht.
0: Naja, man kann ja nicht immer ganz weit vorne liegen, ne? Aber zum das Zuschauen macht es auf jeden Fall Spaß. Dir weiterhin ganz viel Spaß vor Ort und danke für die Eindrücke.
1: Gerne.

Nochmal Achtung an alle, die auf den Straßen unterwegs sind. Vorsicht nämlich auch auf der A45 Aschaffenburg Richtung Gießen zwischen Florstadt und Wölfersheim. Da haben wir eine ungesicherte Unfallstelle. Kommen Sie gut und sicher an Ihr Ziel.

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1: 17 Uhr. Brandgeruch aus der Eifel kommt auch in Hessen an. Streeck schaltet sich in Diskussion über Social-Media-Verbot ein. Deutsche Hockey-Teams starten mit Siegen in die Weltmeisterschaften. Das Wetter: örtlich Schauer oder Gewitter, in der Nacht Abkühlung auf 21 bis 15 Grad. Mein Name ist Andrea Eckstein. Das Großfeuer im Hürtgenwald in der Eifel wirkt sich jetzt auch auf Hessen aus. In Teilen des Landes ist der Brand zu riechen. Das melden mehrere Rettungsleitstellen. HR-Reporter Thomas Kurella.
2: Die Rettungsleitstelle des Lahn-Dill-Kreises hat dazu schon zahlreiche Notrufe erhalten. Die Menschen dort beschreiben demnach einen Geruch, der an verbrannten Kunststoff oder brennendes Holz erinnert. Ursache seien Rauchgase, die durch die aktuellen Wind- und Wetterverhältnisse bis nach Hessen getragen werden. Der auffällige Geruch sei auch in Teilen der Kreise Limburg-Weilburg und Vogelsberg wahrnehmbar. Eine akute Gefahr für die Bevölkerung bestehe aber derzeit nicht.
1: Der Drogenbeauftragte der Bundesregierung Streeck fordert strengere Regeln für Social Media in Deutschland. Der CDU-Politiker sagte der Rheinischen Post, unter 13-Jährige sollten Social Media nur dann nutzen dürfen, wenn die Eltern dabei sind. Außerdem sollten bestimmte Funktionen abgeschaltet werden, zum Beispiel, dass Videos von selber starten. Nach Ansicht Streecks müssten die Betreiber dafür sorgen, dass solche Suchtfaktoren bei Minderjährigen deaktiviert sind. Ende Juli waren nach Schätzungen bis zu

0: andere Werkzeuge bei sich, vermutlich um damit den Grenzzaun besser überwinden zu können.
1: Auf der indonesischen Insel Flores läuft die Suche nach Überlebenden des schweren Erdbebens heute Morgen. Nach Behördenangaben ist die Zahl der Toten auf 40 gestiegen. Außerdem wurden Dutzende Menschen verletzt. Unzählige Häuser seien eingestürzt oder beschädigt worden. 3 Wochen nach dem Angriff am Rande der CSD-Parade in Berlin läuft in der Stadt eine der größten Techno-Veranstaltungen der Welt. Die Veranstalter erwarten dazu bis zu 300.000 Menschen. Aus Berlin, Jule Lippig.
2: Begonnen hat die 5. Runde von Rave the Planet in diesem Jahr mit einer Schweigeminute für die Opfer des mutmaßlich islamistischen Anschlags am Rande des CSD vor 3 Wochen. Rund 1.500 Polizisten begleiten die Demonstration. Dazu kommt ein Wasserwerfer der Polizei, der die Menge bei über 35 Grad abkühlen soll.
1: Erfolge für deutsche Hockeyteams. Sowohl die Frauen als auch die Männer sind jeweils mit einem Sieg in die Weltmeisterschaften in Belgien und den Niederlanden gestartet. Das deutsche Frauenteam schlug die Außenseiterinnen aus Schottland mit 3:0. Die Männer erfüllten gegen Malaysia ihre Favoritenrolle und gewannen mit 5:1. Die Ergebnisse aus der 2. Fußball-Bundesliga: Hertha BSC schlägt Heidenheim mit 4:1. Nürnberg gewinnt das Derby bei Greuther Fürth mit 4:2. Osnabrück verliert zu Hause gegen Magdeburg mit 0:3. Das waren die Nachrichten.
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4: Nochmal Vorsicht bitte auf der A3 Köln Richtung Frankfurt zwischen Wiesbadener Kreuz und Rauenheim. Da befinden sich Personen im Bereich der Fahrbahn. Vorsicht auch auf der A45 Aschaffenburg Richtung Gießen. Da ist eine ungesicherte Unfallstelle und zwar zwischen Florstadt und Wölfersheim. Und Vorsicht bitte auf der A45 Gießen Richtung Aschaffenburg zwischen Florstadt und Altenstadt. Da befindet sich eine Person auf dem Standstreifen. Die A3 Würzburg Richtung Frankfurt zwischen Bessenbach-Wald-Aschaff und Aschaffenburg-Ost streckenweise stockend. Der Hochtaunuskreis, die K726, ist zwischen Usingen und Pfaffenwiesbach wegen eines Feuerwehreinsatzes gesperrt momentan. Und falls Sie vorhaben, heute irgendwie noch einen Halbmarathon zu laufen, lassen Sie es lieber. Die Ozonkonzentration, die liegt momentan über 180 Mikrogramm pro Kubikmeter Luft und da ist Ausdauersport einfach nicht zu empfehlen.
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4: Ja, es ist einfach heiß. Teilweise gibt es schon erste Hitzegewitter im Rheingau, stellen wir fest. Und ansonsten wechseln sich vielleicht auch hier und da schon Wolken miteinander ab. Aber es bleibt heute heiß und es wird auch morgen nochmal richtig heiß. Die Temperaturen steigen auf jeden Fall an. Jetzt muss ich meinen Zettel schnell umdrehen. Bis auf an die 32 Grad morgen. Aber die neue Woche, die soll nicht mehr ganz so heiß werden. Also Spitzenwerte dann von bis maximal 27 Grad.
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4: Es ist einfach faszinierend zu sehen, wie man sich auf einer Matte mit Keule, mit Bällen, mit Bändern bewegen kann. Akrobatisch ohne Ende, das ist die rhythmische Sportgymnastik. Und da findet die Weltmeisterschaft momentan bei uns in Hessen, mitten in Frankfurt, in der Frankfurter Festhalle statt. Und wir gehen gleich nochmal live dorthin zu meiner Kollegin Martina Knief.

0: So, man nehme ein paar Bänder, Bälle, Reifen, Keulen und naja, fertig ist die deutsche Gruppenqualifikation bei der Heim-WM der rhythmischen Sportgymnastik in der Frankfurter Festhalle. Den genauen Überblick über die Geräte hat auf jeden Fall meine Kollegin Martina Knief in der Frankfurter Festhalle. Die Quali-Session, die ist noch in Gange. Wie lief's denn für unsere deutsche Gruppe bisher?
1: Super. Also mit den 5 Bällen, das war ihr zweites Gerät sozusagen nach 3 Reifen und 2 Paar Keulen. Eine ganz, ganz tolle Übung hat die deutsche Gruppe da hingelegt. Die haben sich so gefreut, die haben fast die Bäckerfaust in den Himmel gestreckt, in den Himmel, weil die Festhalle hat ja diese riesen Kuppel. Das ist ja für die Gymnastinnen auch sehr ungewohnt und haben sich riesig gefreut, als sie dann auch rauskamen. Das Strahlen in den Gesichtern der Gymnastin war zu sehen. Müssen noch ein bisschen warten, also werden jetzt noch 7-mal 5 Bälle durchrotiert. Da sind dann auch starke Nationen wie eben WG2, das steht für Belarus, und WG1, das steht für Russland, die traditionell sehr, sehr gute Gymnastinnen haben dabei. Aber mit diesem Handgerät sollten sie eigentlich morgen im Finale dabei sein.
0: Okay, heute Abend und auch morgen, das ist gerade schon angesprochen, stehen ja noch ein paar Highlights an. Auf was können sich die Fans denn freuen?
1: Auf jeden Fall mal, egal wer auf der Matte steht, auf tolle Stimmung. Und wie diese Stimmung rüberschwappt, das hat uns Helena Ripken erzählt. Sie ist die Kapitänin der deutschen Gruppe.
2: Wir haben tatsächlich nicht richtig an Zahlen gedacht. Unser Ziel war es auf jeden Fall, hier die Atmosphäre zu genießen, das Heimpublikum zu genießen, unser Bestes zu zeigen. Und dann die Platzierung, die kommt, darüber sind wir einfach nur dankbar und froh. Und klar, wenn es unter den ersten 8 ist, ist das toll.
1: Ja, jetzt hat sie uns erzählt, was sie für sich vorgenommen haben. Aber ist der Hitze geschuldet. Hier bei uns im Ü-Wagen sind es 40 Grad. Entschuldigung.
0: Oh nein.
1: Da hat sie jetzt erzählt, was sie vorhat mit der deutschen Gruppe. Aber sie hat erzählt, dass es so toll ist, dass sie sich freuen, wenn sie auf die Matte kommen. Und morgen freuen wir uns auf Daria Farfolomeev. Ja. Also sie geht nochmal 3-mal auf die Matte. Ich würde jetzt ehrlich sagen, wer kommen will, soll kommen. Aber es gibt ja keine Karten mehr. ARD schauen ist ganz praktisch dann. Das wird nochmal ein Highlight, weil sie ist einfach die Königin der rhythmischen Sportgymnastik. Und die deutsche Gruppe wird morgen auch noch mal dabei sein. Und das wird ein fantastisches Ende dieser Weltmeisterschaft hier werden. Das berauscht einen, was man hier sieht. Weil es einfach auch eine Sportart ist, die siehst du ja nicht jeden Tag. Ja. Und wenn du den ganzen Tag in der Halle bist und siehst immer und immer wieder diese Übungen, siehst in die Gesichter, ich stand mal am Rand, ich stand mal da, wo sie sich einturnen. Diese Präzision, mit der geübt wird, damit das dann so leicht aussieht, wenn sie auf der Fläche in der Mitte der Festhalle sind, das ist schon sehr, sehr bewundernswert. Und da merkt man einfach, da steckt nicht viel, sondern ganz viel Trainingsfleiß drin.
0: Ich merke schon, du bist richtig angefixt, Martina.
1: Ich bin total geflasht.
0: Wunderbar, ich danke dir vielmals. Und ich weiß ja nicht, gibt es kein Eis oder was Kühles zu trinken bei euch da?
1: Doch, holen wir uns ab und zu.
0: Super,
1: holen wir uns ab und zu. Aber du weißt, der Mensch hält immer durch, die Geräte haben bei der Hitze manchmal Schwierigkeiten.
0: Okay. Hier gibt es jetzt eine Portion Kühle von Frozen von Madonna. Ich danke dir, Martina.
1: Simone, tschüss.

0: Santana hier in HR1.
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0: Zwei Meldungen haben wir da. Eine von der A3 Würzburg Richtung Frankfurt zwischen Bessenbach-Walterschaff und Hößbach. 2 Kilometer Stau. Und die Meldung aus dem Hochtaunuskreis, die K726, ist zwischen Usingen und Pfaffenwiesbach wegen eines Feuerwehreinsatzes gesperrt. Allen unterwegs gute und sichere Fahrt wünsche ich.
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0: Ich habe mir hier das Fenster aufgemacht. Es ist so drückend heiß teilweise. Die Temperaturen wirklich an die 40 Grad. Also unfassbar. Sonne ist viel mit dabei, ein paar Wolken und vereinzelt kann es tatsächlich örtlich auch das ein oder andere Hitzegewitter geben. Morgen leicht wechselhaft, nicht mehr ganz so heiß, Sonne und Wolken. Es kann auch wieder schauern und gewittern, die Temperaturen dann morgen 24 bis maximal 32 Grad.
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0: Ja, in Frankfurt-Bornheim, da fliegt das Football-Ei durchs Stadion, zumindest in einer halben Stunde. Da ist nämlich Frankfurt Galaxy im Einsatz. Was genau ansteht für die Galaxy und wie die Stimmung so ist, das haben wir gleich von meinem lieben Kollegen Mathis Hohm.

0: Jethro Tull in HR1. American Football mitten in Frankfurt am Bornheimer Hang steigt gleich ab 18 Uhr das Halbfinale der European Football Alliance, die Frankfurt Galaxy gegen die Munich Ravens. Es geht um den Einzug ins Championship Game. Mein lieber Kollege Mathis Hummes ist mittendrin im Football-Spektakel. Mathis, wie stehen denn die Chancen für die Galaxy heute gegen, muss man ja sagen, leicht favorisierte Ravens?
1: Und leicht favorisiert ist noch sehr freundlich ausgedrückt, das muss man so sagen. In München ist der klare Favorit heute Nachmittag auf den Einzug in das Finale in Innsbruck dann Ende August. Der Trainer der Galaxy, Thomas Kösting, mit dem ich heute Morgen noch telefoniert habe, hat gesagt, naja, von 10 Spielen verlieren wir wahrscheinlich 9. Aber wer sagt denn, dass heute nicht dieses eine Spiel ist, das wir gewinnen werden? Von daher werden wir alles raushauen und versuchen, den Favoriten hier das Bein zu stellen.
0: Na, wir drücken der Galaxy natürlich aus hessischer Sicht die Daumen. Es ist ja wirklich sehr heiß und drückend. Ich frage mich, wie viel Eis ist da im Umlauf? Wie gehen denn die Spieler und die Fans mit der Hitze um?
1: Da hat der Kösting zu mir auch gesagt, ach du, wir haben in den letzten Tagen um dieselbe Uhrzeit trainiert. Da wird es ja dann schon langsam kalt. Und dann frage ich, ist das dein Ernst? Dann sagt er, naja, hatte doch dann nur noch 35 Grad. Ich so, aha, okay. Also er meinte, das darf keine Ausrede sein heute Nachmittag. Ja, es ist brutal heiß, ja, es ist warm. Aber glücklicherweise, Simone, sind hier über Frankfurt, über den Bornheimer Hang so ein paar Wolken aufgezogen. Das heißt, es knallt nicht mehr ganz so schlimm runter. Aber vor ein paar Minuten war das schon auch echt heftig.
0: Also live dabei sein können Sie auf jeden Fall. Das Halbfinale zwischen Frankfurt Galaxy und den Munich Ravens gibt es live ab 18 Uhr im Stream auf sportschau.de, kommentiert von unserem lieben Kollegen Mathis Hohm. Dir ganz viel Spaß.
1: Ciao.

Sie haben so recht. Küssen ist einfach wichtig und schön. Kiss Me in HR1, Musik aus den 90ern. Das hier sind Police, Every Breath You Take.

0: The Police in HR1. Einfach ein grandios guter Song. Wichtiges sofort für alle, die auf den Straßen unterwegs sind. Vorsicht bitte auf der A3. Frankfurt Richtung Köln in der Abfahrt Limburg Süd. Da steht ein defektes Fahrzeug auf dem Verzögerungsstreifen. Bitte fahren Sie vorsichtig und kommen gut und sicher an.
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1: 18 Uhr. Einsatzkräfte in der Eifel kämpfen weiter gegen Waldbrand. Zunächst kein neuer Ansturm auf Ceuta. Rund 6000 Teilnehmer bei CSD in Darmstadt. Das Wetter, örtlich Schauer oder Gewitter, in der Nacht Abkühlung auf 21 bis 15 Grad. Mein Name ist Thomas Krüger. In Hürtgenwald in Nordrhein-Westfalen geht der Kampf gegen den Waldbrand weiter. Der Ministerpräsident von Nordrhein-Westfalen, Wüst, dankte den Einsatzkräften vor Ort. Nur durch ihren Einsatz sei es möglich gewesen, das Feuer von bewohnten Gebieten fernzuhalten. ARD-Reporter Ingo Wagner.
2: Gestern musste der Ortsteil Gai der Gemeinde Hürtgenwald evakuiert werden. Mehr als 2000 Menschen wurden in der nahegelegenen Stadt Düren untergebracht. Die Flammen konnten jedoch 150 Meter vor dem Ortsteil Gai aufgehalten werden. In der Nacht entspannte sich die Lage, der Feuerwehr gelang es, die weitere Ausbreitung des Brandes zu stoppen. Auch andere Orte in der Nähe des Hürtgenwaldes sind nicht mehr in Gefahr. Trotzdem spricht die Feuerwehr noch nicht davon, dass die Lage unter Kontrolle sei.
1: Ende Juli waren nach Schätzungen bis zu 80.000 Menschen illegal nach Ceuta gelangt. Für dieses Wochenende war ein neuer Massenandrang befürchtet worden. Der ist bisher offenbar ausgeblieben. Hintergrund sind Aufrufe in sozialen Netzwerken, sich auf den Weg dorthin zu machen. ARD-Korrespondent Christian Sachsinger.
3: Vor Ceuta haben sich auf der marokkanischen Seite hunderte Migranten versammelt, um einen Weg in die spanische Exklave zu finden. Bei einem Anlauf wurden rund 30 Personen, überwiegend aus Subsahara-Afrika, von marokkanischen Sicherheitskräften aufgegriffen. Wie die Nachrichtenagentur EFE berichtet, hatten viele der Festgenommenen Spitzhacken und andere Werkzeuge bei sich, vermutlich um damit den Grenzzaun besser überwinden zu können.
1: Auf der indonesischen Insel Flores läuft die Suche nach Überlebenden des schweren Erdbebens heute Morgen. Nach Behördenangaben ist die Zahl der Toten auf mindestens 47 gestiegen. Außerdem wurden Dutzende Menschen verletzt. Unzählige Häuser seien eingestürzt oder beschädigt worden. Weil Straßen

0: feiert heute seinen jährlichen Tag der Armee. Im Mittelpunkt stand eine große Militärschau. Aus Warschau ARD-Korrespondentin Paulina Milling.
1: Nach offiziellen Angaben nahmen rund 1.800 Soldaten, hunderte Fahrzeuge, Dutzende Militärflieger und Schiffe daran teil. Auch Einheiten der Verbündeten waren dabei. An der Parade in der Luft haben in diesem Jahr auch deutsche Flieger teilgenommen. Zwei Eurofighter sowie das Transportflugzeug A400M als Zeichen der engen Zusammenarbeit zwischen den polnischen und den deutschen Luftstreitkräften. Als Land an der Ostflanke der NATO baut Polen seit Jahren sein Militär aus.
0: Die Ergebnisse aus der zweiten Fußball-Bundesliga. Hertha BSC schlägt Heidenheim mit 4:1. Nürnberg gewinnt das Derby bei Greuther Fürth mit 4:2. Und Osnabrück verliert zu Hause gegen Magdeburg mit 0:3. Das waren die Nachrichten.
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3: Hallo auf die Straßen und Vorsicht bitte auf der A3 Frankfurt Richtung Köln zwischen Frankfurt Süd und Frankfurter Kreuz. Da liegen Gegenstände auf dem mittleren Fahrstreifen. Vorsicht auf der A3 Frankfurt Richtung Köln in der Abfahrt Limburg Süd. Da steht ein defektes Fahrzeug auf dem Verzögerungsstreifen. A3 Frankfurt Richtung, Würzburg Richtung Frankfurt, Verzeihung, zwischen Bessenbach-Walterschaff und Hößbach. Da haben wir 3 Kilometer stockenden Verkehr durch einen Waldbrand bei Walterschaff, muss mit Sichtbehinderungen durch Rauch momentan dort gerechnet werden. Und der Hochtaunuskreis, die K726, ist zwischen Usingen und Pfaffenwiesbach wegen eines Feuerwehreinsatzes gesperrt. Bitte kommen Sie gut und sicher an Ihr Ziel.
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3: Vereinzelt gibt es im Taunus und im Rheingau schon das ein oder anderen Schauer und Gewitter. Ja, die können noch mehr werden im Laufe des Abends und dann auch morgen. Wechselhaft geht es durch den Tag, Sonne und Wolken im Mix. Vereinzelt, wie gesagt, Schauer und Gewitter. Die Temperaturen morgen 24 bis 32. Grad. Aber der Blick auf die nächste Woche lohnt sich schon ein bisschen. Es bleibt weiterhin sonnig, auch erstmal trocken, selten nur Regen, aber nicht mehr ganz so heiß. 20 bis 27 Grad dann am Montag.
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3: Hallo zusammen, schön, dass Sie mit dabei sind. Einfach gute Musik habe ich jetzt für Sie. Wet, wet, wet und den Anfang machen. Foreigner.
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0: Joan Jett and the Blackhearts in HR1. Kommende Woche geht's auch endlich wieder los für die Fußball-Erstligisten. Erstmal im DFB-Pokal. Die Frankfurter Eintracht spielt am Freitag auswärts beim Oberligisten St. Tönnies. Aber wo steht die Eintracht so eine Woche vorher? Wie gut sind die Frankfurter schon in Form, vor allen Dingen mit Blick auf die Bundesliga? Heute hat es in London den letzten Test gegeben, und zwar gegen Brentford aus der Premier League. Und die Eintracht verliert 0-7. Matthias Merget aus unserem Team, sag mal, das war nichts, so gar nichts, oder? Wie ordnest du das ein?
1: Ja, also das fällt mir schon wirklich schwer. Schlechter könnte eine Generalprobe von Eintracht Frankfurt 6 Tage vor dem Saisonstart nicht laufen können. Es war irgendwie allen Fachleuten klar, in der Defensive hast du Probleme, du hast Leute abgegeben, du hast die kaum ersetzen können, die haben nicht zusammengespielt, da passt nicht viel, aber dass es so dramatisch endet in der Abwehr, das ist wirklich sehr, sehr erstaunlich, und vorne kein einziges Tor geschossen. Dazu noch der Kapitän und ein wichtiger Baustein in der Abwehr, Robin Koch, auch wenn er nicht nur gute Szenen hatte heute, muss man auch fairerweise sagen, der ist noch verletzt raus, muss man abwarten, wie schwer das ist. Also, das ist schon ein ziemlich übler Schlag heute, den die Frankfurter Eintracht da einstecken musste.
0: Ich muss zwischendurch so lachen, weil du immer gesagt hast, wieder ein Tor für Brentford, ja. Wieder ein Tor für Brentford, und mit dem Kopf geschüttelt hast. So, wie geht der Trainer und die Mannschaft jetzt mit diesem ja schon Negativerlebnis so kurz vor dem Start um?
1: Ja, du darfst auf keinen Fall irgendwie in den Panikmodus kommen. Ich meine, Adi Hütter ist ein erfahrener Mann, die Spieler sind teilweise auch erfahren. Du musst die Nerven behalten. Es gibt jetzt ja ein Spiel gegen einen Fünftligisten. Da kann und muss man gewinnen. Da kann man sich so ein bisschen wieder reinfinden, auch mit Selbstvertrauen. Aber dann wird es schon sportlicher. Gegen Union Berlin kannst du sowas nicht anbieten wie heute. Und man muss reagieren. In der Defensive müssen Spieler kommen. 1 bis 2 Leute auf jeden Fall. Nur bis die sich integrieren, bis die zusammenspielen mit dem defensiven Mittelfeld, mit dem Torwart. Also das kann alles dauern. Und das sehe ich noch nicht so, dass das zum Saisonstart dann richtig gut funktioniert. Also heute dieses 0-7, das war schon eins mit der Keule für die Frankfurter Eintracht. Klar, Brentford ist eine Mannschaft mit Top-Qualität, aber 7 Gegentore, das darfst du einfach nicht anbieten. Das zerrüttelt und schüttelt die Mannschaft auch ganz schön durch.
0: Okay, dann warten wir mal ab, was da noch so passiert zum Saisonstart für die Frankfurter Eintracht. Matthias Merget aus dem HR1 Sportteam. Vielen Dank.
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das ist einfach so ein guter Song, oder? Each Time You Break My Heart. So viel Gefühl in HR1 von Nick Kamen. Und das Ding hier ist auch einfach nur mega. Him jetzt.

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2: Eine Warnmeldung haben wir noch, und zwar Vorsicht auf der A5 Frankfurt Richtung Kassel zwischen Bad Nauheim und Butzbach. Da liegen Metallteile auf dem rechten und dem mittleren Fahrstreifen. Wenn Sie unterwegs sind, wünsche ich Ihnen eine gute und sichere Fahrt.
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2: Also ich blicke hier mal aus dem Fenster. Und es ist tatsächlich bewölkt. Ich weiß gar nicht, wann wir das zuletzt hatten. Und vereinzelt gibt es auch schon den ein oder anderen Regenschauer im Rheingau und im Taunus. Und da soll im Rhein-Main-Gebiet vielleicht auch noch ein bisschen was runterkommen. Also Regenschauer und Gewitter heute und vielleicht dann auch morgen ganz vereinzelt. Die Temperaturen morgen teilweise noch mal über 30 Grad. Sonne und Wolken dazu im Wechsel. Ab Montag geht es dann definitiv etwas runter. Also nicht mehr diese über 35 Grad Werte, sondern unter 30 Grad.
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2: Hallo zusammen, ein Highlight haben wir heute Abend noch im HR1 Heimspiel. Und zwar blicken wir nochmal zur Schwimm-EM nach Paris. Da steht nämlich das 1500 Meter Freistilrennen an mit deutscher Beteiligung und vielleicht auch wieder großen Medaillenchancen. Also dranbleiben lohnt sich sowieso. Weil einfach gute Musik. Brian Ferry jetzt und Don't Stop the Dance.

0: Mental as anything, here's higher. 6:50 haben wir es. Und wie toll ist bitte diese Schwimm-EM in Paris, oder? Das macht richtig Spaß, denn die deutsche Mannschaft, die schwimmt und springt sich momentan in die Geschichtsbücher. Weit über 20 Medaillen haben sie schon eingesammelt. Und gleich gegen 6:40, ja, da steht das nächste dicke Ding an, das Finale. Über die 1500 Meter Freistil mit doppelter deutscher Beteiligung. Der Frankfurter Bub von der SG Frankfurt, Oliver Clement, ist im Wasser im Finale mit dabei und auch Johannes Liebmann. Lass uns natürlich gerne erst über unseren Frankfurter sprechen. Wie stehen da die Chancen über die 1500 Meter in Sachen Medaillen?
1: Die stehen richtig gut, was die Medaillen angeht. Die deutsche Mannschaft ist auf den langen Freistilstrecken so gut aufgestellt. Über 800 Meter gab es ja Gold und Silber für Johannes Liebmann und für Sven Schwarz. Und der Oliver Clement hat ja letzte Woche im Freiwasser schon Bronze geholt. Über die olympischen 10 Kilometer hat Gold mit der Teamstaffel geholt. Dann ist es natürlich schwierig, den Übergang ins Becken zu schaffen, die Müdigkeit aus den Knochen zu bringen. Er hat es dann nicht geschafft, über 800 Meter die deutsche Konkurrenz zu schlagen, war da nur intern Dritter. Darum Sven Schwarz im Finale hat Silber geholt. Und ich könnte mir sehr gut vorstellen, dass Olli Clement heute auch hinter Johannes Liebmann, den ich für den Favoriten halte, auch über diese 1500 Meter Silber holt. Es wäre seine erste Medaille im Becken. Er ist ja Weltmeister im Freiwasser. Er ist Olympia-Zweiter. Aber die Beckenmedaille, die fehlt ihm noch. Vielleicht nur bis heute Abend.
0: Na, da drücken wir ihm aus natürlich hessischer Sicht die Daumen. Aber du hast ihn schon angesprochen. Diesen Johannes Liebmann, der ist gerade mal 19. Das ist unfassbar, was der da momentan ins Becken zaubert, oder?
1: Ja, absolut. Das ist eines der, wenn nicht das größte deutsche Talent im Moment auf den langen Freistilstrecken sowieso. Der ist in Eckernförde geboren, in Elmshorn aufgewachsen, ist dann nach Magdeburg gegangen in die Trainingsgruppe von Bert Berghahn. Trainiert da seit einem guten Jahr dann endgültig zusammen mit Mertens, mit Wellborg, mit all den anderen. Wahnsinnsqualität im Training. Der ist extrem gut. Das ist sozusagen die dritte Generation nach Wellborg und Sarah Köhler und auf der anderen Seite Gose Mertens. Jetzt dieser Johannes Liebmann. Europarekord sensationell. Im April schon geschwommen. Und dann hat er hier ganz cool, ganz lässig gegen die Konkurrenz sich nicht beirren lassen, ist Europameister geworden über 800 Meter, hat seinen eigenen Europarekord unterboten und ich glaube, er wird auch über 1500 nicht zu halten sein. Ein Versprechen für die Zukunft.
0: Da freuen wir uns drauf. Also ARD-Reporter Lars Becker legt sich fest, Liebmann Gold und das Silber für Clement, das nehmen wir, okay?
1: Absolut.

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1: Um 19 Uhr mit Thomas Krüger. In Hürtgenwald in Nordrhein-Westfalen geht der Kampf gegen den Waldbrand weiter. Der Ministerpräsident von Nordrhein-Westfalen, Wüst, dankte den Einsatzkräften vor Ort. Nur durch ihren Einsatz sei es möglich gewesen, das Feuer von bewohnten Gebieten fernzuhalten. ARD-Reporter Ingo Wagner.
2: Gestern musste der Ortsteil Gai der Gemeinde Hürtgenwald evakuiert werden. Mehr als 2000 Menschen wurden in der nahegelegenen Stadt Düren untergebracht. Die Flammen konnten jedoch 150 Meter vor dem Ortsteil Gai aufgehalten werden. In der Nacht entspannte sich die Lage. Der Feuerwehr gelang es, die weitere Ausbreitung des Brandes zu stoppen. Auch andere Orte in der Nähe des Hürtgenwaldes sind nicht mehr in Gefahr. Trotzdem spricht die Feuerwehr noch nicht davon, dass die Lage unter Kontrolle sei.
1: Auf der indonesischen Insel Flores läuft die Suche nach Überlebenden des schweren Erdbebens heute Morgen. Nach Behördenangaben ist die Zahl der Toten auf 47 gestiegen. Außerdem wurden Dutzende Menschen verletzt. Unzählige Häuser seien eingestürzt oder beschädigt worden. Weil Straßen nicht befahrbar sind und zeitweise das Strom- und Telefonnetz ausgefallen ist, läuft die Arbeit der Helfer schleppend. Auf Flores leben fast 2 Millionen Menschen. Die Behörden melden ein weiteres starkes Erdbeben in Indonesien. Das habe die Insel Sumatra getroffen. 3 Wochen nach dem Berliner Anschlag ist heute in Darmstadt der Christopher Street Day gefeiert worden. Laut Polizei sind rund 6000 Menschen zu der Parade gekommen, die sich vom Karolinenplatz aus durch die Innenstadt zog. Ein Mann sei festgenommen worden, weil er Teilnehmer queerfeindlich beleidigt habe. Soweit bisher bekannt, habe es ansonsten keine größeren Zwischenfälle oder Anfeindungen gegeben. Auf dem Münchner Flughafen hat es heute einen Vorfall mit einer Maschine der Vietnam Airlines gegeben. Das Flugzeug hob weit hinten von der Startbahn ab, wo nur selten Maschinen hinkommen. Wie ein Flughafensprecher dem BR sagte, wurden dadurch sehr viel Staub aufgewirbelt. ARD-Reporter Willi Willmann.
3: Der Pilot von Flug VN34 traf in der Luft die Entscheidung, dass er nicht wie geplant nach Hanoi fliegen, sondern nach München zurückkehren will. Dort konnte er die Maschine sicher landen, aber nicht von der Landebahn rollen. Derzeit blockiert das Flugzeug mit seinem Heck die nördliche Landebahn, die deswegen nicht benutzt werden kann. Spezialisten arbeiten daran, die Boeing zu bergen. Verletzt wurde im Flugzeug niemand, die Passagiere wurden mit Bussen am Flieger abgeholt.
1: In der 2. Fußball-Bundesliga hat Hertha BSC auch sein 2. Saisonspiel gewonnen. Das Team schlug den Bundesliga-Absteiger Heidenheim mit 4:1. Das Franken-Derby zwischen

0: Im Überfluss musste Frankfurts Kapitän Robin Koch kurz vor der Halbzeitpause angeschlagen ausgewechselt werden. Nächste Woche wird die Eintracht dann ein ganz anderes Gesicht zeigen müssen, wenn für die Hessen die erste Runde im DFB-Pokal ansteht.
1: Das waren die Nachrichten.
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3: Es ist 3:03. Schönen guten Abend. Vorsicht bitte auf der A5 Kassel Richtung Frankfurt zwischen Bad Homburger Kreuz und dem Nordwestkreuz Frankfurt. Dort liegen Fahrzeugteile auf der Fahrbahn. Und die A3 Frankfurt Richtung Köln zwischen Kelsterbach und dem Mönchhof-Dreieck. 3 Kilometer stockender Verkehr. Das war's. Fahren Sie vorsichtig, wo immer Sie unterwegs sind.
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3: Es gibt gebietsweise meist kurze, aber dann auch kräftige Schauer und örtlich auch mal ein Gewitter. Stürmische Böen sind im Taunus und auch in Richtung Rhein-Main-Gebiet unterwegs. Und auch in Südhessen. Ansonsten ist es trocken in Hessen, aber heute Nacht, da ist es mal stark bewölkt. Im Norden und in der Mitte von Hessen immer wieder mal ein Schauer und Gewitter. Temperaturen zwischen 21 und 15 Grad. Und morgen ist es dann deutlich schwüler, aber nicht mehr so heiß. Am Vormittag gibt es teils Sonnenschein, teils Wolken, aber es ist immer wieder auch mal ein Schauer unterwegs. Dann gibt es eine trockene Phase und ab dem Nachmittag dann auch wieder Starkregen, Sturmböen sowie kleinere Hagelschauer und trotzdem morgen drückenschwül, maximal 24 Grad in Upland und bis zu 32 Grad.
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3: Schönen guten Abend, schönen Samstagabend. Ich hoffe, Sie hatten einen tollen Tag und sind jetzt bereit, mit uns zu quizzeln. Die nächsten 5 Stunden, da freue ich mich nämlich drauf. Und außerdem haben wir natürlich einfach gute Musik für Sie. Mit Heart, mit den Dire Straits und mit Real Life geht's los. Viel Spaß.
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18 Minuten nach 19 Uhr ist es. Hier ist der Samstagabend, das rätselhafte Samstagsding. Da sind wir wieder. Ich freue mich drauf. Wir spielen mit Ihnen und Sie können mitraten in HR1. Wir suchen den Quiz-Champion des Abends. Wer knackt's denn heute? Unser rätselhaftes Samstagsding. Maximal habe ich auch heute wieder 10 Hinweise, 10 Tipps, um unseren versteckten Begriff zu erraten. Ist ja eigentlich ganz einfach und Sie können anrufen. Nur so funktioniert's unter 069-155-4x1. 069-155-4x1. Diese Nummer sollte man sich merken, wenn man Lust hat, heute Abend mit uns zu spielen. Letzte Woche bei Matthias, da war es die Gardinenstange, die wir gesucht haben. Heute geht's wieder in eine ganz andere Richtung. Ja, und ich bin gespannt, wer uns und wann uns auch heute Abend die richtige Lösung begegnen wird. So, wir legen mal los. Tipp Nummer 1 für unseren gesuchten Begriff. Wie gesagt, ich habe ja nur 10, aber den ersten, den geben wir jetzt. Hat nicht jeder daheim. Also unser gesuchtes Etwas hat nicht jeder daheim. Ich muss sagen, ich habe es auch nicht daheim. Ich habe noch nicht mal so ein Ding besessen bislang. Ja. Also, was könnte es sein? 069-155-4x1, ganz am Anfang, ich sag's immer wieder und das sage ich auch gerne, hören Sie mal auf Ihr Bauchgefühl. Was hat denn nicht jeder daheim? Was fällt Ihnen da als allererstes ein? Das könnte ja schon die richtige Antwort sein. 069-155-4x1, rufen Sie an, die Leitungen sind jetzt frei.

0: so schön. Callum Scott und Whitney Houston, I Wanna Dance With Somebody.
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0: Ganz genau, 19:30 ist es. Schönen guten Abend. Vorsicht bitte auf der A66 Frankfurt-Fulda zwischen Schlüchtern Süd und Schlüchtern Nord. Da sind Personen auf der Fahrbahn und auf dem Standstreifen unterwegs. Vorsicht bitte auf der A661 Oberursel-Egelsbach zwischen Offenbach-Taunusring und Offenbacher Kreuz fährt ein Fahrradfahrer auf der rechten Spur. Und die A3 Frankfurt Richtung Köln zwischen Kelsterbach und dem Mönchhof-Dreieck. 3 Kilometer stockender Verkehr. Wo immer Sie unterwegs sind, bitte fahren Sie vorsichtig.
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0: Da kann ja auch gerade in Teilen von Hessen immer wieder mal punktuell auf was runterkommen. Das ist auch gerade der Fall. Teilweise kräftige Schauer, örtlich auch ein Gewitter, stürmische Böen in Hessen. Und heute Nacht, naja, geht's eigentlich genauso weiter. Temperaturen dann zwischen 21 und 15 Grad. Ich will jetzt nicht von Abkühlen sprechen, aber es ist angenehmer als heute am Tag und ist auch angenehmer als morgen. Denn morgen wird's schwül in Hessen. Nicht mehr ganz so warm wie heute, aber wirklich schwül, drückend schwül. Trockene Phasen, aber auch mal mit Gewitter, örtlich dann auch Sturmböen, kleinere Hagelschauer und Temperaturen zwischen 24 Grad im Upland und 32 Grad.
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0: Gleich geht's los. Erste Spielrunde. Ersten Tipp haben wir ja schon gegeben. Hat nicht jeder daheim, haben wir gesagt. Was könnte das sein? Was fällt Ihnen ein? Wenn Sie noch mitmachen wollen, kein Problem. Rufen Sie an. 069 155 4x1. Das ist unsere Telefonnummer.

0: Die Hooters und Johnny B. bei uns in HR1. 19.43 Uhr ist es.
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0: So sieht's aus. Wir gehen in Spielrunde Nummer 1. Und da ist der Werner aus Angelburg bei mir am Telefon. Werner, ich grüße dich. Hallo.
2: Einen wunderschönen guten Abend.
0: Einen wunderschönen guten Abend. Für alle, die es nicht wissen, ich habe auch schon nachgefragt, wo ist denn Angelburg?
2: Also Gladenbach, Marburg, Herborn, Gesiegen, so ja. Da in der Mitte ungefähr.
0: In der Mitte ungefähr, ganz genau. Was ja. machst du Schönes heute Abend?
2: Ich bin gerade beim Billard spielen.
0: Mensch.
2: Und wer ist alles? Eine ruhige Kugel schieben.
0: Eine ruhige, das ist sehr gut. Wer ist alles dabei? Kumpels?
2: Freunde vom Verein.
0: Okay, also ich habe ewig kein Billard gespielt. Machst du es regelmäßig?
2: Ja, wird wieder Zeit, würde ich sagen, oder?
0: Super.
2: Du bist jederzeit eingeladen bei uns.
0: Oh, danke schön. Mal gucken. Ich war auch schon lange nicht mehr rund um Gießen unterwegs, da hast du vollkommen recht. Also vielleicht komme ich mal vorbei. Ja. Ja. Wir spielen miteinander heute Abend. Ich habe gesagt, in Spielrunde Nummer 1, der erste Tipp lautet, es hat nicht jeder daheim. Das stimmt. Also ich sag mal, ich habe auch wirklich noch nicht so ein Ding besessen, finde es aber immer cool. Was könnte das denn sein? Was ist dir als erstes eingefallen?
2: Du sagtest ja Bauchgefühl, soll ich drauf hören.
0: Absolut.
2: Also dachte ich mir, eine Geflügelschere.
0: Da muss man ja auch erstmal drauf kommen. Eine Geflügelschere, okay.
2: Ja, hat nicht jeder und hat den Bauch gedacht.
0: Super. Hat der Bauch gedacht, weil du Hunger hast, sag mal? Weil
2: Geflügelschere. Nee, ich habe eigentlich gut gegessen zu Hause, okay. Aber trotzdem, ja.
0: Na gut, also wir locken mal ein. Ist es die Geflügelschere? Das ist...
2: Tja.
0: Auf jeden Fall kreativ.
2: Hab mir Mühe gegeben.
0: Perfekt. Ich danke dir. Du kannst dich jetzt wieder auf den Billardabend konzentrieren. Ich danke dir fürs Mitspielen. Und
2: da läuft es hoffentlich besser. Ja. Herzlichen Dank. Tschüss.
0: Viel Spaß. Mach's gut. Tschüss.
2: Danke auch.
0: Also, das heißt, wir nehmen einen neuen Tipp. Den gibt's gleich hier bei uns.
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Fine Young Cannibals and She Drives Me Crazy. Das rätselhafte Samstagsding an diesem Samstagabend. Also wir stellen schon mal fest, es ist nicht die Geflügelschere, die wir suchen. Das ist dem Werner eingefallen nach dem ersten Tipp. Der lautete, hat nicht jeder daheim? Mal gucken. Also jetzt gibt es einen zweiten Tipp. Mal gucken, was dann rauskommt. Zweiter Tipp. Verschiedene Einstellungen. Ja? In dem Fall, da gebe ich jetzt nochmal einen Zusatztipp, verschiedene Größen. Ja, so würde ich das mal nennen. Also verschiedene Einstellungen bzw. verschiedene Größen. Die gibt's von unserem rätselhaften Samstagsding. Was fällt Ihnen da ein? 069 155 4x die 1. Jetzt anrufen, mitmachen bei uns. Die Leitungen sind wieder frei. 069 155 4x die 1. Und das hier sind Rockset.

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1: Um 20 Uhr mit Thomas Krüger. In Künzell in Osthessen hat die Polizei einen 46-Jährigen festgenommen, weil er einen älteren Mann umgebracht haben soll. Er soll auch versucht haben, eine Frau zu töten. HR-Reporter Thomas Corella.
2: Polizei und Staatsanwaltschaft Fulda berichten von einer schweren Gewalttat heute gegen 11 Uhr in Engelhelms, einem Ortsteil der Gemeinde Künzell. Der festgenommene Verdächtige soll einen 72 Jahre alten Mann und eine 67-jährige Frau angegriffen haben. Beide habe er dabei schwer verletzt. Der Mann sei nicht mehr zu retten gewesen. Der mutmaßliche Täter und die Opfer seien deutsche Staatsangehörige und miteinander verwandt. Die Hintergründe der Tat sind noch ungeklärt.
1: Beim Kampf gegen den großen Waldbrand in der Eifel gibt es offenbar Fortschritte. Am Abend wurde der Einsatz der Löschhubschrauber eingestellt. Wann die Einwohner des evakuierten Ortsteils Gai in ihre Wohnungen zurückkehren können, ist weiter unklar. Ein weiterer Waldbrand wütet derzeit im Osten Belgiens an der Grenze zu Deutschland. Die nordrhein-westfälische Stadt Monschau hat deshalb die Bewohner mehrerer Siedlungen gebeten, sich auf eine mögliche Evakuierung vorzubereiten. Der Drogenbeauftragte der Bundesregierung Streeck fordert strengere Regeln für Social Media in Deutschland. Der CDU-Politiker sagte der Rheinischen Post, unter 13-Jährige sollten Social Media nur dann nutzen dürfen, wenn die Eltern dabei sind. Außerdem sollten bestimmte Funktionen abgeschaltet werden, zum Beispiel, dass Videos von selber starten. Bei der Schwimm-EM in Paris hat Johannes Liebmann die Goldmedaille gewonnen. Auf der Strecke über 1500 Meter stellt er dabei auch einen neuen Weltrekord auf mit 14 Minuten 26,79. Er unterbot damit die bisherige Bestmarke um fast 4 Sekunden. Zweiter wurde der Ungar Zolan Sarkanch. Auf Platz 3 kam der Deutsche Oliver Klemet. Misslungene Generalprobe für Fußball-Bundesligist Eintracht Frankfurt vor dem Pflichtspielauftakt am Freitag. Die Mannschaft von Trainer Adi Hütter verlor das Testspiel beim englischen Erstligisten FC Brentford mit 0:7. HR-Sportreporter Simon Schäfer.
3: Die Abwehr präsentierte sich bei diesem 0:7 gegen den Premier League Club aus Brentford viel zu instabil. Auch Torhüter Kauer Santosch leistete sich erneut einen Patzer. Zu allem Überfluss musste Frankfurts Kapitän Robin Koch kurz vor der Halbzeitpause angeschlagen ausgewechselt werden. Nächste Woche wird die Eintracht dann ein ganz anderes Gesicht zeigen müssen, wenn für die Hessen die erste Runde im DFB-Pokal ansteht.
1: Das waren die Nachrichten.
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4: Guten Abend, es ist 20:02. Vorsicht bitte auf der A3 Würzburg Richtung Frankfurt am Frankfurter Kreuz. Da steht ein defektes Fahrzeug in der Verbindung zur A5 in Richtung Frankfurt. Und Vorsicht auf der A5 Kassel Richtung Frankfurt zwischen Bad Homburger Kreuz und dem Nordwestkreuz Frankfurt. Ein defektes Fahrzeug auf der rechten Spur. Ansonsten nichts los, so gehört sich das am Samstagabend. Gute Fahrt, wo immer Sie unterwegs sind.
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4: Da gucken wir mal aufs Wetter. Momentan gibt es nur ein paar Tropfen auf dem heißen Stein sozusagen, nämlich hier und da mal in Nord- und Mittelhessen und in Richtung Odenwald. Viel ist es also nicht. Gewitter auch gerade rund um die

0: Wheel in the Sky bei uns.
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0: So ist es. Wir spielen mit Ihnen wie immer samstagabends zwischen 19 Uhr und Mitternacht bei unserem rätselhaften Samstagsding. Und jetzt am Telefon ist die Patty aus Offenbach. Schönen guten Abend.
2: Ja, hallo, guten Abend.
0: Hallo, du klingst so gut gelaunt, Mensch.
2: Ja, naja, wenn man mal im Radio sein kann, ist auch schön.
0: Ja, das ist schön. Ja, das finde ich toll. Patty, wir haben zwei Tipps heute Abend gegeben für unser rätselhaftes Samstagsding. Ich habe gesagt, es hat nicht jeder daheim und verschiedene Einteile. Also ich sag mal, verschiedene Größen. Der Werner, dein Vorgänger aus Angelburg, der hat gesagt, es ist die Geflügelschere. Das war falsch. Was meinst du, was das sein könnte, was man da heute Abend
2: sieht? Also ich habe das eher so verstanden, verschiedene Größen, verschiedene Einstellungen.
0: Ja.
2: Da habe ich so an den Thermomix gedacht. Aber den habe ich auch noch nicht.
0: Okay, pass auf, ganz wichtig. Ich habe gesagt, verschiedene Einteilungen. Nicht Einstellungen,
2: also.
0: Ja, sondern Einteilungen beziehungsweise in dem
2: genau,
0: Sinne verschiedene Größen.
2: Naja,
0: aber fällt dir noch was anderes ein? Wenn nicht, ich logge deine Thermomix ein. Mal gucken, ob es ist. Aber
2: nee, eigentlich jetzt so ad hoc nicht.
0: Dann mache ich es kurz
2: und
0: knackig.
2: Ich habe mich auch fixiert.
0: Kein
2: ja, genau.
0: Ja, da war, es ist keine Thermomix. Nee. Aber haben wir das auch geklärt? Ja, ich danke dir.
2: Einen schönen Abend noch.
0: Liebe Grüße nach Offenbach. Mach's gut.
2: Dankeschön.
0: Tschüss.
2: Tschüss.
0: Dritter Tipp kommt gleich bei uns. Vor Musik der Talking Heads.
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Aretha Franklin in HR1. Rätselhafte Samstagsding, es wird gequizzelt. Dritte Spielrunde bzw. dritter Tipp an dieser Stelle. Für alle, die ein bisschen später einschalten, nochmal die ersten beiden. Erster lautete, hat nicht jeder daheim, da sagte der Werner, es muss die Geflügelschere sein. Nein, war es nicht. Zweiter Tipp war verschiedene Einteilungen. Nicht Einstellungen, sondern verschiedene Einteilungen, also verschiedene Größen, habe ich gesagt. Das könnte man da auch sagen, ist auch treffend. Und da hörten wir es, die Thermomix, nee, Quatsch. Thermomix war gar nicht. Ja. Dritter Tipp, eine Farbgebung ist vorherrschend. Also unser gesuchtes Etwas gibt es wahrscheinlich in verschiedenen Farben. Aber eigentlich, so die richtige Farbe, sag ich mal, ja, also die Ursprungsfarbe, das ist auch heute noch eigentlich immer die eine. Was könnte das denn sein? Was könnte da in Frage kommen? Was fällt Ihnen ein? Rufen Sie an, ich gebe die Leitung an dieser Stelle mal frei. Und dann hören wir uns gleich am Telefon unter 069 155 4 mal die 1. 069 155 4 mal die 1. Und das hier, das sind die Commodores. Mom.

0: Disturb Robbie, Robbie Williams und Let Me Entertain You.
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0: Das können wir ganz kurz machen um 20.31 Uhr. Da ist nichts los. Gute Fahrt.
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0: Und gleich geht's in die nächste, in die dritte Spielrunde rein. Vorher noch einfach gute Musik bei uns von Mark Ronson und Amy Winehouse. Supertramp. Und das hier, Mike and the Mechanics. Silent Running. Jetzt in HR1.

0: Steinhaus und Mark Ronson bei uns.
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0: So ist es. Und dafür schalten wir jetzt mal nach Nordhessen, nach Kassel. Da ist die Silke zu Hause. Silke, ich grüße dich. Hallo.
2: Ja, hallo.
0: Du hast heute schon schwer gefeiert, hast du mir erzählt.
2: Ja, sehr schwer.
0: Wer hat denn gefeiert?
2: Ja, meine gute Freundin Katrin aus Landwehrhagen. Genau, da gab es heute Morgen einen schönen Brunch.
0: Ein Geburtstagsbrunch sozusagen.
2: Ja, das war sehr schön.
0: Wenn du willst, kannst du ihr natürlich jetzt gerne noch über das Radio gratulieren.
2: Ja, liebe Katrin, auf dem Weg nochmal alles, alles Liebe.
0: Von mir auch, Katrin, alles Gute zum Geburtstag. So, und heute Abend, vielleicht schaffst du es ja, unser rätselhaftes Samstagsding zu knacken. Mhm. Wir haben schon 3 Tipps gegeben. Es hat nicht jeder daheim. Es gibt verschiedene Einteilungen bzw. verschiedene Größen. Und ich habe gesagt, eine Farbgebung, die ist vorherrschend. Also es gibt auch andere Farben, aber so das ist eigentlich die richtige, so sage ich es mal. Mhm. Ja. Was meinst du, was könnte es sein?
2: Ich würde sagen, es ist ein Pool oder ein Pool. Ein Pool draußen im Garten.
0: Bei dem Wetter kommt man da natürlich auch drauf. Ja. Welche Farbe hat der Pool meist?
2: Ursprünglich türkisblau-blau.
0: Ja. Also, wenn es in diese Richtung geht, dann lassen wir es doch auf jeden Fall durchgehen. Frage ist natürlich nur, ist es der Pool? Mhm. Wir locken ihn mal ein. Und wer würde bei dem aktuellen Wetter nicht gerne mal in einen Pool, gerne dann ein bisschen gekühlt, reinspringen? Mhm. Das ist leider falsch.
2: Es super schade.
0: Aber ist ein guter Tipp gewesen. Ja, wäre ja naheliegend. Aber ich muss leider sagen, falsch. Ich danke dir sehr fürs Mitspielen. Okay. Wünsche einen schönen Abend.
2: Danke auch.
0: Tschüss.
2: Auch so, danke. Tschüss.
0: Und mal als kleiner Tipp grundsätzlich. Unser heutiges rätselhaftes Samstagsding hat nichts mit dem aktuellen Wetter zu tun. Also nicht wirklich. Ja? Nee, also hat irgendwie nichts mit Wetter zu tun. Der nächste Tipp, der richtige, der nächste, der vierte Tipp, den gibt's gleich noch in dieser halben Stunde bei uns in HR1.

0: Rock'n'Roll Dreams Come True in HR1.
1: Also, behalten wir fest, es ist nicht der Pool, den wir heute Abend suchen. Es ist keine Thermomix und es ist auch nicht die Geflügelschere. Und ich kann an dieser Stelle sagen, das ist auch alles bislang die komplett falsche Richtung gewesen. Deshalb brauchen wir ja einen vierten Tipp. Und den holen wir uns jetzt. Ich habe angefangen mit, hat nicht jeder zu Hause verschiedene Einteilungen, verschiedene Größen, ja. Eine Farbgebung, die ist vorherrschend, also das ist eigentlich so, ich sag mal, das Original, ja. Alles andere wie bei den Fußballschuhen. Die Fußballschuhe, die sind eigentlich meiner Meinung nach immer schwarz. Heute gibt's die halt in allen Farben, aber ursprünglich ist es eigentlich schwarz. Und so ist es bei unserem besuchten rätselhaften Samstagsding eigentlich heute auch, gibt's wahrscheinlich in allen Farben, aber es gibt nur eine Farbe, das ist das Original. Und jetzt kommt der neue Tipp, Achtung, der lautet: Gibt es in groß und klein? Gibt es in groß und klein? Eigentlich, muss ich auch da wieder sagen, gibt es für eigentlich ist das so eine Größe. Dies ist eigentlich die bekannteste Größe. Aber wie immer, ja, gibt es natürlich mal einen kleinen, gibt es auch mal einen größer und so weiter. Aber im Original, ja, hat das Ding eben eine Farbe und im Original gibt es eigentlich auch nur eine richtige Größe. Tja, was könnte das sein? Was könnten wir denn da suchen? 069155 4 mal die 1. Das ist unsere Telefonnummer. Leitungen sind frei. Jetzt anrufen.

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1: 21 Uhr mit Thomas Krüger. In Künzell in Osthessen hat die Polizei einen 46-Jährigen festgenommen, weil er einen älteren Mann umgebracht haben soll. Er soll auch versucht haben, eine Frau zu töten. HR-Reporter Thomas Corella.
2: Polizei und Staatsanwaltschaft Fulda berichten von einer schweren Gewalttat heute gegen 11 Uhr in Engelhelms, einem Ortsteil der Gemeinde Künzell. Der festgenommene Verdächtige soll einen 72 Jahre alten Mann und eine 67-jährige Frau angegriffen haben. Beide habe er dabei schwer verletzt. Der Mann sei nicht mehr zu retten gewesen. Der mutmaßliche Täter und die Opfer seien deutsche Staatsangehörige und miteinander verwandt. Die Hintergründe der Tat sind noch ungeklärt.
1: Beim Kampf gegen den großen Waldbrand in der Eifel gibt es offenbar Fortschritte. Am Abend wurde der Einsatz der Löschhubschrauber eingestellt. Wann die Einwohner des evakuierten Ortsteils Gai in ihre Wohnungen zurückkehren können, ist weiter unklar. Ein weiterer Waldbrand wütet derzeit im Osten Belgiens an der Grenze zu Deutschland. Die nordrhein-westfälische Stadt Monschau hat deshalb die Bewohner mehrerer Siedlungen gebeten, sich auf eine mögliche Evakuierung vorzubereiten. 3 Wochen nach dem Berliner Anschlag ist heute in Darmstadt der Christopher Street Day gefeiert worden. Laut Polizei sind rund 6.000 Menschen zu der Parade gekommen, die sich vom Karolinenplatz aus durch die Innenstadt zog. Ein Mann sei festgenommen worden, weil er Teilnehmer queerfeindlich beleidigt habe. Soweit bisher bekannt, habe es ansonsten keine größeren Zwischenfälle oder Anfeindungen gegeben. Bei der Schwimm-EM in Paris hat Johannes Liebmann Gold gewonnen. Auf der Strecke über 1500 Meter stellte er dabei auch einen neuen Weltrekord auf. Mit 14 Minuten 26,79 Sekunden. ARD-Sportreporter Lars Becker.
3: Neuer Weltrekord, 13 Sekunden schneller als der zweite heute, als Sarkany aus Ungarn. Und noch weitere Sekunden schneller als der dritte, Oliver Klimet, der Bronze geholt. Also Johannes Liebmann, Doppel-Europameister hier, Europarekordler, Weltrekordler. Auch diesen Weltrekord hat er um 1,5 Sekunden unterboten. Zwischenzeitlich war er sogar 6 Sekunden drunter, hat es ins Ziel gerettet, konnte es selber nicht glauben. Und man fragt sich jetzt, wo ist die Grenze?
1: Die Ergebnisse aus der zweiten Fußball-Bundesliga. Hertha BSC schlägt Heidenheim mit 4:1. Nürnberg gewinnt das Derby bei Greuther Fürth mit 4:2. Und Osnabrück verliert zu Hause gegen Magdeburg mit 0:3. Das waren die Nachrichten.
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4: Es ist 21 Uhr, gleich 3 Minuten. Schönen guten Abend. Vorsicht bitte auf der A60 Rüsselsheim in Richtung Mainz. Zwischen Rüsselsheim, Königstetten und Rüsselsheim Mitte ein defektes Fahrzeug auf der linken Spur. Fahren Sie vorsichtig, wo immer Sie unterwegs sind.
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4: Derzeit gibt es in Nord- und Osthessen ganz vereinzelt kurze Schauer, mal ein paar Tröpfchen hier und da. Ansonsten ist der Samstagabend trocken und es hat immer noch 23 bis örtlich 30 Grad heute Nacht. Kühlt es nicht wirklich ab, 21 bis 15 Grad. Auch da immer wieder mal ein Schauer oder ein Gewitter. Und morgen wird es dann deutlich schwüler als heute. Nicht mehr heiß, aber schwül. Ich weiß auch nicht, was besser ist. Beides irgendwie nicht so toll. Morgen Vormittag noch sonnig, morgen dann auch mal eine trockene Phase. Aber ab dem Nachmittag vermehrt Schauer und Gewitter. Die können kräftig sein mit Starkregen, mit Sturmböen. Auch mal kleinere Hagelschauer können dazwischen sein. Drückend schwül bei maximal 24 Grad im Upland und bis 32 Grad dann.
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4: Hallo zusammen, schönen Samstagabend nach Pat Benatar, Pink Floyd und Visage. Geht's rein in die nächste, in die 4. Spielrunde.
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0: Genau meins.

0: Pat Bennett und Invincible bei uns.
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0: Tja, vielleicht wird's ja jetzt geknackt. Das liegt am Udo, der kommt aus Hünfeld und ist von mir am Telefon. Udo, ich grüße dich, hallo.
2: Ja, guten Abend.
0: Servus, du hast schon zwei, dreimal mitgemacht, hast du gesagt, aber...
2: Ja, ich bin verloren.
0: Ach Mensch.
2: Macht nichts.
0: Heute Abend, da schaffen wir es, oder?
2: Schauen wir mal.
0: Also, ich habe vier Tipps ja bereits gegeben. Hat nicht jeder daheim verschiedene Einteilungen, Größen gibt's, eine Farbgebung, die ist vorherrschend und das Ding, das gibt's in groß und klein. Udo, was meinst du, was könnte sein?
2: Ich sag jetzt mal die Lego-Bausteine.
0: Ja!
2: Vorherrschend war ja immer rot-weiß früher, ne?
0: Richtig.
2: Ja, jetzt gibt's mehr Farbe. Passt alles sonst für sich. Hat dann nicht mehr jeder. Ich hab's zum Beispiel nicht mehr.
0: Ja, also das stimmt. Ne? Manche sammeln sie ja auch. Das ist wieder die andere
2: Kann
0: Seite.
2: Sein, ja. Und nicht jeder hat Lego-Bausteine.
0: So ist es. Also pass auf, wir loggen mal ein. Sind es die Lego-Bausteine? Die gibt es natürlich auch in groß, in klein, in dick, in dünn und so weiter. Ne?
2: Gibt's in alle Größen.
0: Gibt's in alle Größen. Und wir loggen es mal ein. Sind es die Lego-Bausteine? Ja. Udo,
2: das fünfte Mal anrufen.
0: Ja, ich wollte gerade sagen, wir müssen es demnächst wiederholen, oder? Wir schaffen das.
2: Schauen wir mal. Alles
0: klar. Ich danke dir, liebe Grüße nach Hünfeld. Mach's gut.
2: Grüße an alle Hörer aus Hünfeld. Ne?
0: Dankeschön, mach's gut. Tschüss.
2: Danke, tschüss.
0: Also, es sind auch nicht die Lego-Bausteine. Gleich gibt's den fünften Tipp. Und vielleicht klappt's ja dann mit der richtigen Antwort. Jetzt erstmal R.E.M. in HR1. Man on the Moon.

Bup. Genau. HR1, das rätselhafte Samstagsding am Samstagabend. 4 Tipps von maximal 10. Also mehr habe ich nicht. Die haben wir schon gegeben. Jetzt kommt Tipp Nummer 5. Dann haben wir die Hälfte geschafft. Und ich bin gespannt, ob der vielleicht reicht, der 5. Tipp, um dem Ding auf die Schliche zu kommen, dem rätselhaften Samstagsding. Also, wir haben bislang gesagt, hat nicht jeder daheim verschiedene Einteilungen bzw. Größen. Die gibt es, aber eine ursprüngliche eigentlich. Dann eine Farbgebung ist vorherrschend. Gibt es in groß und in klein, aber eigentlich auch da wieder, es gibt eigentlich die beliebteste, wahrscheinlich die normalste Größe, ja, die normale Größe, die Einheitsgröße. Und dann gibt es den neuen Tipp und der lautet, alleine nicht vollständig. Das heißt, ich sag mal, man braucht unser rätselhaftes Samstagsding, aber noch etwas, um es dann auch, um es richtig spielen zu können. Mann, jetzt habe ich schon wieder viel gesagt, oder? Um richtig spielen zu können, bräuchte man unser rätselhaftes Samstagsding, das wir suchen, aber noch was anderes. Dann macht's richtig Spaß. Was kann es sein? 069 155 4x die 1. Rufe Sie jetzt an. Die Leitungen sind jetzt frei. Jetzt nichts wie los. Gleich hören wir uns am Telefon und die nächste Spielrunde gibt es dann in der nächsten halben Stunde.

0: Such the Weekend und Blinding Lights.
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0: Samstagabend, der Blick auf Hessens Straßen um gleich 9:30. Vorsicht bitte auf der A60 Rüsselsheim Richtung Mainz. Zwischen Rüsselsheim-Königstetten und Rüsselsheim-Mitte ein defektes Fahrzeug auf der linken Spur. Fahren Sie vorsichtig.
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0: Hallo zusammen. Nächste Spielrunde nach den Other Ones, Glenn Frey und

Glenn Frey, da müssen wir dringend unterbrechen. Wichtige sofort in HR1. Vorsicht bitte. Auf der A66 Fulda-Frankfurt zwischen Bad Sodensalmünster und dem Hanauer Kreuz kommt Ihnen ein Fahrzeug entgegen. Bitte in beiden Richtungen äußerst vorsichtig fahren und nicht überholen. Vorsicht auf der A66 Fulda-Frankfurt zwischen Bad Sodensalmünster und Hanauer Kreuz kommt Ihnen ein Fahrzeug entgegen. Bitte fahren Sie in beiden Richtungen äußerst vorsichtig und überholen Sie nicht. Wir informieren, wenn die Gefahr vorüber ist.

0: Ja, oh, AC/DC.
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0: So sieht's aus, die nächste Spielrunde. Da spielen wir mit dem Thorsten aus Hildesheim. Der ist bei mir am Telefon. Thorsten, ich grüße dich, hi.
2: Hallo, moin.
0: Kann man sagen, AC/DC haben wir gerade gehört, du bist beim absoluten Gegenteil gerade irgendwo unterwegs.
2: Ganz genau, auf einer Rave-Party im Dorf,
0: ja. Auf einer Rave-Party, so nennt man das heutzutage. Was machst du denn da? Du stehst davor oder du bist nicht auf der Party selbst, ne?
2: Nein, ich war noch mit drauf und habe aber meine Mädels da gelassen und ja, es ist für einen guten Zweck, die ganzen Einnahmen, und deswegen geht man da auch mal hin.
0: Okay, also Papa hat sich irgendwann gedacht, setz ich mich ins Auto und hör das rätselhafte Samstagsding.
2: Genau.
0: Da läuft auch mal AC/DC.
2: Genau.
0: Ja, wunderbar. Thorsten, also dann vertreiben wir uns mal die Zeit miteinander. 5 Tipps haben wir gegeben. Der letzte lautete, alleine nicht vollständig ist es unser rätselhaftes Samstagsding. Was meinst du, was könnte es sein? Hast du die anderen Tipps, die richtigen oder die falschen Lösungen in dem Fall gehört? Oder soll ich sie
2: denn nochmal? Ich habe alles gehört, ja, von dem
0: Okay.
2: Ja.
0: Was meinst du, was könnte es sein?
2: Ich denke, es ist die Matroschka-Puppe.
0: Die Matroschka-Puppe, für alle, die sie nicht kennen, bitte beschreib sie mal. Was hat es damit auf sich?
2: Ich kenne sie von Anfang an auch nur als Kind in dieser einen Farbe, die er hat. Es ist eine Puppe, die ist vielleicht Handteller groß im Original, ist zweiteilig und innen drin ist noch eine Matroschka-Puppe, so, wo auch noch eine drin ist und so weiter, bis sie ganz klein ist.
0: Bis die ganze, ja, natürlich hatten wir doch alle, oder?
2: Ja, schon, aber jetzt nicht mehr.
0: Aber ist ja, das stimmt, ist komplett weg. Ja, der Zauberwürfel und alles, das gibt's wieder, aber die Matroschka-Puppe ist irgendwie verschwunden. Also, wir gucken mal. Ist es die Matroschka-Puppe? Das wäre nämlich auch ein toller Tipp mit alleine nicht vollständig.
2: Genau. Ja?
0: Also, wir gucken mal. Ist es diese berühmt-berüchtigte Matroschka-Puppe? Es ist... Aber es war so eine tolle Idee, ehrlich.
2: Ja.
0: Der Hammer.
2: Passt so ein bisschen, ne?
0: Großartig. Ich danke dir. Es geht trotzdem, sage ich jetzt auch nochmal allgemein, in eine ganz andere Richtung als die Matroschka-Puppe.
2: Okay.
0: Ja, aber der Wille war da. Ich danke dir
2: natürlich
0: fürs Mitspielen.
2: Ja, danke euch auch.
0: Ganz liebe Grüße, mach's gut. Tschüss.
2: Ja, danke, ciao.
0: Also, wir halten fest, die Matroschka-Puppe war's auch nicht. Brauchen wir einen neuen Tipp. Den gibt's gleich hier bei uns in HR1.

Lieder von ABBA hat damals Phil Collins engagiert, der das ganze Album von ihr produziert hat und bei diesem Titel beispielsweise auch die Drums gespielt hat. Hört man auch. Wenn man es weiß, finde ich, dann hört man es auch. Hier ist H1, 21.49 Uhr ist es jetzt. Unser rätselhaftes Samstagsding ist noch nicht geknackt. Wir sind nur mittendrin. Wir haben bereits 5 Tipps gegeben. Die Hälfte sozusagen. Da können wir mal ein kleines Resümee ziehen. Vorher allerdings eine Entwarnung für die A66 Fulda-Frankfurt. Die Gefahr durch ein entgegenkommendes Fahrzeug zwischen Bad Sodensalmünster und dem Hanauer Kreuz besteht nicht mehr. Na also. So, 5 Tipps gegeben, 5 falsche Antworten bekommen. Es war nicht die Matroschka-Puppe, es ist kein Lego-Baustein oder die Lego-Bausteine, es ist auch kein Pool. Es ist auch keine Thermomix und es ist auch keine Geflügelschere. Nee, es ist alles komplett falsch. Das heißt, das war bislang auch noch nicht mal annähernd die Richtung, in die es heute angehen sollte. Aber wir haben ja auch erst die Hälfte der Tipps gegeben. Und für alle, die sich ein bisschen später eingeklinkt haben, wiederhole ich nochmal die bisherigen. Also, hat nicht jeder daheim. Das stimmt, ich habe keinen zu Hause und hab so ein Ding noch nie besessen. Es gibt verschiedene Einteilungen, also verschiedene Größen. Dann eine Farbgebung ist vorherrschend. Ich sag mal, das ist so wie die Originalfarbe eigentlich. Ja, gibt's heute natürlich, heute gibt's ja, alle sind bunt, aber eigentlich die ursprüngliche Farbe ist, glaube ich, auch noch das, was am meisten genutzt wird. Dann haben wir gesagt, gibt's in groß und klein. Ja, gibt eigentlich so die Originalgröße. Ja, aber es gibt's eben natürlich auch in groß und klein. Und allein nicht vollständig. Das heißt, das, was wir suchen, um das dann tatsächlich auch zu spielen, bräuchte man noch ein zweites Teil. Um das geht's aber nicht. So, das waren die bisherigen Tipps. Das habe ich schon immer zwischendurch so ein bisschen verraten, ne? Aber naja. Tipp Nummer 6, das ist jetzt der neue Tipp. Macht bekannt. Also wenn man darin gut ist, ja, dann ist man bekannt. Was könnte es sein? 069-155-4x1. Das ist unsere Telefonnummer. Rufen Sie an, ich gebe die Leitung wieder frei. Und dann freue ich mich auf Ihren Anruf. 069-155-4x1.

Train und Drops of Jupiter in HR1. Kurzer Blick auf Hessen Straßen. Wichtiges sofort bei uns die A7. Hannover in Richtung Kassel ist zwischen Hanmünden-Hedemünden und Hanmünden-Lutherberg wegen der Bergung eines defekten Fahrzeugs gesperrt. Fahren Sie vorsichtig dort.

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1: Um 22 Uhr mit Thomas Krüger. In Künzell in Osthessen hat die Polizei einen 46-Jährigen festgenommen, weil er einen älteren Mann umgebracht haben soll. Er soll auch versucht haben, eine Frau zu töten. HR-Reporter Thomas Corella.
2: Polizei und Staatsanwaltschaft Fulda berichten von einer schweren Gewalttat heute gegen 11 Uhr in Engelhelms, einem Ortsteil der Gemeinde Künzell. Der festgenommene Verdächtige soll einen 72 Jahre alten Mann und eine 67-jährige Frau angegriffen haben. Beide habe er dabei schwer verletzt. Der Mann sei nicht mehr zu retten gewesen. Der mutmaßliche Täter und die Opfer seien deutsche Staatsangehörige und miteinander verwandt. Die Hintergründe der Tat sind noch ungeklärt.
1: Im Waldbrandgebiet in der Eifel dürfen die Bewohner des Ortsteils Gai in Hürtgenwald in ihre Häuser zurück. Das hat der Landrat des Kreises Düren entschieden. Inzwischen hat sich die Lage offenbar stabilisiert. Wegen eines Waldbrands im Osten Belgiens wurden Einwohner der Stadt Monschau in Nordrhein-Westfalen aufgerufen, sich auf eine mögliche Evakuierung vorzubereiten. Der Drogenbeauftragte der Bundesregierung, Streeck, fordert strengere Regeln für Social Media in Deutschland. Der CDU-Politiker sagte der Rheinischen Post, unter 13-Jährige sollten Social Media nur dann nutzen dürfen, wenn die Eltern dabei sind. Außerdem sollten bestimmte Funktionen abgeschaltet werden, zum Beispiel, dass Videos von selbst starten. 3 Wochen nach dem Berliner Anschlag ist heute in Darmstadt der Christopher Street Day gefeiert worden. Laut Polizei sind rund 6.000 Menschen zu der Parade gekommen, die sich vom Karolinenplatz aus durch die Innenstadt zog. Ein Mann sei festgenommen worden, weil er Teilnehmer queerfeindlich beleidigt habe. Soweit bisher bekannt, habe es ansonsten keine größeren Zwischenfälle oder Anfeindungen gegeben. Bei der Schwimm-EM in Paris hat Johannes Liebmann die Goldmedaille gewonnen. Auf der Strecke über 1500 Meter stellt er dabei auch einen neuen Weltrekord auf. ARD-Sportreporter Lars Becker.
3: Liebmann setzte sich schnell von der Konkurrenz ab, schwamm an der Spitze ein einsames Rennen und war beim Anschlag fast 4 Sekunden schneller als der US-Amerikaner Bobby Fink bei seinem Olympiasieg in Paris. Hinter dem Ungarn Sarkani holte Oliver Clement Bronze, die erste Beckenmedaille für den Olympiazweiten im Freiwasser. Zum Abschluss des vorletzten Wettkampftags holte die 4x200 Meter Freistil-Mixstaffel mit Lukas Mertens, Jano Beschnitt, Linda Roth und Schlussschwimmerin Maya Tobin mit deutschem Rekord hinter Großbritannien Silber.
1: Das waren die Nachrichten.
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4: 22:02 Uhr ist es. Guten Abend. Vorsicht bitte auf der A45 Dortmund Richtung Gießen. Zwischen Heiger-Burbach und Dillenburg liegt ein Metallteil auf der rechten Fahrspur.
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4: Heute Nacht kann es immer wieder mal einen Schauer geben und es kühlt eigentlich nicht wirklich ab. 21 bis 15 Grad Schauer und Gewitter heute Nacht. Morgen dann deutlich schwüler als heute, aber nicht mehr so heiß. Weiß auch nicht, was besser ist. Am Vormittag gibt es nur Sonne, später, vor allen Dingen dann am Nachmittag, geht es ordentlich zur Sache. Starkregen, Sturmböen, Hagel, eigentlich das volle Programm. Und wie gesagt, drückend schwül, also zwischen 24 und 32 Grad.
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4: Das macht Spaß, wir spielen mit Ihnen und die nächste Spielrunde gibt's nach Al Stewart, Johnny Hates Jazz und Dave Stewart mit Andy Lennox. Ha.

0: Al Stewart in HR1. Kurzer Blick nochmal auf Hessen Straßen. Wichtige sofort bei uns. Vorsicht bitte auf der A5 Kassel Richtung Frankfurt zwischen dem Nordwestkreuz Frankfurt und dem Westkreuz Frankfurt. Da liegt eine Warnbarke. Und Vorsicht auf der A45 Dortmund Richtung Gießen zwischen Heiger-Burbach und Dillenburg liegt ein Metallteil auf der rechten Spur. Bitte fahren Sie vorsichtig.
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0: Geht jetzt weiter mit dem Kurt und der kommt aus Bad Hersfeld. Kurt, schönen guten Abend.
2: Einen schönen guten Abend.
0: Hallo, wir haben auch schon ein paar Mal miteinander gespielt, oder?
2: Ja, ich höre ganz gern den Sender.
0: Hast du schon mal die richtige Lösung gehabt, Kurt?
2: Ja, bei Frau Kocheni vor Jahren.
0: Okay.
2: Ich glaube, da ging es um einen Barhocker.
0: Um Barhocker. Gut, also heute Abend, auch der Barhocker, der ist es heute nicht, sondern es ist was anderes, was wir suchen. Was vermutest du denn? Was könnte es denn heute sein? Ich glaube, gar nicht so einfach.
2: Nee, wenn es einfach wäre, dann könnte es ja jeder.
0: Absolut.
2: Aber nachdem, ich sag mal, du mehrfach den Hinweis losgeworden bist, dass es sich um ein Spiel handelt, was weltweit verbreitet ist und weitgehend genormt ist, tippe ich mal auf Backgammon. Am Anfang habe ich auf Schach getippt, aber dann bin ich abgeschwommen. Ich tippe auf Backgammon. Das ist ein Brettspiel, was weltweit verbreitet ist.
0: Absolut.
2: Das Besondere an dem Spiel ist, dass man es eigentlich nur spielen kann, wenn man dazu noch einen Würfelbecher hat.
0: Auch richtig, genau. Das heißt, es sind also sozusagen zwei Teile. Der letzte Tipp war ja Macht bekannt. Kennst du einen weltweit bekannten Backgammon-Spieler?
2: Leider nein, aber ich habe das Problem mit dem Schach gehabt. Da fehlt mir das zweite Teil beim Schach, wissen Sie?
0: Ja. Gut, es gibt ja das Schachbrett, ne? Oder auch die Figur.
2: Ja, und die Figur.
0: Aber ich locke mal ein. Ist es Backgammon und das ist nein? Leider nicht richtig. Trotzdem, vielen, vielen Dank, Kurt, fürs Mitspielen.
2: Ja.
0: Und ganz liebe Grüße nach Bad Hersfeld.
2: Das mache ich. Das kommt davon, wenn man der Logik folgt und nicht zuhört.
0: Ah ja, alles gut. Vielen Dank.
2: Bleib stabil. Tschüss, Jürgen.
0: Tschüss. Also, wir brauchen noch einen neuen Tipp. Und den gibt's nach dem Boss, nach Bruce Springsteen und nach David Bowie.

David Bowie und Space Oddity bei uns. Das rätselhafte Samstagsding an diesem Samstagabend, ja, es ist wieder eine harte Nuss, das muss man schon sagen. 6 Tipps haben wir bereits gehört, haben wir bereits gegeben. Jetzt kommen wir schon zu Tipp Nummer 7, aber ich wiederhole natürlich auch die ersten 6 nochmal, dass wir nochmal einen kompletten Überblick haben oder für alle, die ein bisschen später eingeschaltet haben, natürlich auch noch mitmachen können. Also, Tipp 1 war, hat nicht jeder daheim? Verschiedene Einteilungen, verschiedene Größen gibt es. Eine Farbgebung, die ist vorherrschend. Das ist die bekannte sozusagen, obwohl es ja heute alles in bunten Farben gibt. Dann gibt es das Ding in groß und klein, aber es gibt natürlich auch diese eigentliche, die Einheitsgröße, die bekannteste Größe. Dann alleine nicht vollständig. Das heißt, das, was wir suchen, um das dann, ich habe es vorhin schon mal gesagt, zu spielen, braucht man noch ein anderes etwas. Aber um das geht's heute nicht. Aber man braucht es eben. Dann macht bekannt, habe ich zuletzt gesagt. Also, wenn man da richtig gut ist, dann ist man bekannt. Ja, gibt es ein paar Beispiele. Und jetzt kommt der neue Tipp. Und das könnte auch ein guter sein. Da muss man mal drüber nachdenken. Hoch hinaus heißt er. Ja, hoch hinaus. Da oben halt. So, jetzt rattert's, ich merk's, und Sie können anrufen, wenn Sie meinen, jetzt hab ich's. 069 155 4x1, das ist unsere Telefonnummer, rufen Sie an, spielen Sie mit, Leitungen sind wieder frei. 069 155 4x1.

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1: Es ist 22.30 Uhr. Schönen guten Abend. Wir schauen mal auf Hessen Straßenvorsicht bitte. Auf der A5 Kassel Richtung Frankfurt zwischen Nordwestkreuz Frankfurt und Westkreuz Frankfurt liegt eine Warnbarke auf der Fahrbahn. Und eine Gefahreninformation für Bayern. Durch einen großen Waldbrand im Bereich Walderschaff, Walbersbrunn, Heigenbrücken, Neue Hütten und Wiestal und Grommental werden Anwohner gebeten, bis auf weiteres Fenster und Türen zu schließen und Lüftung und Klimaanlagen abzustellen.
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0: Billy Idol, Bitter Taste. Ich liebe diesen Titel.
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0: Siebte Spielrunde und dafür schalten wir mal in Odenwald. Da ist die Gabi zu Hause. Gabi, guten Abend.
2: Hallo.
0: Hallo.
2: Guten Abend.
0: Ihr sitzt noch draußen, wenn ich es gerade richtig verstanden habe im Vorgespräch.
2: Wir sitzen noch draußen und genießen, ja, den schönen Abend.
0: Das heißt also, der Regen ist noch nicht in Sicht, beziehungsweise auch nicht im Odenwald heute Abend irgendwie angekommen.
2: Wir warten drauf. Ja. Das wäre dringend nötig.
0: Wie alle, gell? Aber die nächsten Tage soll es ja immer wieder mal Regen geben, nicht mehr so heiß werden. Also von daher, ich hoffe...
2: Ja, vielleicht bekommen wir auch was ab.
0: Genau, ich wollte gerade sagen, stellt sich ein bisschen Besserung ein.
2: Ja.
0: Gabi, ich habe auch schon ordentlich geschwitzt heute Abend, obwohl ich hier im Studio sitze, denn es ist eine ziemlich harte Nuss, finde ich, heute Abend. Sieben Tipps haben wir gegeben und wir sind ziemlich weit weg. Also von Backgammon bis Matroschka-Puppe und so war alles dabei, aber das ist nicht richtig gewesen. Was meint ihr denn?
2: Also ich denke und hoffe, es ist die Geige, die Violine.
0: Okay, warum dann hoch hinaus? Wegen den Tönen?
2: Hoch oder? Hinaus, wegen dem Geigenstock. Der geht ja eigentlich immer erst hoch.
0: Ach ja, okay. Stimmt, da muss man ja hoch. Macht bekannt, gibt natürlich bekannte Geiger. Ja.
2: Ja. Allein gab es früher nur in Holz.
0: Genau.
2: Farben. Heute in allen möglichen Größen, Varianten, Kunststoff, was weiß ich, Glas.
0: Also ich merke schon, du bist da, du hast das ziemlich also gut überlegt, ja, dass die Geige ist. Wir locken es mal ein, mal gucken. Ist es die Geige, die wir heute Abend suchen? Und das ist. Leider nicht richtig.
2: Schade, schade. Aber.
0: Dabei sein ist alles.
2: Dabei sein ist alles und viele liebe Grüße und ja, die Regengrüße und Regenwünsche an das ganze Land eigentlich, ja.
0: Ich danke dir. Ich wünsche euch einen schönen Abend. Liebe
2: Hat
0: Grüße in Odenwald.
2: Gemacht,
0: mach's
2: ja.
0: gut.
2: Dankeschön.
0: Tschüss.
2: Ciao.
0: Also, es ist auch nicht die Geige, es ist was anderes. Aber ich habe ja gleich den nächsten Tipp. Da wird es vielleicht besser. Jetzt erstmal Musik von Bryan Adams hier in HR1.

Chumbawamba und Chub Something in HR1. Das rätselhafte Samstagsding. Hat nicht jeder daheim verschiedene Einteilungen, Größen? Gibt es eine Farbgebung, die gibt es meistens vorherrschend? Gibt es sie groß, in klein, alleine nicht vollständig? Macht bekannt. Ja, gibt es ein paar Leute, die sehr bekannt geworden sind durch das. Dann hoch hinaus, haben wir gesagt. Und jetzt gibt es den neuen Tipp. Bei einigen liegt es gut in der Hand. Tja, was denn? Ja, was liegt denn da gut in der Hand? Also, ich sag mal so. Und jetzt, das ist wirklich jetzt ein persönlicher großer Tipp. Wir suchen heute Abend etwas, was mit Sport zu tun hat. Ja, und wo man seine Hände braucht. So, das war jetzt so die Gedankenpause. Ja, wir suchen was mit Sport zu tun hat, dann braucht man seine Hände. Ja, welchen Sport macht, braucht man die Hände und was suchen wir dann für ein Ding? 069 1554 mal die 1. Jetzt anrufen, die Leitungen sind frei. Ich freue mich.

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1: Um 23 Uhr mit Thomas Kröger. Auf einem Grundstück in Melsungen im Schwalm-Eder-Kreis sind am Morgen zwei Tote entdeckt worden. Das haben Polizei und Staatsanwaltschaft mitgeteilt. HR-Reporter Daniel Kätner.
2: Bei dem Täter handelt es sich offenbar um einen 74 Jahre alten Mann. Er soll zuerst seine Ex-Frau, anschließend sich selbst getötet haben. Die Staatsanwaltschaft hat eine Obduktion angeordnet. Die Hintergründe sind bisher nicht bekannt. Die Polizei Osthessen ermittelt ebenfalls wegen eines Tötungsdelikts. Ein 46-Jähriger steht im Verdacht, in Engelhelms bei Künzell einen 72 Jahre alten Mann umgebracht zu haben. Auch eine 67-jährige Frau soll er versucht haben zu töten. Sie wurde schwer verletzt.
1: In Walderschaff im Landkreis Aschaffenburg brennt gerade ein größeres Waldgebiet. Nach Angaben der bayerischen Polizei liegt es in der Nähe einer Neubausiedlung. Man habe zwar verhindern können, dass die Flammen auf Häuser übergreifen, trotzdem wurden erste Vorbereitungen getroffen, um Häuser zu evakuieren. Weil es im Internet neue Aufrufe zu einem Massenansturm auf die spanische Exklave Ceuta gab, haben Spanien und Marokko Polizei und Militär an der Grenze deutlich verstärkt. Das hat sich offenbar ausgezahlt, als heute hunderte Migranten versuchten, den Grenzzaun zu überwinden. ARD-Korrespondent Christian Sachsinger.
3: Die dort positionierten Sicherheitskräfte griffen laut der Nachrichtenagentur EFE daraufhin gut 100 Personen auf. Andere Quellen sprechen von rund 250 Festgesetzten. Viele der Festgenommenen hatten den Angaben zufolge Werkzeuge bei sich, um damit den Grenzzaun besser überwinden zu können. Sie wurden der Zeitung El País zufolge von marokkanischen Einsatzkräften einige hundert Kilometer von Ceuta weg ins Landesinnere gebracht.
1: Europameister im Speerwurf, der Mainzer Julian Weber, hat zum zweiten Mal nach 2022 EM-Gold gewonnen. Der 31-Jährige setzte sich in Birmingham mit 90,40 Metern durch, erzielt in seinem letzten Versuch. Zweiter wurde Webers Teamkollege Nick Tum. Bronze ging an einen Athleten aus Lettland. Silber holte außerdem die deutsche 4x100-Meter-Staffel der Männer. Kevin Kranz, Marvin Schulte, Heiko Gussmann und Lukas Ansa-Pepra mussten sich nur den Briten geschlagen geben. Bronze holte Belgien. Im Abendspiel der zweiten Fußball-Bundesliga haben sich Kaiserslautern und Karlsruhe torlos getrennt. Außerdem spielten Hertha Heidenheim 4:1, Fürth Nürnberg 2:4 und Osnabrück Magdeburg 0:3. Das waren die Nachrichten.
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4: Hallo zusammen, 23 Uhr und gleich 3 Minuten ist es. Wir haben es auch gerade in den Nachrichten gehört, eine Gefahreninformation für Bayern. Durch einen großen Waldbrand im Bereich Walderschaff, Weibersbrunn, Heigenbrücken, Neuhütten, Wiestal und Grommental werden Anwohner gebeten, bis auf weiteres Fenster und Türen zu schließen und Lüftung und Klimaanlagen abzustellen. Das war's, wo immer Sie unterwegs sind auf Hessens Straßen. Bitte fahren Sie vorsichtig.
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4: Das Wetter ganz im äußersten Norden von Hessen. Da gibt's zurzeit hier und da ein paar Tröpfchen, da kommt das Nass von oben runter. Ansonsten immer noch derzeit zwischen 20 und 27 Grad sehr warm und trocken. Also von daher lüften, ja, ob es was bringt, weiß ich nicht. Morgen allerdings wird es dann tatsächlich wieder deutlich schwüler vor allen Dingen. Wärmer nicht wirklich, aber schwüler. Und das drückt ja auch ordentlich. Morgen Vormittag haben wir noch Sonnenschein. Und es ist trocken am Nachmittag, da geht's dann los, kräftig wird's, der Starkregen, Sturmböen mit kleinerem Hagel, das kann alles runterkommen und das drückt dann eben mächtig drauf. 24 Grad im Upland und bis zu 32 Grad werden erreicht.
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4: Hi zusammen, schönen Samstagabend. Wir rätseln, wir quizzeln noch maximal bis Mitternacht. Bis dahin muss das Ding geknackt sein. Nächste Spielrunde gibt's nach Texas. Patrick Hernandez und Tears for Fears.
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0: Texas und I don't want a lover bei uns. Und damit?
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0: Quizzeln wir eine Spielrunde und schalten dafür nach Alzenau. Da ist die Brigitte zu Hause, die ist bei mir am Telefon. Brigitte, schönen guten Abend.
2: Hallo, guten Abend.
0: Hallo, was haben Sie denn heute Abend gegen diese ganze Wärme und Hitze gemacht?
2: Wir sind heute Abend Cabrio gefahren, sitzen jetzt zuletzt auf der Terrasse und den ganzen Abend hören wir das Rätsel und rätseln mit. Und
0: also egal, ob im Cabrio oder auf der Terrasse, es wird einfach gerätselt.
2: Ja, wird einfach gerätselt, jawohl.
0: Da bin ich sehr gespannt, was Sie meinen, was es sein könnte. Ich habe ja jetzt schon so ein paar Tipps gegeben. Was könnte es denn heute Abend sein, was wir da suchen?
2: Also meiner Ansicht nach kann es nur ein Ball sein und ganz konkret ein Basketball. Hoch hinaus, die Herren, die deutschen Herren sind amtierende Weltmeister. Die Frauen jetzt im Herbst, werde ich sehen, was die draus machen. Ich gehe davon aus, hoch hinaus, in den Basketballkorb treffen. Man braucht den Korb dazu, um zu spielen. Ich gehe ganz sicher davon aus, dass es ein Basketball ist.
0: Mensch, okay, das hatten wir noch nicht, in der Tat. Locke mal
2: es gibt
0: ein.
2: Ihn in verschiedenen Größen, ja. Es gibt ihn in verschiedenen Farben, aber die Hauptfarbe ist ja klar. Ja.
0: Das soll ich sagen, es ist der Basketball, absolut richtig. Das ist
2: Wahnsinn.
0: Es.
2: Wahnsinn.
0: Herzlichen Glückwunsch.
2: Oh, ich freue mich. Wahnsinn.
0: Es ist ja wirklich nicht leicht gewesen. Ich habe gesagt, hat nicht jeder daheim. Ja, ich habe zum Beispiel einen Fußball, aber ich habe noch nie einen Basketball besessen.
2: Wir haben welche.
0: Ja, sehen Sie.
2: Ich habe Basketball gespielt.
0: Perfekt.
2: Und ich kenne die Sporthallen in der Region. Leider hat sie aufgehört.
0: Also, es gibt verschiedene Einteilungen, Größen. Es gibt nämlich Basketballgrößen, ne, für Kinder, für Jugendliche, für Erwachsene und so weiter. Dann eine Farbgebung vorherrschend. Ja, meistens ist er ja so, ich sag mal, orangefarben. Ne,
2: so orange, genau, so ein bisschen dreckiges Orange.
0: So ist es.
2: Keine Ahnung, ja.
0: Genau. Gibt es in groß und klein, also als kleinen Korb zum Beispiel für die Zimmertür oder für einen Papierkorb oder so, aber es gibt natürlich den normalen Basketballkorb. Dann alleine nicht vollständig, ist klar, also mit Korb macht natürlich so ein Basketball mehr Spaß, deswegen heißt er ja auch so. Dann macht bekannt, gibt ja berühmte Basketballspieler.
2: Also Dirk Nowitzki.
0: Dirk nur mal als Beispiel, ja, oder hier der Jordan, Air Jordan sozusagen, ja, gibt es viele. Dann hoch hinaus, Sie haben vollkommen richtig, denn vollkommen recht, denn wenn man den Korb erreichen will, dann muss man sozusagen hoch hinaus. Ne?
2: Genau.
0: Bei einigen liegt es gut in der Hand, ja, wer regelmäßig spielt, bei dem flutscht sozusagen. Ne? Am Anfang war der vor allen Dingen aus Leder, das hätte ich noch gehabt. Aus diesem Material wurden Basketbälle damals hergestellt und das Ding heißt wie das Spiel, nämlich Basketball. Aber das haben Sie alles gewusst. Wer ist dann draufgekommen, Ihr Mann oder Sie?
2: Ich.
0: Ach.
2: Ich.
0: Wunderbar. Brigitte, ich danke Ihnen sehr fürs Mitspielen. Sie haben es heute Abend geknackt. Sie sind der Quiz-Champion bei uns. Es war der Basketball. Yeah,

Sound und Electric Avenue. Kurzer Blick auf Hessen Straßen. 23.26 Uhr ist es. Vorsicht bitte auf der A66 Frankfurt Richtung Fulda zwischen Gründow Lieblos und Gelnhausen West. Dort liegen Gegenstände auf der Fahrbahn. Und Vorsicht auf der B42 Rüdesheim Richtung Wiesbaden. Zwischen Geisenheim und Winkel steht ein defektes Fahrzeug. Bitte fahren Sie vorsichtig. Hier ist H1 jetzt mit Coldplay. Viva la vida.

0: Viva la vida in
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0: Jetzt wird es doch noch mal ein bisschen mehr auf hessischen Straßen. Vorsicht bitte auf der A66 Frankfurt Richtung Fulda zwischen Gründolieblosen Gelnhausen West. Gegenstände auf der Fahrbahn. Vorsicht auf der B42 Rüdesheim Richtung Wiesbaden zwischen Geisenheim und Winkel. Defektes Fahrzeug. Die B3 Göttingen-Kassel ist zwischen Simmershausen und Iringshausen nach einem Unfall in beiden Richtungen gesperrt. Und noch immer eine Gefahreninformation für Bayern, grenzt in dem Fall an Hessen, durch einen großen Waldbrand im Bereich Walderschaff, Weibersbrunnen, Heigenbrücken, Neuhütten, Wiestal und Grommental werden Anwohner gebeten, bis auf weiteres Fenster und Türen zu schließen und Lüftungen und Klimaanlagen abzustellen. Wir haben schon in den Nachrichten darüber berichtet.
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0: Hi zusammen, schönen Samstagabend. Auf geht's in Richtung Mitternacht mit Randall Ram, Melissa Etheridge und Depeche Mode.

0: Melissa Etheridge, I'm the only one. Jetzt kommen gleich ein paar Helden der 80er. Duran Duran. Wir haben uns mal umgehört in Hessen. Was fällt Ihnen denn zu Duran Duran ein?
1: Ich kann mich daran erinnern, dass Sie U2 Kill gesungen haben. Von dem Film James Bond. Da kann ich mich dran erinnern. Mit, wie hieß die? Grace Jones. Die war die Hauptdarstellerin mit da, also die Bösewichterin.
2: Meine Jugend, würde ich fast sagen.
3: Ja, das ist noch unser alter, also 70er, 80er Jahre, ja. Wild Boys.
4: Wild Boys! Wild Boys!
5: Wild Boys! Gute Stimmung haben die gemacht, absolut. Haben zum Tanzen motiviert.
6: Ja, finde ich auch, das ist einfach das, was wir in der Jugend irgendwo gehört haben.
0: So ist es, Duran Duran. Und die spielen wir jetzt natürlich auch. Wir haben es gerade schon gehört, Musik aus Im Angesicht des Todes mit Grace Jones und Roger Moore als Bond. James Bond. Und wie heißt der Sänger von Duran Duran? Der heißt Bond. Simon.

Duran Duran bei uns in HR1, ja, das rätselhafte Samstagsding. Es ist gelöst worden heute Abend von der Brigitte aus Alzenau. Das will ich doch nochmal zusammenfassen. Für alle, die es vielleicht nicht mitbekommen haben, vor gut 20 Minuten, die Brigitte hat es erraten. Es war der Basketball, den wir heute Abend gesucht haben. Genau, das war die richtige Antwort. Hat nicht jeder daheim. Es gibt verschiedene Größen. Farbgebung ist vorherrschend, irgendwie so dieses Orange. Ne? Gibt es in groß, in klein, je auch zum Beispiel diesen Korb, ne? Für die Zimmertür, für Mülleimer, wie auch immer. Alleine nicht vollständig, es fehlt eben der Korb, dann macht bekannt, klar, Stichwort Dirk Nowitzki beispielsweise, hoch hinaus, wenn man den Korb erreichen will, dann muss man wirklich hoch hinaus. Und bei einigen liegt so ein Ball ja gut in der Hand. Am Anfang war er vor allen Dingen aus Leder und das Ding heißt wie das Spiel. Das wären die Tipps gewesen, aber das war alles am Ende gar nicht mehr notwendig, weil die Brigitte es ja schon nach dem achten Hinweis erraten hat. Also heute Abend war es der Basketball. Nächsten Samstag ab 19 Uhr denken wir uns wieder was Neues aus und dann wird neu gequizzelt.

0: Order und Blue Monday. Kurzer Blick auf Hessen Straßen. 6 Minuten ist es vor Mitternacht, die B3. Göttingen-Kassel ist zwischen Simmershausen und Iringshausen nach einem Unfall in beiden Richtungen gesperrt. Bitte fahren Sie vorsichtig, wenn Sie dort gerade unterwegs sein sollten. So, das war der Samstag bei uns in HR1. Vielen Dank fürs Zuhören. Ich wünsche Ihnen eine gute Nacht. Am Mikrofon war Jürgen Raspar.
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1: Um 0 Uhr mit Thomas Krüger. Beim Waldbrand in Hürtgenwald in der Eifel hat sich die Lage etwas entspannt. Die Evakuierung des Ortsteils Gai wurde aufgehoben. ARD-Reporter Frank Werner.
2: In der Nacht auf Freitag waren die Flammen so nah an den Ortsteil herangerückt, dass die Gefahr für die Bewohner zu groß wurde. Dafür hat sich die Lage im nur rund 20 Kilometer entfernten Monschau am Abend zugespitzt. Die Stadt an der Grenze zu Belgien forderte die Bewohner mehrerer Siedlungen auf, sich auf eine mögliche Evakuierung vorzubereiten. Sie sind von einem weiteren Großbrand im Hohen Venn auf belgischer Seite bedroht. Dort haben die Flammen sich in den letzten Stunden schnell ausgebreitet und bis zum Abend eine Fläche erfasst, die fast 10-mal so groß ist wie der Waldbrand im Hürtgenwald.
1: Ein Waldbrand bei Walderschaff im bayerischen Landkreis Aschaffenburg ist laut Feuerwehr unter Kontrolle. Die Einsatzkräfte konnten verhindern, dass die Flammen auf angrenzende Wohnhäuser übergreifen. Auf einem Grundstück in Melsungen im Schwalm-Eder-Kreis sind am Morgen zwei Tote entdeckt worden. Das haben Polizei und Staatsanwaltschaft mitgeteilt. HR-Reporter Daniel Kätner.
3: Bei dem Täter handelt es sich offenbar um einen 74 Jahre alten Mann. Er soll zuerst seine Ex-Frau, anschließend sich selbst getötet haben. Die Staatsanwaltschaft hat eine Obduktion angeordnet. Die Hintergründe sind bisher nicht bekannt. Die Polizei Osthessen ermittelt ebenfalls wegen eines Tötungsdelikts. Ein 46-Jähriger steht im Verdacht, in Engelhelms bei Künzell einen 72 Jahre alten Mann umgebracht zu haben. Auch eine 67-jährige Frau soll er versucht haben zu töten. Sie wurde schwer verletzt.
1: In Marokko haben Sicherheitskräfte mehr als 100 Menschen bei dem Versuch festgenommen, in die spanische Exklave Ceuta zu gelangen. Vorher hatte es in den sozialen Medien Aufrufe zu einem neuen Massenansturm gegeben. Die Aufgegriffenen wurden laut Medienberichten einige 100 Kilometer von Ceuta entfernt ins Landesinnere gebracht. EM-Gold im Speerwurf. Der Mainzer Julian Weber sicherte sich in Birmingham buchstäblich in letzter Sekunde den Europameistertitel. Seinen besten Wurf machte Weber im letzten Versuch. ARD-Sportreporterin Irina Knepp.
4: Sensationelle 90,40 Meter. Eine Liga für sich. Damit verdrängte Weber Nick Thum auf Rang 2 und krönte sich zum zweiten Mal zum Europameister. Spektakel wurde auch die deutsche 4x100 Meter Staffel. Auch ohne Owen Ansah, den Europameister über die 200 Meter, sprintete das DLV-Quartett zu Silber. Den Sieg sicherten sich die favorisierten Briten. Bronze holte Belgien.
1: Und im Abendspiel der zweiten Fußball-Bundesliga haben sich Kaiserslautern und Karlsruhe torlos getrennt. Das waren die Nachrichten. Das Wetter. Die Nacht verläuft im Süden und Nordwesten Deutschlands weitgehend trocken. Dazwischen kann es auch mal regnen oder gewittern. Es kühlt ab auf 22 Grad in der Pfalz und bis 9 Grad bei Hamburg. Am Tag erst Sonne und Wolken, später vor allem im Süden Schauer und Gewitter, zum Teil unwetterartig. Maximal 20 bis 33 Grad. Die Zeit 0.03 Uhr.
5: Und das ist der Verkehrsservice in der ARD-Hitnacht. Zunächst eine amtliche Gefahreninformation wegen akuter Waldbrände in Rheinland-Pfalz, Nordrhein-Westfalen, im Saarland und Belgien. Kann es zu Rauch- und Brandgeruch kommen, es besteht aber keine Gefahr. Bitte wählen Sie den Notruf nur bei einem konkret erkennbaren Brand, einer akuten Gefahr oder einem medizinischen Notfall. Die A1 Lübeck-Fehmarn zwischen Neustadt-Pelzerhaken und Lehnsahn in beiden Richtungen wegen eines Polizeieinsatzes gesperrt. A4 Erfurt Richtung Chemnitz zwischen Erfurt-West und Erfurt-Ost Vollsperrung nach Unfall. A5 Karlsruhe Richtung Frankfurt zwischen Karlsruhe-Durlach und Bruchsal 2 Kilometer Stau im Baustellenbereich. A57 Köln Richtung Krefeld zwischen dem Kreuz Meerbusch und Krefeld-Zentrum wegen Bauarbeiten bis Montag früh gesperrt. A61 Mönchengladbach-Venlo zwischen dem Kreuz Mönchengladbach und Mackenstein in beiden Richtungen wegen Brückenarbeiten bis Dienstagmorgen gesperrt. Und die A448 Bochum-West Richtung Dortmund-Witten ist zwischen dem Dreieck Bochum-West und Bochum-Süd wegen Bauarbeiten bis Montag früh gesperrt. Gute Fahrt!
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5: Mit Markus Poschlott aus Erfurt und wir starten in diesen Sonntag, in diesen 16. August mit den Stones und Start Me Up.

Gabrielle ist das mit Dreams in der ARD Hitnacht. Ich freue mich, dass die ganze ARD Hitnacht Familie wieder am Radio ist. Von der A1 im Norden bis zur A9 im Süden, von Alt-Duvenstedt in Schleswig-Holstein bis auf die Reichenau hören wieder alle zu. Das freut mich sehr. Herzlich willkommen, ARD Hitnacht. Jetzt machen wir schon ein kleines Jubiläum hier. Wir

0: spielen die Band, die es seit 50 Jahren gibt. Das Jubiläum wurde auch in diesem Jahr und wird auch noch weiter in diesem Jubiläum live gefeiert. Denn Smokey befinden sich auf Jubiläumstour, haben schon ein paar Konzerte gespielt und im Oktober stehen die nächsten an. Am 9. Oktober in Duisburg, am 10. Oktober in Erfurt hier, das ist aber schon ausverkauft, und dann am 12. Oktober im Gewandhaus in Leipzig. Smokey mit den größten Hits, und einen davon hören wir jetzt aus dem Jahr 1975. Diese Nummer gehört zu den früheren internationalen großen Erfolgen. If you think you know how to love me. Hier sind Smokey.
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0: das ist Bob Marley, Buffalo Soldier. 0:23 Uhr ist es. Sie hören die ARD-Hitnacht. Auf diese Nachricht, die jetzt kommt, hätte ich gerne verzichtet. Aber soeben erreicht uns diese Gefahrenmeldung der Leitstelle Aachen. Aufgrund einer weiteren Ausbreitung des Waldbrandes in Belgien lässt sich ein Übergreifen auf Teile von Monschau nicht vollständig ausschließen. Aus diesem Grunde wird den Einwohnenden der Ortsteile Kalter Herberg und Mützenich empfohlen, sich auf eine mögliche Evakuierung vorzubereiten. Informieren Sie sich dazu auf der Internetseite monschau.de. Meiden Sie das betroffene Gebiet, achten Sie auf Durchsagen von Feuerwehr und Polizei und informieren Sie Ihren Nachbarn. Auch wenn Sie das jetzt hören und Bekannte haben, die in Monschau leben und dort in den Ortsteilen Kalter Herberg und Mützenich, rufen Sie die an, klingeln Sie die ruhig aus dem Bett. Ich glaube, in dem Falle kann man das durchaus machen und sagen Sie ihnen, was da Sache ist. Die Menschen, die dort leben, sollen auf die Durchsagen von Feuerwehr und Polizei achten, das hatte ich schon gesagt, und eben ihr Notgepäck parat halten und sich vorbereiten. Wir behalten die Lage hier in dieser Sendung natürlich auch im Blick und informieren Sie so schnell wie möglich.
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0: Das ist Melanie mit Ruby Tuesday. Und damit ist es gleich 12:30. Wir schauen auf die Straßen. Es ist der Verkehrsservice in der ARD Hitnacht. Zunächst einmal mit der amtlichen Gefahreninformation wegen akuter Waldbrände in Rheinland-Pfalz, Nordrhein-Westfalen, im Saarland und in Belgien kann es zu Rauch und Brandgeruch kommen. Aber aktuell besteht dort keine akute Gefahr. Aber in Monschau, wir haben es gerade schon gesagt, in den Ortsteilen Kalter Herberg und Mützenich sollten sich die Anwohner auf eine mögliche Evakuierung vorbereiten. Bitte den Notruf nur bei einem konkret erkennbaren Brand, einer akuten Gefahr oder, na klar, einem medizinischen Notfall anrufen, aber bitte nicht die 112 wählen, um sich da jetzt neue Informationen zu holen. Lassen Sie bitte das Radio an, achten Sie auf die Durchsagen, die vor Ort von Feuerwehr und Polizei kommen. Dankeschön. Die A1 Lübeck-Fehmarn ist zwischen Neustadt-Pelzerhaken und Lehnsahn in beiden Richtungen wegen eines Polizeieinsatzes gesperrt. A4 Erfurt Richtung Chemnitz zwischen Erfurt-West und Erfurt-Ost Vollsperrung nach Unfall. A7, A215, Hamburg Richtung Kiel, zwischen Neumünster-Nord und Blumenthal, ein brennendes Fahrzeug, deswegen die Vollsperrung. Hier bittet die Polizei noch, bitte das Fahrzeug nicht zu verlassen. A57, Köln Richtung Krefeld, zwischen dem Kreuz Meerbusch und Krefeld Zentrum, wegen Bauarbeiten bis Montag früh gesperrt. A61, Mönchengladbach-Venlo, zwischen dem Kreuz Mönchengladbach und Mackenstein in beiden Richtungen, wegen Brückenarbeiten bis Dienstag 5 Uhr gesperrt. Ich wünsche eine gute Fahrt.
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0: Mit Markus Poschlott. Beste Grüße aus Erfurt und beste Grüße auch aus dem Chiemgau. Claudia und Tom aus Obing haben uns geschrieben, sitzen schön gemütlich vor der Feuerschale, Weißbier dabei und die Musik der ARD-Hitnacht. So kann es doch gut gehen. Viele Grüße an die Feuerschale und auch wo immer Sie uns überall hören.

Mike and the Mechanics, Another Cup of Coffee, 0.39 Uhr. Das ist hier die ARD-Hitnacht. Und Grüße gehen nach Kopenhagen, da werden wir auch gerade gehört. Und zwar Mario. Mario hat uns geschrieben. Er ist in Kopenhagen und jetzt Achtung, er ist seit 10 Uhr unterwegs auf einem Mammutmarsch. 100 Kilometer am Stück. Er schreibt, die Mail ist jetzt eine gute Stunde her, er ist bei Kilometer 65, jetzt wird er wahrscheinlich schon bei Kilometer 70 sein oder so, und er hört dabei die ARD-Hitnacht. Er grüßt alle anderen Wanderer und die liebe Mama, die zu Hause am Handy die Strecke verfolgt, das irgendwie tracken kann. Großartig. Dann wünschen wir toi toi toi für die restlichen gut 30 Kilometer, auf dass alles gut geht. Und vielleicht haben wir auch noch einen Song, der dazu ein bisschen passt, der nach vorne geht. Aber ja. Dann jetzt einmal im Takt von Falco. Die nächsten 3 Minuten und 19 Sekunden. Rock mi Amadeus, rock es Mario.

Was für eine Heldenstraße!

Das ist die ARD-Hitnacht mit Amy MacDonald und wir grüßen mal recht herzlich alle, die beim Konzert in Lingen gewesen sind und jetzt auch schon wieder zu Hause sind oder sich auf den Weg machen. Gute Heimreise und auf dass es ein schöner Abend gewesen ist mit Amy MacDonald.

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1: Um 1 Uhr mit Milat Kupay. Die Waldbrandsituation im Hohen Venn in Belgien hat sich deutlich zugespitzt. Die Flammen haben sich in den letzten Stunden weiter ausgebreitet und drohen auch Gebiete in Nordrhein-Westfalen zu erfassen. Bewohner der Stadt Monschau wurden aufgefordert, sich auf eine mögliche Evakuierung vorzubereiten. Aus der Nachrichtenredaktion Rainer Glitz.
2: Anwohner sollten bei Verwandten oder Freunden unterkommen. Die Einrichtung von Notunterkünften werde vorbereitet, hieß es. Doch allerdings sprechen die Behörden von vorbeugenden Maßnahmen. Auf belgischer Seite seien die Ortschaften Küchelscheid und Leikaul bereits evakuiert worden. Der in Belgien wütende Waldbrand hat mittlerweile etwa eine Fläche von 2000 Hektar erfasst. Zum Vergleich, im Hürtgenwald brannten bis zu 300 Hektar Wald.
1: In Brandenburg ist am Abend der neue Bahnhof in der Nähe des Tesla-Werks in Betrieb gegangen. Regionalzüge zwischen Berlin und Frankfurt-Oder fahren jetzt über die Station Fangschleuse. Sie liegt nördlich des Autowerks in Grünheide im Kreis Oder-Spree. Der Bahnhof verbessert die Anbindung für viele Mitarbeiter, die auf der Strecke Berlin-Frankfurt pendeln. Der Bau hat 16 Monate gedauert und ermöglicht auch, dass künftig längere Züge zum Einsatz kommen können. Bei der Schwimm-EM in Paris hat Johannes Liebmann Gold über 1500 Meter Freistil gewonnen. Dabei stellte er einen neuen Weltrekord auf. Aus der Sportredaktion Moritz Knorr.
3: Es war ein Fabelrennen des in Eckernförde geborenen und in Elmshorn aufgewachsenen Liebmann. Als erster Schwimmer überhaupt blieb er über die 1500 Meter unter 14 Minuten und 30 Sekunden. Liebmann bestimmte von Beginn an das Tempo und schlug schlussendlich nach 14:26:79 an. Damit unterbot der 19-Jährige den bisherigen Weltrekord des US-amerikanischen Olympiasiegers Bobby Fink um fast 4 Sekunden. Nach Gold über 800 Meter Freistil ist es für Liebmann bereits der zweite Titel bei dieser EM.
1: Und bei der Leichtathletik-EM in Birmingham hat Speerwerfer Julian Weber Gold geholt. Er warf seinen Speer im letzten Versuch 90,40 Meter weit. Auch Silber ging an das deutsche Team. Nick Tum wurde Zweiter. Außerdem gab es am Abend Silber für die deutsche 4x100-Meter-Staffel der Männer. Das waren die Nachrichten. Das Wetter in Deutschland. Heute Nacht mal mehr, mal weniger Wolken und vor allem im Nordosten und im Süden einzelne Schauer, 21 bis 15 Grad. Tagsüber Sonne, Wolken und vor allem im Süden Schauer und Gewitter, 21 bis 24 Grad im Norden und Osten, sonst 26 bis 32 Grad. Am Montag wechselhaft mit Schauern, im Süden wieder Gewitter, 21 bis 25 Grad. Und am Dienstag Wolken, vor allem im Norden Regen, im Süden recht sonnig. Die Temperaturen 8 bis 27 Grad. Es ist 1.03 Uhr.
4: Und das ist der Verkehrsservice in der ARD-Hitnacht. Zunächst die amtliche Gefahreninformation. Wegen akuter Waldbrände in Rheinland-Pfalz, Nordrhein-Westfalen, im Saarland und Belgien kann es zu Rauch- und Brandgeruch kommen, aber da besteht noch keine akute Gefahr. In Monschau, in den Ortsteilen Kalter Herberg und Mützenich, sollten sich die Anwohner jedoch bereits auf eine mögliche Evakuierung vorbereiten. Bitte hier nur den Notruf wählen bei einem konkreten erkennbaren Brand, einer akuten Gefahr oder einem medizinischen Notfall. Bitte nicht, um dort weitere Informationen einzuholen. Das machen Sie bitte über die Webseite monschau.de. Die weiteren Meldungen: A1 Lübeck-Fehmarn zwischen Neustadt-Pelzerhaken und Lenzahn in beiden Richtungen wegen eines Polizeieinsatzes gesperrt. A57 Köln Richtung Krefeld zwischen dem Kreuz Meerbusch und Krefeld-Zentrum wegen Bauarbeiten bis Montag früh gesperrt. A61 Mönchengladbach-Venlo zwischen dem Kreuz Mönchengladbach und Mackenstein beidseitig wegen Brückenarbeiten bis Dienstag gesperrt. Und die A448 Bochum-West Richtung Dortmund-Witten zwischen dem Dreieck Bochum-West und Bochum-Süd wegen Bauarbeiten bis Montag früh gesperrt. Ich wünsche eine gute Fahrt.
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4: Mit Markus Poschlott und besten Grüßen aus Erfurt.

0: Das sind Earth and Fire mit Weekend. Hey, Schnapszahl, 1.11 Uhr. Das ist sie, die ARD-Hitnacht. Heute, ja, mit dem, was sie auch in dieser Nacht wieder beschäftigt. Viele Grüße gehen raus.
1: Ja, hallo, hier sind Bettina und Jens. Wir kommen gerade zurück und sind gerade auf der Autobahn. Wir waren in Osnabrück im Schlossgarten und unsere Gedanken hängen gerade noch an dem Konzert, das wir gerade genießen durften.
0: Ja.
1: Roy Bianco und den Abruzzati Boys. Ganz liebe Grüße. Bleibt gesund und munter. Tschüss.
0: Ach, Roy Bianco, ja, da fällt mir ja was zu ein. Viele Grüße an alle.

0: die gerade auch bei diesem Konzert gewesen sind. Auch da wünschen wir natürlich einen guten Heimweg.
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0: Hab dich gefunden. Einfach einer der schönsten Ohrwürmer, oder? Wir kommen gleich zu Juli mit Geile Zeit. Vorher noch Billy Idol.

Die ARD-Hitnacht wird heute auch wahrscheinlich noch in einem Bus gehört, der gerade in Bayern unterwegs ist. Hier kommt nämlich eine Mail von Nico rein, der uns geschrieben hat, dass er gerade auf dem Heimweg ist mit dem Bus vom Wie spricht man das richtig aus, ohne sich zu blamieren? Eigentlich schon zu spät. Gäubodenvolksfest in Straubing. Ich hoffe, es ist richtig. Auf der A93 Richtung Waldsassen. Ich wünsche eine gute Fahrt. Und wenn Sie sie auch schreiben wollen, ja, ard-hitnacht@mdr.de. Das ist unsere E-Mail-Adresse. So, schnell wieder Musik. Da kann nichts schieflaufen. David McWilliams. A tenement.

0: Und mit den letzten Takten von Roxette ist es gleich 13:30. Das ist der Verkehrsservice in der ARD-Hitnacht. Zunächst die amtliche Gefahreninformation wegen aktueller Waldbrände in Rheinland-Pfalz, Nordrhein-Westfalen, im Saarland und in Belgien. Kann es zu Rauch- und Brandgeruch kommen, es besteht jedoch keine akute Gefahr. In Monschau, in den Ortsteilen Kalter Herberg und Mützenich sollten sich die Anwohner jedoch bereits auf eine mögliche Evakuierung vorbereiten. Bitte hier nur den Notruf wählen bei einem konkreten erkennbaren Brand, einer akuten Gefahr oder einem medizinischen Notfall. Bitte nicht, um dort Infos abzufragen. Danke. Die A1 Lübeck-Fehmarn zwischen Neustadt-Pelzerhaken und Lehnsahn wegen eines Polizeieinsatzes noch immer gesperrt. Die A57 Köln Richtung Krefeld zwischen dem Kreuz Meerbusch und Krefeld Zentrum. Da laufen noch die Bauarbeiten bis Montag früh. Ich wünsche eine gute Fahrt durch diese Nacht.
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0: Und Sandra sagt, Heaven can wait. Viele Grüße kommen aus Erfurt und gehen ins ganze Land. Hier ist die ARD-Hitnacht. Ich bin Markus Poschlott. Hallo zusammen.

Es ist 1.37 Uhr. Hier ist der Verkehrsservice in der ARD-Hitnacht. Achtung, Falschfahrer auf der A4, Kirchheimer Dreieck Erfurt zwischen Wommen und Herleshausen kommt Ihnen ein Falschfahrer entgegen. Bitte fahren Sie äußerst rechts und überholen Sie nicht. Nochmal Obacht auf der A4, Kirchheimer Dreieck Erfurt zwischen Wommen und Herleshausen. Ein Falschfahrer. Obacht bitte.

0: äußerster Vorsicht weiterhin auf der A4. Falschfahrer Kirchheimer Dreieck, Erfurt zwischen Wommen und Herleshausen. Da kommt Ihnen der Falschfahrer entgegen. Bitte äußerste Vorsicht. So. Die ARD-Hitnacht, 1.38 Uhr. Heute mit Ihren Gedanken zu dieser Nacht. Es dreht sich unheimlich viel um das eine Thema und das nennt sich Waldbrand.
1: Hallo in die Nacht, hier Frau Peter aus dem Vorort Hürtgenwald-Düren. Ich habe gestern den Rauch zu Genüge gesehen. Es hört nicht auf. Hoffentlich regnet es bald ohne Ende. Wiederhören.
0: Jawohl, danke schön. Diesen Wünschen können wir uns, glaube ich, anschließen für die nächste Woche. Gibt es da jetzt ja durchaus Tendenzen, dass wir sagen, da kommt auch mal ein bisschen Regen runter. Hoffen wir auch, dass es an den richtigen Stellen ist. Und zur aktuellen Gefahreninformationen informieren wir hier ja auch halbstündig bei uns im Programm. Momentan betrifft es den Ort Monschau in den Ortsteilen Kalter Herberg und Mützenich. Da sollen sich die Anwohner auf eine mögliche Evakuierung vorbereiten, also schon mal Tasche packen und auf die Ansagen von vor Ort achten. Das ist auch besonders wichtig. So. Und wir halten hier alle auf dem Laufenden, die es wollen, die ARD-Hitnacht, wie jeden Tag, immer zwischen 23 und 6 Uhr.
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0: Das ist die ARD-Hitnacht mit Ihren Anrufen auf der 0800 80 80 110.
1: Ich bin's nochmal, Claudia aus Maxi, der Heidhof, der Oberpfalz. Ich wünsche euch heute einen schönen Tag. Ihr habt eine super Musik heute drauf. Ich grüße meinen Neffen Florian Lang, der heute Geburtstag hat.
0: Die Grüße gehen wir gerne weiter. Auch an alle, die heute Geburtstag haben. Happy Birthday an diesem 16. August. 1.51 Uhr ist es. So, was kommt jetzt? Die Pointer Sisters. I'm so excited. Und danach spiele ich uns Cool and the Gang. Das ist die ARD-Hitnacht.

1.56 Uhr ist es. Hier ist der Verkehrsservice in der ARD-Hitnacht. Achtung nochmal, der Falschfahrer auf der A4 Kirchheimer Dreieck Erfurt bewegt sich jetzt weiter zwischen Eise nach West und Herleshausen ist jetzt der Falschfahrer unterwegs. Bitte fahren Sie äußerst rechts, überholen Sie nicht auf der A4 Kirchheimer Dreieck Erfurt zwischen Eise nach West und Herleshausen. Ein Falschfahrer, bitte äußerste Vorsicht.

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1: Um 2 Uhr mit Milat Kupay. Die Waldbrandsituation im Hohen Venn in Belgien hat sich deutlich zugespitzt. Die Flammen haben sich in den letzten Stunden weiter ausgebreitet und drohen auch Gebiete in Nordrhein-Westfalen zu erfassen. Weitere Bewohner der Stadt Monschau wurden aufgefordert, sich auf eine mögliche Evakuierung vorzubereiten. Aus Monschau, Arndt Lorenz.
2: Das Lagezentrum der Städteregion Aachen ist in ständigem Austausch mit den Krisenstäben in Belgien. Dort mussten wegen des Brandes schon einige hundert Menschen ihre Wohnungen und Häuser verlassen. Vorsorglich warnt deshalb die Stadt Monschau etwa 4000 Einwohner mehrerer Ortsteile vor. Nach Behördenangaben lässt sich durch die Ausbreitung des Waldbrandes im Hohen Venn ein Übergreifen auf Teile von Monschau nicht vollständig ausschließen. Auch die Einrichtung von Notunterkünften ist geplant.
1: Zehntausende Menschen haben im Berliner Tiergarten die Technoparade Rave the Planet gefeiert. Die als Demonstration gemeldete Veranstaltung stand unter dem Motto Imagine Love. Es war das erste Großereignis nach dem mutmaßlich islamistischen Anschlag beim Christopher Street Day vor 3 Wochen. Die Polizei war mit rund 1500 Beamten im Einsatz. Die Parade begann mit einer Schweigeminute für die Opfer des Anschlags. Polizei und Feuerwehr sprachen von einem störungsarmen Verlauf. Laut einem Polizeisprecher gab es fast 40 vorübergehende Festnahmen. Bei der Leichtathletik-EM in Birmingham hat es heute Abend 3 Medaillen für das deutsche Team gegeben. Die Speerwerfer sorgten sogar für einen Doppelsieg. Aus Birmingham, Jens-Jörg Rieck.
3: Das Beste kommt zum Schluss. Im letzten Versuch hat Speerwerfer Julian Weber noch einmal alles rausgehauen. Sensationelle 90,40 Meter. Damit verdrängte Weber Teamkollegen Nick Thum auf Rang 2 und krönte sich zum zweiten Mal zum Europameister. Für Thum ist EM Silber der größte Erfolg seiner noch jungen Karriere. Spektakel bot auch die deutsche 4x100-Meter-Staffel, auch ohne Owen Anser. Den Europameister über die 200 Meter sprintete das DLV-Quartett zu Silber. Den Sieg sicherten sich die favorisierten Briten, Bronze holte Belgien.
1: Und bei der Schwimm-EM in Paris hat Johannes Liebmann sein 2. Gold geholt und das in Weltrekordzeit. Er siegte über 1500 Meter Freistil. Und in der 2.